0: vom Wasser auf die Straße oder Schiene ausweichen müssen, kriegen Hilfe vom Bund. Verkehrsminister Bilger will unter anderem das Sonntagsfahrverbot lockern. Langfristig soll investiert werden, um Infrastruktur und Schiffe besser an Niedrigwasser anzupassen. In Deutschland sind in diesem Jahr bislang über 260 Menschen bei Badeunfällen ums Leben gekommen. Das sind 15 mehr als im gleichen Vorjahreszeitraum. Vor allem im Juni gab es nach Angaben der Deutschen Lebensrettungsgesellschaft einen dramatischen Anstieg. Fußball-Bundesligist RB Leipzig fährt eine absolute Mega-Ablöse ein. Jan Diomande wechselt für mindestens 125 Millionen Euro zu Real Madrid. Der Transfer ist jetzt offiziell bestätigt. Die Summe kann durch Boni auf rund 140 Millionen Euro steigen.
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2: Zur Stunde haben wir bei uns klaren Himmel bis leicht bewölkten Himmel. Und die Temperaturen liegen bei 19 Grad im Ostalbkreis, knapp unter 19 Grad in Heilbronn sowie knapp unter 19 Grad in Hohenlohe. In den nächsten Stunden kühlt es weiter ab. Heute Nacht geht's auf etwa 15 bis 17 Grad zurück. Morgen startet die gesamte Tonregion mit viel Sonne in den Tag und die Höchstwerte steigen dann auf 30 bis 32 Grad.
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3: Achtung, auf der A3 von Würzburg in Richtung Frankfurt steht im Bereich der Anschlussstelle Hellenstadt ein defektes Fahrzeug auf der Fahrbahn. Fahrt vorsichtig und haltet ausreichend Abstand. 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
1: Ich bin Philipp Nützig. Die Sprengstoffdrohne vom Leipziger Flughafen ist jetzt ein Fall für die Bundesanwaltschaft. Die Behörde hat die Ermittlungen übernommen. Nach wie vor ist unklar, wer hinter dem Vorfall steckt. Der Flughafen gilt als Umschlagplatz für militärische Hilfslieferungen an die Ukraine. Unternehmen, die wegen des Niedrigwassers in den Flüssen vom Wasser auf die Straße oder Schiene ausweichen müssen, kriegen Hilfe vom Bund. Verkehrsminister Bilger will unter anderem das Sonntagsfahrverbot lockern. Langfristig soll investiert werden, um Infrastruktur und Schiffe besser an Niedrigwasser anzupassen. In Deutschland sind in diesem Jahr bislang über 260 Menschen bei Badeunfällen ums Leben gekommen. Das sind 15 mehr als im gleichen Vorjahreszeitraum. Vor allem im Juni gab es nach Angaben der Deutschen Lebensrettungsgesellschaft einen dramatischen Anstieg. Fußball-Bundesligist RB Leipzig fährt eine absolute Mega-Ablöse ein. Jan Diomande wechselt für mindestens 125 Millionen Euro zu Real Madrid. Der Transfer ist jetzt offiziell bestätigt. Die Summe kann durch Boni auf rund 140 Millionen Euro steigen.
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2: Zur Stunde gibt's bei uns klaren Himmel bis leicht bewölkte Abschnitte und die Werte liegen bei 18 Grad in Heilbronn, knapp unter 18 Grad in Hohenlohe und 19 Grad im Ostalbkreis. In den nächsten Stunden kühlt es weiter ab, in der Nacht geht's auf rund 16 bis 18 Grad zurück. Zum Tagesverlauf zeigt sich heute ein sonniger Himmel mit nur einzelnen Wolken. Dabei steigen die Werte bis auf 28 Grad in Heilbronn, 28 Grad in Hohenlohe und 27 Grad im Ostalbkreis. Heute Nacht sinken die Temperaturen dann wieder auf etwa 21 bis 24 Grad. Morgen bleibt es meist klar bis überwiegend klar. Dazu gehen die Höchstwerte je nach Gebiet auf 30 bis 32 Grad.
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3: Derzeit liegen uns keine Meldungen vor. Weiterhin eine gute Fahrt.

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2: Ich bin Philipp Nützig. Die Bundesanwaltschaft ermittelt jetzt zu der Sprengstoffdrohne am Leipziger Flughafen. Der Fall ist von besonderer Bedeutung für die Sicherheit, so die Begründung. Wer hinter dem Vorfall in Leipzig steckt, ist noch unklar. Einige Experten halten Russland für den Drahtzieher. Im Prozess um den tödlichen Autoanschlag auf eine Münchner Verdi-Demo ist der Täter zu lebenslanger Haft verurteilt worden. Das Gericht stellte außerdem die besondere Schwere der Schuld fest. Eine frühzeitige Entlassung auf Bewährung ist damit so gut wie vom Tisch. Der 25-Jährige hatte eine Mutter und ihr Kind getötet. Der Bund will Unternehmen helfen, die wegen des Niedrigwassers in den Flüssen ihre Transportketten über Wasser umstellen müssen. Verkehrsminister Bilger plant unter anderem Ausnahmen vom Sonntagsfahrverbot für Lkw. Langfristig sollen sowohl Schiffe als auch Infrastruktur besser an Niedrigwasser angepasst werden. Bekommt Deutschland zum ersten Mal eine Frau als Staatsoberhaupt? Auch führende Unionspolitiker sind dafür, dass Bundespräsident Steinmeier eine Nachfolgerin bekommen soll. Unionsfraktionschef Frei sagte den Funke-Zeitungen, er würde sich das wünschen.
3: Zur Stunde gibt's bei uns einen klaren Himmel über Heilbronn, in Hohenlohe und im Ostalbkreis ist es teils noch etwas bewölkt. In Heilbronn liegen die Temperaturen bei 18 Grad, in Hohenlohe bei 17 Grad und im Ostalbkreis bei 19 Grad. In den nächsten Stunden geht's mit viel klarem Himmel weiter und heute Nacht sinken die Werte auf etwa 15 bis 16 Grad ab. Zum Tagesstart morgen bleibt der Himmel überwiegend klar. Danach steigen die Temperaturen zügig an.
4: Derzeit liegen uns keine Meldungen vor. Weiterhin eine gute Fahrt.
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5: Das ist die Radioreise, die Sie zu neuen Horizonten bringt und damit Reiselust wecken soll. Im Studio Alexander Tauscher, herzlich willkommen hier bei uns in dieser Show. Der bekannteste Kurort Deutschlands ist heute unser Ziel. Bad Kissingen in Unterfranken, gelegen kurz vor der Grenze nach Hessen, Bayerns wärmste und wohl auch sonnigste Ecke. Zwar erkannten schon zu Beginn des 19. Jahrhunderts die bayerischen Könige das Potenzial der Heilquellen in Kissingen, aber der Weg zum Weltbad, der war noch sehr weit. Der Sauerbrunnen musste neu gebaut, der Kurgarten vergrößert und moderne Bäder geschaffen werden. Dazu beauftragte Ludwig I. den damaligen Star-Architekten Friedrich von Gärtner. Irgendwann kam der Bayernkönig selbst zur Kur und nach ihm eine Schar von Urlaubern. Die Radioreise ist nun rund 200 Jahre nach dem Bayernkönig da, hatte eine holprige Anreise, sicher unbequemer als der König damals, aber der Weg ist in diesem Fall nicht das Ziel. Das Ziel ist der vitale Urlaub. Wanderführer Thorn Plöger schärft mit uns unsere Sinne. Mit einfachen und auch völlig überraschenden, manchmal sogar skurrilen Übungen. Ich habe einfach mal bei den Stationen dieser Wanderung das Mikrofon mitlaufen lassen.
6: Herzlich willkommen in Bad Kissingen, in dem wunderschönen Staatsbad mit Weltkulturerbe. Also die Wanderung beginnt an den kleinen Aufstellern von Kulturismus-Information und wandern dann erstmal vor bis zur ersten Übung zum Maxbrunnen. Und da machen wir schon die erste tolle Übung.
5: Die erste Station jetzt hier am Maxbrunnen, direkt an der Quelle. Meine Aufgabe war es, mal Wasser zu trinken. Und zwar nicht aus dem Becher, sondern aus der hohlen Hand quasi.
6: Genau. Und was haben Sie geschmeckt?
5: Ja, etwas Salziges. Nicht sehr zu extrem.
6: Und Sie haben wahrscheinlich schon gemerkt, und ich fand es jetzt schön, dass Sie jetzt keinen Becher dabei haben. Wenn Sie einen Becher dabei gehabt hätten, egal ob Kunststoff oder Glas, würde es ganz anders schmecken. Weil wir haben die natürliche Hautflora mit eingebracht. Und das ist auch etwas, was ganz wichtig ist, die Sinne schärfen, auch mal wieder die Geschmackssinne schärfen. Und wenn Sie natürliche Hautflora mit in Betracht nehmen, dann haben Sie das eigene Salz von der Haut jetzt auch ein bisschen mehr geschmeckt. Deshalb kommt der Salzgeschmack viel deutlicher raus, als wenn Sie ein Glas hätten.
5: Also es macht den Sinn, schon mit einem Becher oder einem Glas Heilwasser zu trinken, aber nicht in dem Zusammenhang jetzt. Ja?
6: Genau, aber nicht in dem Zusammenhang. Und wenn man wirklich mal eine Heilwasserkur machen möchte, empfehle ich unsere Brunnenfrauen, die auch ideal dafür ausgebildet sind, bei denen teilzunehmen hier im Staatsbad in Bad Kissing. Aber bei einer Gesundheitswanderung sollte man versuchen, das natürliche Wasser zu trinken. Wir machen so ein paar Sachen, die so ein bisschen die Sinneswahrnehmung machen. Die Geschmackssinneswahrnehmung hatten wir schon, jetzt machen wir ein bisschen die Sehwahrnehmung. Wenn Sie jetzt einmal hier über die Saale schauen, über die Fränkische Saale, dann haben wir in ungefähr 100 Metern Entfernung ein Metallschild stehen. Können Sie das erkennen, das direkt an der Wand dran gemacht ist?
7: Ja.
6: Das Metallschild. Jetzt versuchen Sie mal zu lesen, was von oben nach unten da steht. Da ist nämlich was eingraviert mit Buchstaben.
7: Wasser.
6: Wasser, passt.
7: Und dann, ich war vor einem halben Jahr noch beim Sehtest beim Arzt, der war ganz gut ausgefallen, aber jetzt zweifle ich. Wasser, ST sehe ich noch.
6: ST, super, genau.
7: A, D, E sehe ich noch. Genau. Und dazwischen ein N.
6: N, genau, Stand. Und dann ist noch ein E darunter. Also es ist ein Ä anstatt ein A. Ach, Wasserstände.
7: Okay. Wasserstände.
6: Genau. Okay. Also das ist etwas, wo
7: man... Also ist das Auge noch gut zumindest?
6: Genau, das Auge ist noch sehr gut, aber da kann man den Sehsinn drauf trainieren. Und wenn wir jetzt hier länger stehen bleiben würden, umso schärfer würde das Bild werden.
7: Die nächste Sehtestübung?
6: Ja, genau. Wir haben jetzt hier das große Glück in Bad Kissingen. Wir haben die Fränkische Saale einmal aufgelistet und in der Mitte haben wir den Punkt gemacht, wo Bad Kissingen ist, der rote Punkt. Jetzt dürfen Sie schätzen, wenn wir eine gerade Linie daraus machen würden, ist Bad Kissingen dann immer noch in der Mitte oder ist Bad Kissingen mehr im vorderen Teil oder mehr im hinteren Teil der Fränkischen Saale zu sehen?
7: Wahrscheinlich mehr im hinteren, weil die Kurven vorne größer sind.
6: Genau, richtig.
7: Sehr gut. Ja?
6: Exakt. Also wir sind mehr im hinteren Teil, der vordere Teil ist also noch ein bisschen weiter Richtung dem Bereich, wo wir unsere wunderschönen Orte haben, wie Ramstal, Hammelburg und so weiter. In der Richtung ungefähr, also auf der Höhe Euerdorf im fränkischen Weinland, so ein bisschen bei uns, oder fränkischen Saaletal, wie wir es nennen. Da wären Sie im Endeffekt ungefähr in der Mitte.
7: Das ist quasi eine reelle Abbildung der Saale hier in Unterfranken.
6: Genau.
7: Und soll zeigen, wie lang gewunden und umschwungen die Saale hier ist.
6: Genau, exakt.
8: Wenn ich mich so im Spiegel sehe, dann kriege ich oft einen Schreck. So siehst du aus, ganz aus der Nähe, dann schaue ich ganz schnell weg.
7: Nächste Übung war, Jörn Pilger, ein
6: Spiegelgang.
7: Ich habe einen Spiegel bekommen, habe die Nase an den Spiegel rangehalten und habe im Prinzip all das gesehen, was über uns ist. Was aber aussah, als würde ich quasi über einen Wald laufen, von oben ins Tiefe hinein. Am Anfang war es okay, man ist an Zweigen vorbeigelaufen, über Zweige hinweg, durch Zweige durch. Und dann wurde es mir langsam schwindelig, weil ich das Gefühl hatte, dass ich über einem Wald stehe und tief von einem Baum runterschaue.
6: Ja.
7: Was ist der Effekt?
6: Ja, es ist ein Effekt. Also eigentlich sollte Ihnen nicht schwindelig werden, sondern Sie sollten eine andere Perspektive bekommen.
7: Okay.
6: Also einmal nochmal die andere Perspektive, einfach mal sagen, ich schaue mal, was ist ober mir? Meistens macht man den Kopf hoch und guckt in den Wald rein.
7: Ja.
6: Und so guckt man mal tatsächlich ganz anders in den Wald rein. Und man braucht natürlich Vertrauen, das haben Sie mir zum Glück geschenkt, indem Sie gesagt haben, ich führe Sie, Sie müssen keine Angst haben, Sie fallen nicht. Wenn wir vorher den Puls gemessen hätten, hätten Sie gemerkt, der ist angestiegen, weil er auf einmal bei Ihnen auslöst, oh, um Gottes Willen, was passiert? So wie Sie es beschrieben haben, mir wird schwindelig. Das hilft natürlich. Wenn man den Puls mal kurz in die Höhe treiben will, kann man das kurz machen, ohne dabei joggen zu gehen. Also es ist eine Alternative für die, die sagen, ich kann nicht mehr joggen oder ich will nicht mehr joggen, ich will aber trotzdem meinen Puls, meine Belastung in die Höhe bekommen, die können diesen Spiegelgang zum Beispiel machen.
7: Der Pulseffekt ist wie beim Joggen, sagt Thorn. Einfach den Spiegel unter die Nase halten, der Puls steigt, aber es wird leider kein Fett verbrannt. Sonst würde ich mir das Joggen wohl sparen. Wäre ja auch zu einfach, zu schön, um wahr zu sein. Hallo an alle Reisefreunde. Einfach bei uns hier mit dranhängen an diese Tour. Es wird absolut gesund. Eine Vitalreise nach Bad Kissingen steht an. Das alles hier in der Radioreise mit Alexander Tauscher. Ich sage Servus. Ob Bayernkönige, Reichskanzler Otto Fürst von Bismarck oder auch Kaiserin Elisabeth Sisi von Österreich. Ab Mitte des 19. Jahrhunderts war Kissingen das Modebad schlechthin für den europäischen Adel und auch die Aristokratie. Später wurde Bad Kissingen auch im Bürgertum populär. Künstler und Literaten, auch Musiker kamen hier her an den Fuß der Rhön. So zierten Namen wie Theodor Fontane, George Bernard Shaw oder auch Richard Strauss die Gästelisten. Sie alle hatten eben Bad Kissingen als ihren Ort der Auszeit, Erholung und mentalen Stärkung entdeckt. Und nun ist die Radioreise da. Nicht auf hohem Ross, sondern barfuß.

0: Nächste Station, Barfußwandern. Ist ja auch eine Kneipp-Methode.
1: Barfußfahrt sind wir jetzt gegangen, aber Barfußwandern ist auch eine Kneipp-Methode. Generell sind wir jetzt hier eine Schnecke gelaufen in Bad Kissingen. Da freue ich mich immer sehr schön, dass wir so eine schöne Schnecke haben. Und am Ende kommt dann immer noch mal ein Sinnspruch, der im Endeffekt aussagen soll, an dem Ort, wo ich stehe, habe ich die Erfüllung. Und der Ort, an dem ich stehe, muss jetzt nicht hier sein, sondern egal, wo ich bin. Und das bedeutet schon mal wieder ein bisschen, ich habe durch das Barfußgehen und das Laufen schon mal meine Füße, meine Sinne wieder geschärft, also Wahrnehmungssinne geschärft, aber auch schon mal ein paar Meter gelaufen. Jetzt dürfen Sie eine kurze Schätzung abgeben. Was denken Sie, die Schnecke, wie viele Meter sind wir gelaufen?
0: 200?
1: Das ist fast super. 250 sind es genau.
0: Nein. Wirklich?
1: Ja. Also wenn man hin und zurück läuft, sind 500 Meter. Und wenn Sie jetzt schauen, auf was für einem kurzen Stück man das hinbekommen hat, Das zeigt eigentlich schon wieder aus, auf jeder kleinsten Fläche kann man das machen. Und wir stehen jetzt extra noch auf dem Rasen hier, weil wir uns noch ein bisschen geerdet haben. Wir haben uns jetzt wieder geerdet. Und auch das ist etwas, was Kneipp gesagt hat, erden und nicht so viel anziehen. Deshalb auch barfuß laufen oder auch die Arme mal freilassen und gar nicht so viele Schals und Boschis oder sonst was tragen, sondern Luft an den Körper lassen, um einfach auch der Natur die Kraft zu geben, die wir brauchen, um in der Prävention, in der Vorbeugung nicht so schnell krank zu werden. Das ist etwas, was wir uns abtrainiert haben durch die tollen Sachen, die wir anziehen können. Ja. Aber es ist eigentlich sinnvoller, die weniger anzuziehen. Auch im Winter mal zu sagen, okay, ich verzichte mal auf Handschuhe, wenn es nicht zwingend sein muss, oder ich ziehe ganz dünne Handschuhe an, dass ich einfach auch wieder eine Durchblutung in die Hände bekomme und verstopfe die Sachen alle nicht so.
0: Also auch die Frauen mit den vielen Schals ist zwar Dekoration, aber...
1: Es ist schick und sieht nett aus, aber ist eigentlich medizinisch gesehen eher nicht ganz so toll, weil ich meinen Hals gar nicht frei mache und somit natürlich viel schneller Nasennebenhöhlenentzündung oder Erkältung bekommen kann, als wenn das alles frei ist, weil ich dann auch wieder viel besser durchatmen kann.
0: Und barfuß laufen soll ja mehrere Effekte haben. Zum einen Durchblutung, das kann man nachvollziehen.
1: Sehr schön, das freut mich.
0: Was hätte es noch als Vorteil, diese Berührung mit dem Boden?
1: Ganz klar, nicht nur die Berührung mit dem Boden. Wir haben ja heute Glück, dass es ein bisschen kühler ist. Ja. Und deshalb merkt man ja auch schon eine Feuchtigkeit. Das bedeutet wieder, der Körper pumpt jetzt auch wieder ein bisschen mehr Blut in die Füße, um das wieder auszugleichen, damit wir auf unseren Temperaturlevel kommen. Also damit wird das Herz wieder in Berührung gebracht und auch die Bewegung wird nach vorne gebracht. Und bei der Bewegung ist ganz wichtig, wenn ich barfuß laufe, kriege ich auch wieder meinen gesamten Bewegungsapparat wieder etwas besser in die Situation, die ich reinbekommen will. Bekanntestes Beispiel ist ja im Endeffekt der Ötzi, der ja eigentlich nur Lappen um seine Füße hatte.
0: Genau. Wie ist es mit heißem Sand? Im Sommer zwangsläufig am Strand, aber zu heiß ist natürlich nicht gut. Generell heißer Sand, wäre das gut für die Füße?
1: Ja, ja und nein. Also heißer Sand, sowohl für die Füße und die Hände, ist natürlich dann immer medizinisch angebracht, wenn ich jetzt nicht über die Prävention nachdenke, sondern wenn ich eine Erkrankung habe. Also gerade bei Patienten mit Rheuma oder Gicht ist natürlich warmes Kiesbecken oder in warmen Sand greifen, durch einen warmen Sand laufen ideal.
0: Wir schärfen ja viele Organe. Wir hatten begonnen mit dem Geschmackssinn, dann hatten wir Sehen, Fühlen.
1: Und jetzt kommt Hören.
0: Sehr schön fürs Radio. Die genau. Schöne und leise, schöne genau. Klassische Musik.
1: Genau, wir sind jetzt im Klanggarten und wir machen jetzt folgende Übung. Wir gehen jetzt einmal ganz im Kreis rum und dann hören wir mal die unterschiedlichen Geräusche und auch mal Wahrnehmungen. Wird es lauter, wird es leiser, höre ich alles. Und dann gehen wir genau in die Mitte und stellen uns in die Mitte und werden in der Mitte nochmal hören, höre ich es nochmal ganz anders. Und dann sieht man auf einmal, dass man auf einmal das ganz anders wahrnimmt und auch ganz anders hört. Jetzt hören Sie ganz leise. Sie ist ganz leise.
0: Und der Effekt für die Praxis, weil wir natürlich alle hörgeschädigt sind durch so viel Lärmteppich, sage ich mal. Das geht ja schon vom Kaufhaus beginnend los, U-Bahn, Züge, überall Ansagen, überall laute Musik. Was kann das für uns bewirken?
1: Mal wirklich auch wieder bewusster wahrnehmen, also auch leise Musik wahrnehmen, nicht immer nur auf die großen Festivals laufen. Kann ich auch machen, ist auch super, machen wir hier auch in Bad Kissingen, wir haben auch schöne Festivals. Natürlich haben wir auch klassische Festivals, aber hier einfach mal leise wahrnehmen. Und wenn ich die Musik leise und in der Natur wahrnehme, habe ich auch wieder den Effekt, dass ich mich wieder erde und dass ich wieder durch die Wahrnehmung wieder runterkomme und auch wieder meinen Puls runterbekomme und auch wieder für mich selber zur Ruhe komme. Einfach mal wieder mich runterfahren, also ganz in Ruhe entspannen. Und da bietet sich das an. Es ist ja bewiesen, dass Musik für die Gesundheitsförderung wahnsinnig begeisternd ist.
0: Und Sie haben ja auch immer in den Kurpark diese Konzerte, zum Beispiel heute Nachmittag Wunschkonzert.
1: Genau, wo man sich einfach was wünschen kann, wo man sagen kann, Mensch, ich würde ganz gerne mal, könnt ihr das und das spielen? Und da muss man einfach mal schauen. Die spielen wirklich von A bis Z. Unser Kurorchester, wenn Sie mal genau hinschauen, dann werden Sie auch sehen, dass sie unter anderem im Guinness-Buch der Rekorde stehen, weil sie sind das Orchester, was die meisten Konzerte in einem Jahr jemals gespielt hat.
0: Ich kann es wirklich nur empfehlen. Fast jeden Tag spielt das Orchester im Kurpark in der Kurhalle. Auch Wunschkonzerte gibt es. Dies alles zur besten, wie man so schön sagt, Tanzteezeit. Aus Unterfranken meldet sich heute die Radioreise mit Alexander Tauscher, total vital unterwegs in Bad Kissingen. Heute eine Sendung, die uns ab und zu auch den Spiegel vor Augen hält. Denn viel zu selten gönnen wir uns ja eine Auszeit vom Trubel, mal richtig gute nachhaltige Ernährung und auch das richtige Maß an Bewegung. Schließlich haben sich ungesunde Verhaltensweisen oftmals über Jahre eingeschlichen und wir wissen nicht, wie wir sie ersetzen können. Wenn dann noch außergewöhnliche Belastungen hinzukommen, wie zum Beispiel die Pflege eines Angehörigen, eine Trennung oder auch Stress im Job, ja dann ist es Zeit für eine Auszeit für Körper, Seele und Geist. Ein Sabbatical von einem Jahr können wir hier nicht anbieten, dafür aber einen Kurzurlaub eben in Bad Kissingen. Wir bekommen die mentale und körperliche Stärkung auch auf dieser Etappe mit Torn Plöger. Selbst nicht nur eine Sportskanone, wie man auch äußerlich sieht, er ist Trainer in vielen Bereichen und mit ihm erlebe ich jetzt mal wirklich ganz simple Dinge. Barfuß im Wald.
2: Geh ich barfuß hin.
0: Eine scheinbar simple Übung.
1: Ja.
0: Wir sind jetzt schätzungsweise 60 Meter gelaufen zwischen zwei Waldstücken über eine Lichtung. Ja. Und meine Aufgabe war es, nicht zu sprechen. Ja. Das kann man machen. Was ich gesehen habe, klar, der Übergang aus dem Dunklen ins Helle, die Lichtung.
1: Genau.
0: Aber gerochen und geschmeckt, das ist jetzt schwierig,
1: okay,
0: für mich.
1: Gut. Noch was gefühlt? Oder eher nicht? Den Wind auf der Haut mal gespürt?
0: Hallo. Kennt man als Schlager jetzt nicht so direkt.
1: Aber ja. Also ist tatsächlich so, also dass man den Wind eigentlich spüren sollte. Ich habe die beiden Bäume wahrgenommen, dann habe ich da einen Vogelnistkasten gesehen. Ich habe gesehen, dass der Rasen gemäht ist, habe ein paar Margeriten gesehen und habe unsere Tritte gehört. Ich weiß nicht, ob Sie unsere Tritte ja gehört haben.
0: Das soll wahrscheinlich zeigen, dass man viel zu abgestumpft durch die Natur läuft. Und
1: genau, einfach mal wieder bewusst die Umwelt wahrnehmen. Was ist tatsächlich um mich herum? Ich habe auch ganz viel Vögelgezwitscher gehört. Das ist eine Übung, die kann man auch machen. Die mache ich sogar, wenn ich in der U-Bahn fahre. Stehe in der U-Bahn und sage einfach, okay, jetzt mache ich mal von Station A nach Station B und gucke einfach mal, was habe ich gesehen, gehört, gefühlt, vielleicht auch gerochen, weil da irgendjemand ein nettes Parfüm hatte oder sonst was. Ne? Habe ich jetzt zum Beispiel wahrgenommen, wir haben keine aufdringlichen Parfüms an uns. Mhm. Deshalb habe ich auch gesagt, okay, riecht ganz gut.
0: Ich neige ja dazu, wenn es ruhig wird, innere Selbstgespräche zu führen und zumindest irgendeinen Ohrwurm zu hören.
1: Ja.
0: Ist das eigentlich auch nicht gut? Weil dieses Abschalten kann ich wahrscheinlich nicht, weil ich immer irgendwas in mir dann höre, also nicht, was damit zusammenhängt.
1: Ja. Also man sagt ja, wenn man jetzt auch Yoga oder Meditation macht, Gedanken können kommen, aber die muss man auch gehen lassen. Also nicht wegstehen, ich darf da jetzt nicht dran denken, weil dann funktioniert das ja nicht, das ist unser Hirn ja so konfektioniert. Aber einfach sagen, ich konzentriere mich jetzt mal auf die Aufgabe, die ich gekriegt habe.

0: Nachdem wir jetzt einige unserer Sinne geschärft hatten, war das jetzt eine praktische Übung, was im Prinzip Sportlichkeit, aber Kondition auch beinhaltet. Es geht darum, wie man richtig bergab und bergauf läuft.
1: Genau, besonders gelenkschonend bergauf und bergab läuft, um die Knie zu entlasten und die Hüften zu entlasten, die ja die größten Probleme geben. Von daher haben wir so ein paar Elemente reingenommen. Ich vergleiche das immer mit einem Skifahrer. Ein Skifahrer fährt fast nie nur Schuss, sondern der wedelt immer. Und deshalb empfehle ich immer jedem Menschen, der ein bisschen Probleme hat, generell bergab zu wedeln. Also einfach mal die Kurven zu laufen. Und das geht auch auf dem kleinsten Pfad. Wenn ich bergauf gehe, kommt der Oberkörper in die Rückenneigung. Und um das zu vermeiden, gehen wir in die Vorwärtsneigung, indem wir einfach die Hände auf die Knie legen. Und dann sind wir schon nach vorne gebeugt und gehen dann den Berg hoch. Und am besten kleine, kurze Schritte.
0: Da kommt Ihnen Ihre ganze Erfahrung zugute aus Bundeswehrzeiten. Aber Sie sind auch Leiter beim Trailrunning hier?
1: Ja, also ich bin Übungsleiter beim Trailrunning, weil ich eine Leichtathletik-Lizenz habe für Leistungssport. Und da haben wir das im Leichtathletik, setzen wir das natürlich ein. Auch da kann ich nur jedem empfehlen, das schafft jeder. Machen Sie jährlich das Sportabzeichen. Auch ich nehme das Sportabzeichen ab, ich bin auch Sportabzeichenprüfer. Und dann haben Sie genau das erreicht, was auch Gesundheitswandern. Es gibt mittlerweile 4 Bereiche: Ausdauer, Kraft, Kondition und ein bisschen Geschicklichkeit. Und dann kann man sich für sich raussuchen, was man möchte. Also man kann das teilweise mit Schwimmen nachholen, man kann das mit Nordic Walking machen, man kann das mit Fahrradfahren machen. Fahrradfahren, Einschränkung, es gelten keine E-Bikes und keine Pedelecs. Also es muss ein original altes Fahrrad sein. Ja, ich kann aber auch Weitsprung machen, ich kann aber auch den Standweitsprung machen, ich kann auch Seilspringen machen, Kugelstoßen, Laufen.
0: Wie viele Liegestütze müsste man dann machen?
1: Liegestütze sind gar nicht drin.
0: Gar nicht.
1: In der Kondition muss ich entweder eine lange Strecke schwimmen auf Zeit, Fahrrad fahren oder laufen.
0: Das Sportabzeichen, was schon längst aus Kindheitszeiten vergessen schien, ist aktuell noch.
1: Ich will jetzt niemanden diskreditieren, der das Bundesverdienstkreuz bekommen hat, aber Sportabzeichen ist die höchste Auszeichnung, die man in Deutschland verliehen bekommen kann, oh, weil sie vom Deutschen Olympischen Sportbund ist und nicht von der Bundesrepublik Deutschland. Und von daher...
0: Das ist kein Ansporn, ja?
1: Genau, von daher sollte es für jeden ein Ansporn sein, einmal jährlich zu gucken, wie fit bin ich denn noch? Und auch das ist ein Weg, wo man über eine Gesundheitswanderung das Ganze auch erleben und trainieren kann.
0: Sportfrei, sang die Henne. Und ich lasse auch die Sporthose an, denn nach einer kleinen Trinkkur geht's vital weiter auf den Wander- und Laufwegen in und um Bad Kissingen. Das hier ist Feinkost für die Ohren, die Radioreise mit Alexander Tauscher. Heute eine Vitalreise ins unterfränkische Bad Kissingen. Vitalität kommt bekanntermaßen von außen und von innen. Hier in Unterfranken auch dank des unterirdischen Schatzes, nämlich dem Heilwasser. Es entfaltet seine Kraft beim Wassertreten nach Kneipp, beim Inhalieren der Sohle am Gradierwerk, beim Baden in der Kisalis-Therme oder auch beim Wandeln entlang der Brunnen. Schon vor 500 Jahren erkannten Mediziner die heilende, lindernde oder auch die vorbeugende Wirkung dieser Quellen. Und dazu betreten wir nun das Herz von Bad Kissingen, die Wandelhalle mit den berühmten Zwillingsbrunnen Rakossi und Pandor. Noch heute schenken Brunnenfrauen hier mehrfach täglich Heilwasser aus und um sie herum wandeln dann die Kurgäste in der großen Halle mit dem Becher in der Hand. Lisa Schleicher ist eine der Brunnenfrauen. Sie dreht für uns jetzt mal das Wasser hier ganz langsam auf.
2: Wir haben hier in Bad Kissingen ja Heilquellen, 7 Stück an der Zahl. Und es gibt 4, die trinkbar sind. Und die schenken wir als Brunnenfrauen den Gästen und auch den Einheimischen aus. Wir haben den Rakossi, den Pandur. Der ist gut für alles, was mit dem Magen und mit dem Darm zu tun hat. Der mag es mehr für die Atemwege und für die Nieren. Und dann haben wir noch den Luitpold. Das ist so unser Allrounder. Der ist gut für die Knochen, fürs Immunsystem. Wenn man Sodbrennen hat, dann sollte man den Luitpold trinken. Wir haben hier diese Rohrleitungen, die sind auch schon sehr alt. Die wurden hier angebracht, als die Wandelhalle, in der wir sind, gebaut wurde. Das sind goldenfarbene Leitungen mit ganz vielen Zapfstellen, wo eben das Wasser rausfließt oder gezapft werden kann. Also hier am Brunnen, wo wir Brunnenfrauen arbeiten, ist es so, dass es nur mit Bedienung ist. Also wir geben die Gläser aus, die sie bei uns ausleihen können oder kaufen können. Und dann beraten wir sie und schenken ihnen ein. Es gibt hier im Kurgebiet die ganzen öffentlichen Quellen, die sind außerhalb des Parkes zu finden. Und da kann man jederzeit trinken. Das ist für die Einheimischen auch gedacht. Da gehen viele Einheimische hin und trinken oder holen sich das Wasser.
0: Kommen hierher die Gäste, die so eine Kur verschrieben bekommen oder die selbst herkommen aus eigenem Antrieb? Gibt es dann so Dosierungen, die vom Arzt empfohlen werden oder kann man selbst entscheiden, so nach eigenem Gutdünken oder nach Erfahrungen?
2: Also es ist Unterschiedlich. Es gibt Gäste, die gehen vorher zu einem Badearzt und kriegen dann ein Rezept quasi verschrieben. Dann steht dann drauf, wie viel Milliliter, ob angewärmt, entgast oder ähnliches. Das kommt nicht mehr ganz so häufig vor, aber es kommt noch vor. Und dann gibt es die hier zu Kur sind und das wirklich über ihren kompletten Kuraufenthalt von 4 bis 6 Wochen immer früh und Nachmittag machen. Aber es gibt auch ganz viele, die das nur mal probieren möchten, einmalig oder wenn sie nur 2 Tage da sind, für 2 Tage.
0: Sie bezeichnen sich ja als Brunnenfrau. Ist es eine historische Bezeichnung, eine Berufsbezeichnung, die es früher gab?
2: Ja, genau. Also es gab schon immer Brunnenfrauen. Ganz, ganz früher, als hier noch keine Wandelhalle stand, war hier noch der eiserne Pavillon. Das war eben so eine Eisenkonstruktion. Das war auch nicht geschlossen, sondern da waren die Seiten offen. Da gingen noch Treppen nach unten und da war ein Loch im Boden und da wurde aus diesem Loch das Wasser rausgeschöpft. Und das haben noch Männer gemacht. Das waren dann die Brunnenmänner. Aber die gab es nicht allzu lang und als es dann die Rohre gab es dann die Brunnenfrauen. Also Brunnenfrauen, das ist hier in Bad Kissingen schon ein Begriff.
0: Ist das auch eine spezielle Ausbildung, die Sie da durchlaufen davor?
2: Also es ist keine spezielle Ausbildung. Es ist quasi so, es wird weitergegeben von Generation zu Generation. Das Wissen, was die Brunnenfrauen haben. Es gibt immer jemanden, der ein bisschen älter ist und der erzählt dann, wie es früher war und oder was für Kenntnisse gewonnen wurden mit dem Heilwasser. Und das wird dann immer weitergegeben.
0: Ich glaube, so eine wohlige Arbeitsatmosphäre, immer so diese gedämpfte Musik im Hintergrund, orchestrale Musik, dann auch die Konzerte und das Plätschern des Wassers.
2: Genau, also es ist wirklich sehr beruhigend hier, hat aber auch den Sinn, weil man soll das Wasser auch in einer ruhigen Atmosphäre trinken. Am besten im langsamen Gehen, deswegen auch Wandelhalle. Die Gäste nehmen sich eben ihr Wasser und laufen quasi eine kleine Runde oder so weit, wie sie möchten, hier in der Wandelhalle herum. Und das beruhigt eben den Körper und den Geist. Und der Körper kann so die Mineralstoffe, die im Wasser sind, besser aufnehmen. Also so wie die Zusammensetzung hier bei uns ist, ist es einmalig, weil jede Quelle ist natürlich unterschiedlich. Wahrscheinlich gibt es irgendwo oder in ganz Europa eine, die ist ähnlich, aber genauso gleich gibt es nicht.
3: Weile an dieser Quelle.
0: Weile an dieser Quelle. Wir trinken einen Schluck, atmen durch und schnüren dann die Wander- und Laufschuhe, bevor wir dann zum Baden in den Wald gehen werden. Also ein tolles, volles, vitales Programm hier bei uns. Wie immer an dieser Stelle, auf Weiterhören.

0: bin Philipp Nützig. Die Bundesanwaltschaft ermittelt jetzt zu der Sprengstoffdrohne am Leipziger Flughafen. Der Fall ist von besonderer Bedeutung für die Sicherheit, so die Begründung. Wer hinter dem Vorfall in Leipzig steckt, ist noch unklar. Einige Experten halten Russland für den Drahtzieher. Im Prozess um den tödlichen Autoanschlag auf eine Münchner Verdi-Demo ist der Täter zu lebenslanger Haft verurteilt worden. Das Gericht stellte außerdem die besondere Schwere der Schuld fest. Eine frühzeitige Entlassung auf Bewährung ist damit so gut wie vom Tisch. Der 25-Jährige hatte eine Mutter und ihr Kind getötet. Der Bund will Unternehmen helfen, die wegen des Niedrigwassers in den Flüssen ihre Transportketten über Wasser umstellen müssen. Verkehrsminister Bilger plant unter anderem Ausnahmen vom Sonntagsfahrverbot für Lkw. Langfristig sollen sowohl Schiffe als auch Infrastruktur besser an Niedrigwasser angepasst werden. Bekommt Deutschland zum ersten Mal eine Frau als Staatsoberhaupt? Auch führende Unionspolitiker sind dafür, dass Bundespräsident Steinmeier eine Nachfolgerin bekommen soll. Unionsfraktionschef Frey sagte den Funke-Zeitungen, er würde sich das wünschen.
1: Zur Stunde gibt's über der gesamten Tonregion einen klaren bis leicht bewölkten Himmel. In Heilbronn sind es knapp 18 Grad, in Hohenlohe gut 16 Grad und im Ostalbkreis 18 Grad. In den nächsten Stunden bleibt der Himmel meist klar bis teilweise bewölkt. Dazu gehen die Werte heute Nacht in der gesamten Tonregion auf etwa 15 bis 18 Grad zurück. Am Vormittag geht's dann überall wieder mit viel Sonne und steigenden Temperaturen weiter. Morgen wird's bei ähnlichem Himmel noch etwas wärmer, mit Höchstwerten bis gut 30 Grad.
2: Achtung, auf der A6 von Nürnberg Richtung Heilbronn bei der Anschlussstelle Bretzfeld behindert ein defektes Fahrzeug den Verkehr. Ebenfalls ein defektes Fahrzeug auf der A8 von Stuttgart Richtung München zwischen Merklingen und Ulm-West. 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
4: Richtet auf eure Lauscher, denn hier spricht der Tauscher, der Alexander, grüßt sie alle miteinander und wünscht auf diese Weise eine schöne Radioreise. Im Äther, im Web oder auf der App. Wir gehen viral und heute vor allem ganz vital aus Bad Kissingen. 15 Mal war der damalige Reichskanzler Otto Fürst von Bismarck in Kissingen gewesen zur Kur und vor allem auch zum Abnehmen. Dazu verlegte er kurzerhand damals seinen Regierungssitz von der Spree an die Fränkische Saale. Ich weiß nicht genau, wie sportlich der alte Bismarck war, ob er zu Wanderungen in die Rhön gestartet war. Ich vermute eher nicht. Aber er könnte es, denn hier in Bad Kissingen beginnt heute der 180 Kilometer lange Premium-Fernwanderweg der Hochröner. So weit muss man gar nicht gehen, auch um das Staatsbad herum führen ausreichend Wanderwege, erzählt uns gleich Camillo Floth von der Staatsbadgärtnerei.
5: Wandern, ach Wander, fort stets und fort.
4: Sie sorgen dafür, dass die Wanderwege hier instand gehalten werden. Was umfasst Ihre Arbeit, Camillo?
6: Also da geht's los vom Eggenschneiden, von Wegebauarbeiten, dass die Wegedecke wieder sauber da liegt, dass keiner stolpert und umknickt. Mäharbeiten, dann haben wir schöne Wetterschutzhütten, die müssen sauber gehalten werden, gereinigt werden und instand gehalten werden. Und so ist das ein Vielfaches, was anliegt. Ich bin eigentlich der Einzige, wo das separat betreut.
4: Also Sie sind jeden Tag draußen im Grün?
6: Ich bin jeden Tag draußen im Grün, im Freien und habe eigentlich einen schönen Arbeitsplatz und das macht mir wirklich Spaß.
4: Deswegen haben Sie auch so eine gesunde Hautfarbe. Schön gewollt.
6: Ja, hat einen Vorteil. Man muss nicht immer im Urlaub gehen. Man geht einfach ins Freie bei uns in die Arbeit. Tut mal kurz den Oberkörper mal frei machen, dann hat man eine schöne Bräune.
4: Und Bad Kissingen ist ja auch bekannt für viele Sonnenstunden. Heute nicht gerade, aber ansonsten ist es doch eine sonnige Ecke.
6: Ja, wir wollen es ja nicht immer knallig heiß hab, weil wenn die Leute wandern, dann schwitzt man ja zu sehr und dann ist es ganz gut, wenn es mal nicht ganz so heiß ist und mal plus 25 oder 24 Grad hat, wie heute.
4: Genau, und vor ein paar Tagen hatten wir auch ein schweres Gewitter. Auch da ist sicher die Arbeit zu schauen, liegen Bäume auf den Wegen.
6: Wir haben jetzt wieder am Altenberg oben Sturmschäden gehabt, da sind dann Äste abgebrochen, waren dann quer über den Weg gelegen und die muss man dann beseitigen und dann hat man das Problem noch, dass die Wassermassen momentan so extrem sind, dass die Wege ausgespült werden und dann sind Löcher drin und dann muss man das halt wieder reparieren und wieder mit Schotter auffüllen.
4: Das hat sich sicher auch verändert im Vergleich zu früher, diese Intensität von Gewittern.
6: Ja, das Extreme haben wir jetzt. Man kann jetzt sagen, dass man innerhalb von 1-2 Kilometer so einen Niederschlag hat, was sich sonst vielleicht auf 6-8 Kilometer verteilt hat. Und das Komprimierte, was da zusammenkommt, kommt einfach mittlerweile zu schnell und zu stark.
4: Dann reden wir mal über diese Wege, die Sie gestalten und pflegen oder erschließen Sie auch neue Wege?
6: Nein, wir haben ein Wanderwegenetz. Dieses wird eigentlich betreut weiterhin. Wir haben die Wege aber ein wenig umgelegt, dass es alles Rundwege sind. Und ja, es ist schön zum Laufen und man hat immer ein wenig so ein paar Highlights unter der Strecke, dass man was zum Sehen hat oder zum Fotografieren.
4: Einer der Wege ist die Kissinger Runde. Wo verläuft die? Was erlebt man da?
6: Ja, die Kissinger Runde ist die größte Runde, was wir haben. Die hat so ca. 27 Kilometer. Die geht eigentlich, wie man sagt, Kissinger Runde, rund um Bad Kissingen rum. Man hat mehrere Sehenswürdigkeiten, mehrere Ausblickspunkte. Man geht auch mal durch einen Bachlauf, Kaskadental entlang. Dann geht es hoch über Garitz. Dann hat man den Weg der Besinnung. Das ist auch ein schöner Pfad, wo auch Figuren aufgebaut sind und biblische Texte dazu sind. Dann geht man weiter über die Wichtelhöhlen. Das ist für Kinder wegen so ein kleines Paradies, wo so Steinfelsen, der Wichtel wird da immer gesucht von den Kindern. Das ist auch sehr interessant und sehr beliebt bei den Ausflüglern oder Eltern und Kindern. Und dann geht man über die Golfplatzpromenade runter und dann kommt man rüber auf die andere Seite von der Saale und geht dann Richtung Anshausen und dann geht es schon wieder hoch zur Bodenlaube. Bodenlaube natürlich auch eine historische Burg und da hat man einen genialen Ausflug über ganz Bad Kissingen und dann führt der Wanderweg dann weiter über den Osterberg. Osterberg gibt es auch eine Wetterschutzhütte, da ist dann auch einer von den Waldsofas, die neuen Liegen, wo wir da aufgestellt haben und da hat man auch einen schönen Blick zum Entspannen. Und dann geht es weiter zum Sinnberg. Sinnberg ist auch nochmal so ein städtischer Bereich zwar, aber man kann in die Öffnungszeiten zwischen, ich glaube, März und Oktober kann man da rauf und kann sich das auch ein wenig anschauen. Das ist auch ein schöner Überblick. Und dann kommt man schon wieder runter zum Gradierbau. Gradierbau ist dann der Schnittpunkt, wo es dann eigentlich wieder fertig ist. Das Schöne an der Runde ist, man kann überall einsteigen. Man muss nicht die 27 Kilometer an einem Tag runterlaufen, sondern man kann das in den Etappen abschließen und kann dann vielleicht sogar mit dem Bus wieder zurückfahren in die Stadt, wo man dann vielleicht seine Unterkunft hat.
4: Das ist der längste Weg, den Sie haben, 27 Kilometer Kissinger Runde.
6: Jawohl, das ist der längste Weg, der anstrengendste auch, aber der mit den schönsten Punkten zum Weitblicken und zum Entspannen und wird auch gern von Wanderern angenommen, man hört es immer wieder und die sagen dann, ja, war schön oder wie weit muss ich denn noch, aber es ist ja ausgeschildert, man sieht es ja eigentlich ungefähr, wo man dann steht.
4: Was viele sicher auch überrascht, weil die denken, naja, in Kissing zu wandern heißt ein bisschen durch den Kurpark zu promenieren und links und rechts mal ab, aber es ist mehr möglich.
6: Ja, also wir haben von bis alles eigentlich für die Touristen gemacht, dass man kurze Touren hat, wo man vielleicht eine halbe, dreiviertel Stunde oder dann die Kissinger Runde, wo man dann, ja, je nachdem wie fit man ist, dann vielleicht einen halben oder einen dreiviertel Tag dafür braucht oder länger. Und da ist für jeden was dabei.
4: Als ich abends durch den Kurpark von Bad Kissingen lief, da blickte ich fast schon neidisch auf ein Pärchen, das ganz entspannt im Kanu die Fränkische Saale hinabtrieb. Denn auf einer Strecke von fast 140 Kilometer kann man auf diesem Fluss paddeln oder auch Kanu fahren, eingebettet zwischen Hügeln, Wäldern und Auen vorbei, unter anderem an alten Mühlen und kleinen Ortschaften. Also das macht richtig Spaß, das Wassersportangebot rund um Bad Kissingen. Hier ist Rias. Richtig intensiv ausspannen. Raus aus den eigenen vier Wänden und rein ins Staatsbad Bad Kissingen. So wie Mitte des 19. Jahrhunderts Kaiserin Elisabeth von Österreich dies tat, die berühmte Sissi. Von schweren Schicksalsschlägen gezeichnet kam die Kaiserin zum ersten Mal nach Kissingen. Der erste Urlaub hatte ihr so gut getan, dass sie sechsmal kam und mehrfach im damaligen königlichen Kurhaus am Kurgarten wohnte, im heutigen, wirklich prächtigen Hotel Kaiserhof Victoria. Damals gehörten stramme Spaziergänge auf den Altenberg zum Tagesprogramm der Kaiserin. Dort befindet sich seit Anfang des 20. Jahrhunderts das Sissi-Denkmal. Und was heute wandertechnisch so alles auf den Spuren der Sissi möglich ist, erzählt uns gleich Camillo Floth von der Gärtnerei des Bayerischen Staatsbades.
6: Die Sissi-Tour ist eine kurze Wandertour. Dann haben wir die Heilquellentour und die Gradierbad-Tour, die ist ähnlich. Und ja, da haben wir so kürzere Strecken.
4: Was erlebt man bei der Sissi-Tour? Sissi war ja hier gewesen.
6: Bei der Sissi-Tour hat man einen schönen Blick von dem Bereich runterwärts in die Stadt rein, Richtung Rosengarten. Und das andere ist halt das Historische. Die Kaiserin Sissi war wirklich in Bad Kissingen da oben auf dem Altenberg und hat da ihr Zeit genossen. Oben gibt es eine Kupfertafel und viele kommen dann hin und reiben dann an der Wange vor dem Denkmal. Und deswegen ist das Patina ringsherum eigentlich richtig dunkel. Und da, wo gerieben wird, da ist es ein wenig heller und kupferfarben.
4: Also jeder will mal reiben?
6: Ja, soll Glück bringen. Also viele machen das gerne.
4: Aha. Und dabei die Augen schließen oder einfach nur reiben?
6: Nein, einfach nur reiben. Ich denke, die, wo das sich damit befassen, die werden schon wissen, was sie machen müssen.
4: Auffällig groß und schön ist der Kurpark. Nicht ohne Grund Staatsbad, aber ein sehr, sehr großer Park. Man hat fast Bedenken, die Wiesen zu betreten, ist aber erlaubt, sogar gewünscht.
6: Ja, es ist erlaubt. Das ist ja eines der Highlights in Bad Kissingen. Der Park ist vielflächig, auch vom Bewuchs, was wir haben an Bäumen, historische Bäume oder auch seltene Bäume. Es ist so gedacht, dass Jugendlich und Alt sich trifft und da flaniert oder entspannt oder sich hinlegt und einfach das Beeindruckende einfach auf sich wirken lässt.
4: Das ist ein schöner Park zum Sonnenbaden auch.
6: Ja, weiter unten haben wir die Lindesmühlpromenade. beziehungsweise den Strand. Und da unten ist ein wenig Sand, da ist ein Beachvolleyballplatz und da unten kann man auch mal in die Saale mit den Füßen mal rein.
4: Ist die Saale auch ein Badefluss oder ist es nur Füße abkühlen?
6: Die Saale ist eigentlich nur ein Fluss, wo durch Bad Kissingen durchgeht, wo halt auch die Gefahr mitbringt, wenn Hochwasserzeiten sind. Die Saale an sich ist eigentlich ein schöner Fluss. Er ist eigentlich nicht gedacht zum Baden, sondern er ist wirklich nur zum Betrachten oder für die Enten oder für die Schwäne. Wir haben auch ein paar Schwäne da, was einmal Fotomotive sind.
4: Sie sagten ja auch historische Bäume. Sind das Bäume, die noch aus im Prinzip K&K-Zeiten, also noch aus der Gründungszeit stammen?
6: Ja, wir haben ein, zwei richtig alte Bäume. Das sind richtig historische Dinge, Riesenbäume. Schwarzbabbel und auf der anderen Seite haben wir noch mal einen. Und wie gesagt, das sind schon richtig historische und da wird auch alles dran gelegt, dass wir die irgendwie halt können.
4: Vor uns sehen wir Palmen, die stammen nicht aus der Region, aber sind das welche, die im Winter in den Salon rein müssen oder überwintern die auch hier?
6: Nein, wir haben zwei riesen Gewächshäuser.
4: Weil die Winter immer wärmer werden und irgendwann werden die Palmen sicher auch überwintern können.
6: Man sagt zwar auch, in der Wüste entsteht auch immer Frostgefahr und dann ist das immer so, aber wir haben zu lange Frostperioden und deswegen müssen die spätestens im Oktober wieder in die Gewächshäuser rein und kommen dann im Mai wieder raus. Man sagt immer nach den Eisheiligen, spätestens kommen die Palmen wieder vor Ort für die Gäste.
4: Sicher auch ein ideales Revier für Jogger, Ihr Park hier?
6: Ja, das wird sehr gern angenommen und da geht es schon früh um 6 Uhr los. Da laufen die ersten schon. Das geht bis abends dann durch. In die Sommerzeit ist es nachmittags ein bisschen ruhiger. Aber dann ab 17, 18 Uhr geht es wieder los. Und was auch gern angenommen wird, Fußballmannschaften tun im Winter gern die Promenaden nutzen, weil die beleuchtet sind und sehr gut geräumt sind. Und dann machen die ihr Vorbereitungsprogramm da. Also da kommen etliche Vereine aus der Rhön oder aus der Umgebung her und laufen da ihr Kilometer ab.
4: Ich bin ja eher so ein Genussjogger, so 7, 8 Kilometer. Was würden Sie empfehlen für so eine Runde hier, damit man sich nicht im eigenen Kreis immer hier dreht?
6: Ja, das ist ideal. Man läuft auf der rechten Seite hoch Richtung Gradierbau und wechselt dann die Seite und läuft dann auf die andere Seite, kann man im Wiesenweg zurück joggen oder dann über den Waldweg wieder über ein Schweizer Haus zurück nach Bad Kissingen. Genau, man läuft jetzt hier los, man läuft dann über den Rosengarten, dann die Saline hoch. Die Saline ist sogar beleuchtet bis 22 Uhr und dann überquert man am Gradierbau die Saline und geht auf der linken Seite wieder am Wiesenweg zurück. Und dann kommt man wieder unten raus auf der anderen Seite vom Rosengarten, läuft dann durch die Brücke unten durch, am Stadtstrand vorbei. Wenn man da schnell was trinken will, kann man sogar noch was trinken.
4: Schön.
6: Und dann geht es runter zum Casino und dann kann man sich unten wieder beim Campingplatz wieder die Saale überqueren und wieder zurück.
4: Wie sieht es mit Radfahren aus? Man will einerseits nicht die Kurgäste stören. Wo ist es erlaubt? Wo eher nicht hier in Bad Kissingen?
6: Wir haben ein Wegenetz für Radfahrer extra angelegt. Das ist ausgeschildert. Es führt sogar 1-2 Routen durch den Park durch. Man hat dann gesagt, dass die Radfahrer halt auf den Park genießen sollen und dass da keine Komplikationen mit den Fußgängern sind, haben wir extra Rad- und Fußwege angelegt, wo beidseitig berechtigt ist, dass Radfahrer und Fußgänger gehen. Aber ansonsten sind die Promenaden bei uns so ausgelegt, dass sie nur für Fußgänger gedacht sind.
4: Und danke, dann wünsche ich Ihnen immer viel Spaß bei der Arbeit und dass Sie Ihre tolle Sommerbräune behalten können. Fast neidisch werden bei der Bräune, ne?
6: Ja, vielen Dank und ich hoffe, dass noch viele Gäste nach Bad Kissingen kommen und das schöne Ambiente wirklich genießen können.
4: Camillo Floth im Radioreisegespräch. Er hat einen festen Job im Grünen und kann dadurch eine gepflegte Bräune entwickeln. Mit ihm sprach ich über gemütliches oder auch strammes Wandern und über Joggen in den Parks und Wäldern rund um Bad Kissingen. Es geht auch ganz gemächlich, fast schon schleichend, aber dafür sehr intensiv. Beim Waldbaden. Wir reden gleich darüber. Auf den analogen und digitalen Wellen und immer im entspannten Rhythmus. Die Radioreise mit Alexander Tauscher. Heute eine Vitalreise nach Bad Kissingen. Im Wald kann man wandern, joggen, Pilze suchen oder auch baden. Ja, baden. Baden ohne Wasser. Waldbaden hat sich in den vergangenen Jahren mehr und mehr ausgebreitet. In Bad Kissingen können die Gäste unter Anleitung der zertifizierten Stresspräventionstrainerin Susanne Reuß die Natur erleben, in sie eintauchen. Es kann eine Reise zu sich selbst werden, wenn man dazu bereit ist.
7: Fräulein, wollen wir baden gehen? Baden gehen wäre wunderschön.
4: Ich wusste früher nicht, was Waldbaden ist. Ich dachte immer, Waldbaden ist, wir gehen zu einem See im Wald.
8: Also entweder gibt es die Variante, wir gehen wirklich zum Baden in den Wald und mitten im Wald ist ein See. Ich veräppel dann die Menschen, die das dann noch nicht wissen und frage sie mal, ob sie ihre Badensachen dabei haben.
4: Erschrecken alle, ja?
8: Ja, genau. Die andere Variante ist dann die Variante mit, ihr seid die Bäume umarmen. Also mehr dieser esoterische Ansatz. Bei mir geht es weder um das eine noch um das andere. Ich habe sehr heterogene Gruppen. Das, was bei mir kommen, zum Teil Gäste, zum Großteil aber auch Reha-Patienten, die hier in der Psychosomatik auch sind. Mein Ansatz geht ums Entschleunigen, um die Burnout- und Stressprävention. Ich versuche immer sehr viele Übungen für zu Hause mitzugeben, Also wo kann ich das, was ich hier gehört habe, auch im Alltag umsetzen? Also ich spreche das dann auch wirklich ganz konkret an. Ich kann mir vorstellen, dass diese Übung sehr wirksam ist, mal in der Mittagspause, wenn ich mal nach draußen muss und, und. Also es geht wirklich um Entschleunigen, ums Loslassen und auch mal eine Verantwortung abgeben.
4: Das ist also der grobe Überblick?
8: Ja.
4: Das Leitmotiv von Waldbaden setzt natürlich einen Wald voraus. Das heißt, wir beginnen jetzt hier am Kurpark und dann suchst du dir ein Waldstück aus?
8: Ja, aber auch das ist gar nicht so zwingend erforderlich, weil es geht zwar um die Atmosphäre Wald, aber auch da geht es mir wieder darum, die Menschen mehr in die Natur zurückzubringen. Auch hier, wir sitzen jetzt hier in einem Kurpark, der mit sehr viel Natur verbunden ist. Wir haben ganz viele verschiedene Bäume, wir haben verschiedene Gräser, wir haben zwar hier angepflanzte Blumenarrangements, aber nichtsdestotrotz, wir sind hier von Natur umgeben. Und darum geht es mir, die Menschen auch ein Stück weit wieder in die Natur und auch die Naturverbundenheit zu stärken.
4: Das heißt, du suchst ja eventuell auch eine dieser Wiesen heraus und machst da die Übungen?
8: Genau, also das kann durchaus passieren. Nächste Woche habe ich so eine Gruppe, da sind wir dann hier im Park unterwegs, weil es einfach manchmal von den körperlichen Voraussetzungen nicht immer möglich ist, dass ich in den Wald gehen kann, wo wir ja durchaus mal mit Unebenheiten zu tun haben, Wurzeln, Steine. Und wenn eben Menschen, die aus der Orthopädie oder auch schon im fortgeschrittenen Alter sind, dann spricht nichts dagegen, das auch in einem Park durchzuführen.
4: Das ist also zur Kulisse. Was genau machst du dann beim Waldbaden?
8: Es geht zum einen, sich mal seiner Sinne wieder mehr bewusst zu werden. Also eine unserer ersten Übungen, da widmen wir uns dem Hören, also unserem auditiven Sinn. Was nehmen wir wahr? Weil wir laufen zwar auch gerne durch die Natur, aber sind trotzdem in unseren Gedanken noch so beschäftigt, dass wir trotzdem nicht abschalten können. Und das versuche ich mit einzelnen Übungen, die Menschen nach und nach in die Entspannung zu bekommen, und das mit Hilfe unserer Sinne, aber auch mit Hilfe, dass wir durchaus auch mal ein Wildkraut probieren oder auch uns mal ganz bewusst klar machen, was passiert so am Boden. Also ich bin da so ein bisschen geleitet von der Gruppe. So ein buntes Potpourri. Mal machen wir was Spielerisches, einen Ansatz, wo wir dann auch kreativ unterwegs sind. Es ist in der Regel immer eine Meditation mit dabei. Ich bin noch Atemcoach, das heißt, wir machen auch viel mit Atmung. Ne? Wie kann ich meinen Körper auch über die Atmung regulieren? Also ein ganzer Blumenstrauß.
4: Ich dachte immer, es hat was mit Yoga zu tun, sportliche Übungen, das ist es weniger. Ja?
8: Jein. Also im Winter zum Beispiel nehme ich Qigong-Übungen mit rein. Einfach um durch die Außentemperatur ein bisschen körperlicher unterwegs zu sein, weil wir sind beim Waldbaden sehr langsam unterwegs. Also wirklich ganz, ganz langsam, weil es geht schon los, dass wir über den Körper entschleunigen. Die eine oder andere Übung wird man sicherlich, wer Yoga-affin ist, auch vom Yoga her kennen. Also das eine schließt das andere nicht aus. Es geht ja wirklich um die Achtsamkeit, um die Entspannung und vielleicht auch um die eine oder andere körperliche Übung. Und die finden sich in allen asiatischen Entspannungsverfahren wieder.
4: Apropos asiatische Entspannungsübung, mit einem Zentrum für authentische Ayurveda-Medizin aus Indien bietet Bad Kissingen eine weitere Heilkunst. Wir sind ständig urlaubsreif. Die Radioreise mit Alexander Tauscher, heute eine Vitalreise aus Bad Kissingen. Herz dieses Staatsbades ist der Luitpoldpark mit seinem Dreiklang aus Klanggarten, Barfußlabyrinth und mediterraner Kneipplandschaft. Ich habe mit vielen weiteren Gästen in Shorts nach einem heißen Tag im Fußtretbecken nach der Lehre von Sebastian Kneipp gekurt. War gar nicht so kalt bei diesen Außentemperaturen. Nebenan entspannten Gäste in der Nachmittagssonne auf Bänken und Liegestühlen, die hier so schön im Park verteilt sind. Und irgendwo unter Baumgruppen tummelt sich Trainerin Susanne Reuß mit ihren Gästen beim Waldbaden.

0: Man kann sich natürlich an den Baum lehnen, aber wer möchte, kann sich auch auf den Boden setzen und entweder nimmt man dann eine Jacke oder eben eine Matte mit. Ne?
1: Man sollte auch Sportsachen angezogen haben?
0: Also sie kommen in ganz normaler, ich sag mal outdoor-tauglicher Kleidung, witterungsangepasst, also Flipflops nicht, da schicke ich die Leute wirklich auch weg, beziehungsweise müssen sie dann explizit auf eigene Verantwortung mitlaufen, weil wir sind im Wald unterwegs und im Wald, es ist kein Asphalt, sondern da treten wir mal auf einen Stein oder auf einen Ast. Dafür kann ich natürlich keine Verantwortung übernehmen und wenn dann einer umknickt in Flipflops, das findet meine Versicherung wahrscheinlich nicht ganz so spannend.
1: Sollte man ja auch nicht gehen mit Flipflops. Das ist ja auch immer so eine Gruppendynamik, also ich gehe jetzt mit, bin eventuell mit einer Horde fremder Menschen auch dann in so einer Gruppe, muss mich öffnen auch.
0: Das darf jeder für sich entscheiden. Also die Übungen sind Einladungen und jeder für sich entscheidet, was er mitmachen möchte und wie weit er gehen möchte. Aber wie du sagst, es entsteht eine Gruppendynamik und gerade hier in Bad Kissingen sind wir natürlich nicht im tiefsten Wald, sondern das sind ja eher hier auch die Wälder, parkähnliche Zustände. Und dann kann uns das natürlich schon auch passieren, dass in der Meditation Menschen vorbeilaufen. Und da für sich zu entscheiden, bleibe ich bei mir oder gehe ich wieder raus, das muss jeder für sich entscheiden und kommt auch ein bisschen auf den Entspannungsgrad an. Aber letztendlich sind das Einladungen und jeder darf es so mitmachen, wie er das möchte, aber in der Regel kriegen wir sie alle.
1: Das ist gut. Und die alle Jahrgänge oder gibt es einen Schwerpunkt, wo du sagst, das sind eher die, weiß ich nicht, 50, 60-Jährigen, die mit dir mitgehen oder doch die Jüngeren, die so gestresst sind?
0: Also grundsätzlich deutlich mehr Frauen als Männer. Ich sage immer, es hat einen Grund, warum die Frauen älter werden als die Männer.
1: Weil sie mehr Wald gebadet haben,
0: weil
1: ja?
0: Weil sie mehr Wald gebadet haben. Weil sie sich grundsätzlich mehr für solche Themen interessieren.
1: Also Männer, hört zu, ja.
0: Genau.
1: Jetzt kann man noch umsteuern.
0: Ja, genau, jetzt ist noch die Chance. Schwerpunktmäßig würde ich sagen, ja, geht so ab 40, 45 los. Aber ich mache auch Waldbaden mit Kindern. Im Kindergeburtstag, dann ist das natürlich der Fokus ein bisschen ein anderer. Dann erzähle ich natürlich jetzt wenig über Stress, beziehungsweise werde es ein bisschen anders verpacken. Da ist es dann mehr spielerisch, mehr auf die Entdeckung, mehr Kreativität. Also man kann das für jede Jahrgangsstufe und auch für jedes Publikum anpassen. Wenn ich mit Firmen unterwegs bin, ist es nochmal was anderes. Da geht es um den Zusammenhalt, um die Dynamik. Und hier bei den heterogenen Gruppen geht es wirklich darum, 2 Stunden Entspannung und Loslassen zu üben. Und jeder für sich darf nach Hause gehen und sagen, boah, ich konnte mich mal 2 Stunden erholen.
1: Ja. Man kann sich anmelden dafür. Du hast fixe Termine hier in Bad Kissingen?
0: Genau, in Bad Kissingen sind das fixe Termine. Wenn nichts dazwischen kommt, ist das sonntags zwischen 14 und 16 Uhr. Wir treffen uns eine Viertelstunde vorher, damit ich mich schon mal ein bisschen vorstellen kann und auch damit alle da sind, dass wir dann auch wirklich pünktlich loslaufen können. Und dann verbringen wir gut 2 Stunden ganz entspannt im Wald.
1: Dann 2 Stunden zusammen und mit welchem Gefühl gehen die Menschen heraus nach 2 Stunden?
0: Verbringen wir gut 2 Stunden. Ganz entspannt im Wald.
1: Dann 2 Stunden zusammen und mit welchem Gefühl gehen die Menschen heraus nach 2 Stunden?
0: Ich würde mal sagen,

0: Ja, also wir gehen wirklich langsam los. Die erste halbe Stunde ist es für die Menschen ungewohnt. Und so nach einer halben, dreiviertel Stunde spätestens sind die so entschleunigt. Und das ist einfach dann das normale Tempo.
1: Und die quatschen dann auch nicht untereinander, sondern die konzentrieren sich schon auf dich?
0: Nein, das ist keine Trauerveranstaltung. Nein, also wir dürfen lachen. Also es gibt auch wirklich Übungen, wo wir mal wirklich so ins Lächeln kommen. Ne? Erkläre ich dann, was das dann für Hintergründe hat, was das bei uns mit den Hormonen macht, wenn wir lächeln und auch bewusst lächeln. Also ich finde es schön, wenn die Teilnehmer, die sich vorher nicht gekannt haben, ins Gespräch kommen, sich austauschen, und hatte das auch schon, dass Teilnehmer dann danach noch in Kontakt geblieben sind und Nummern ausgetauscht haben, weil es natürlich auch ein Stück weit verbindet.
1: Also Waldwarten verbindet, und wie bei vielen Dingen, man muss es einfach selbst mal versuchen, um dann zu entscheiden, ob es etwas ist, was einem selbst auch liegt. Wobei im Urlaub vieles leichter erscheint als im Alltag. Wie man die Urlaubserfahrung Waldbaden in das tägliche Leben einbindet, klären wir gleich. Die Radioreise mit Alexander Tauscher geht langsam in die Schlussetappe. Heute eine Vitalreise nach Bad Kissingen und eine Reise zu sich selbst. Waldbaden heißt Entspannung und Achtsamkeit in der Natur. Entstanden in Japan und inzwischen auch in Deutschland sehr renommiert. Der Grundgedanke ist das bewusste Wahrnehmen der Natur. Es kann die mentale Gesundheit stärken und einen gesunden Lebensstil fördern, meint auch Susanne Reuß.
0: Ich versuche also einmal die Übung anzuleiten, dann führen wir die durch, dann tauschen wir uns aus, wie ist es dem einen oder dem anderen gelungen, was hat das vielleicht bei dem einen oder anderen ausgelöst, und dann gibt es von mir nochmal eine Information, wo ich diese Übung anwenden würde. Also das startet gleich am Anfang mit der auditiven Übung. Für mich eine ganz, ganz tolle Übung in der Mittagspause, wo ich sage, ich muss jetzt hier mal raus und bekomme aber meinen Kopf nicht ruhig. Haben wir ja ganz oft. Wir hetzen von einem zum anderen Termin. Und wenn ich dann sage, ich muss hier mal raus, ja, dann gehe ich aus meinem Bürozimmer heraus und renne dann dreimal um den Block und erhoffe mir, dass ich dann zur Ruhe gekommen bin. Großer Wahrscheinlichkeit werde ich mit den gleichen Gedanken wieder zurückkommen, wie ich aus dem Zimmer rausgegangen bin. Und da ist eben diese Übung sehr hilfreich, um einmal das Gedankenkarussell zu stoppen. Denn wir brauchen hier oben auch Pausen.
1: Also kann man Waldbaden auch allein machen,
0: ja,
1: im Alltag?
0: Ja. Also ich würde empfehlen, dass man sich das 1, 2, 3 Mal begleitend anschaut, weil auch jedes Waldbaden ist A, immer von Person zu Person unterschiedlich, aber auch mein Waldbaden ist nie gleich. Es lebt ja auch immer von der Gruppe, die dabei ist, und die Gruppe ist nie gleich. Das heißt, es entsteht immer eine andere Interaktion mit den Teilnehmern und auch mit mir. Ich lasse mir ja auch immer mal wieder was Neues einfallen, und von daher... In Japan wird das wöchentlich praktiziert und auch auf Rezept verschrieben. Ja, da sind wir noch sehr weit hinterher.
1: Ja, weil es ja auch eine gewisse Prävention sicher ist.
0: Absolut. Und dann hat man sehr, sehr schnell festgestellt, dass mit den Menschen etwas passiert, wenn sie im Wald unterwegs sind. Es wirkt sich sehr, sehr positiv auf unser Immunsystem aus. Die Mutter Erde hat ganz andere Bakterien zu bieten. Ja, damit stärken wir unser Immunsystem. Es ist regulierend auf den Blutzucker, auf den Bluthochdruck oder überhaupt auf den Blutdruck. Also ganz, ganz viele wissenschaftliche Erkenntnisse. Unsere NK-Zellen vermehren sich, die natürlichen Killerzellen. Also es ist schon raus. Raus in den Wald.
1: Um älter zu werden?
0: Um älter zu werden, aber vor allen Dingen, um entspannter und gelassener zu werden. Das ist auch so ein Aspekt, die Achtsamkeit.
1: Ich nehme an, dass du selbst auch allein Wald badest, also dass du es nicht nur professionell machst, sondern auch für dich?
0: Ja, ich bin seit meiner Kindheit sehr, sehr viel schon in der Natur unterwegs. Bin früher viel mit Pferden und Hunden unterwegs gewesen, jetzt nur noch mit Hunden. Das heißt, ich habe eine sehr, sehr hohe Affinität zur Natur. Und ja, auch heute gehe ich, wenn ich mit dem Hund spazieren gehe, anders durch die Natur als vor vielen Jahren, als ich das noch nicht kannte, ja. Man wird tatsächlich achtsamer, ne? Also mir fallen heute Dinge auf, die mir früher nie aufgefallen wären. Ja, also ich beschäftige mich mit Ameisenstraßen und mit allen Käfern dieser Welt und finde es total spannend, wie auch Tiere der aus unserer Sicht niedrigsten Art miteinander umgehen. Können wir sehr viel von lernen, gerade von Ameisen.
1: Dann wünsche dir noch viele private Touren, aber eben auch viele mit Besuchern, die du hoffentlich immer alle glücklich machst, jedenfalls entspannt.
0: Ja, ich danke dir für das Interview. Dankeschön.
1: Susanne Reuß, die gerne im Wald badet, stärkt die Sinne, genauso wie Torn Plöger. Alles Menschen, die uns heute Tipps für den Vitalurlaub in diesem

0: 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Wir haben Radioreisefreunde in aller Welt und daher sage ich zum Abschluss Goodbye, Adios, Au revoir, Ciao, Trotziens, Hi, Auf Wiederloge, Ayowomba, Wislat, bis wieder ein, natürlich auch, Ma Salama und Shalom, sowie Servus und Ade.
1: Susanne Reuß und ich wünsche Ihnen ganz schöne Erfahrungen, Erlebnisse, achtsame Momente im Wald, in der Natur und bleiben Sie gesund.
2: Also dann wünsche ich den Gästen, wo jetzt nach Bad Kissingen kommen oder sich dafür interessieren, eine schöne Zeit. Und ich wünsche mir, dass alle kommen und sich das anschauen. Und ich möchte mich hiermit verabschieden und Ihnen einen schönen Tag wünschen und alles Gute von Camillo Flos.
3: Ich bin Lisa Schleicher aus Bad Kissingen und ich hoffe, wir sehen uns irgendwann mal in Bad Kissingen in der Brunnenhalle.
4: Torben Plöger, wir sind jetzt am Ende unserer Wanderung angekommen und da kann ich nur sagen, Schritt für Schritt, jeder Schritt zählt. Und ich empfehle Ihnen, Schritt für Schritt, jeder Schritt zählt. Und wenn Sie sagen, Gesundheitswandern ist nichts für mich, aber Haushalt ist etwas für mich und ich gehe irgendwo im Haushalt arbeiten und gehe anstatt, dass ich einen Aufzug nehme, ich nehme die Treppe, dann haben Sie schon Gesundheitswandern gemacht. Deshalb Schritt für Schritt, hält fit, machen Sie mit.
0: Schritt für Schritt auf zu neuen Horizonten. Bleiben Sie schön reisefreudig, meine Damen und Herren, denn es gibt noch mindestens 1000 Orte in dieser Welt zu entdecken. In diesem Sinn, wie immer, bis bald.
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7: Ich bin Philipp Nützig. Die Sprengstoffdrohne vom Leipziger Flughafen ist jetzt ein Fall für die Bundesanwaltschaft. Die Behörde hat die Ermittlungen übernommen. Nach wie vor ist unklar, wer hinter dem Vorfall steckt. Der Flughafen gilt als Umschlagplatz für militärische Hilfslieferungen an die Ukraine. Unternehmen, die wegen des Niedrigwassers in den Flüssen vom Wasser auf die Straße oder Schiene ausweichen müssen, kriegen Hilfe vom Bund. Verkehrsminister Bilger will unter anderem das Sonntagsfahrverbot lockern. Langfristig soll investiert werden, um Infrastruktur und Schiffe besser an Niedrigwasser anzupassen. Der Mann, der bei einer Verdi-Demo in München eine Mutter und ihr Kind mit einem Auto getötet hat, muss lebenslang hinter Gitter. Das bayerische Oberlandesgericht stellte auch die besondere Schwere der Schuld fest. Er kann nach 15 Jahren voraussichtlich also nicht auf Bewährung raus. Fußball-Bundesligist RB Leipzig fährt eine absolute Mega-Ablöse ein. Jan Diomande wechselt für mindestens 125 Millionen Euro zu Real Madrid. Der Transfer ist jetzt offiziell bestätigt. Die Summe kann durch Boni auf rund 140 Millionen Euro steigen.
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8: Zur Stunde ist es bei uns meist klar. Im Ostalbkreis ziehen noch ein paar Wolken durch. In Heilbronn liegen die Temperaturen bei 17 Grad, in Hohenlohe bei 15 Grad und im Ostalbkreis bei 18 Grad. Im Laufe der nächsten Stunden geht's in der gesamten Tonregion noch etwas runter. In der Nacht liegen die Werte dann auf etwa 14 bis 16 Grad. Morgen startet der Tag wieder mit viel Sonne und klaren Verhältnissen. Dazu steigen die Höchstwerte auf rund 29 bis 31 Grad.
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9: Achtung, auf der A6 Nürnberg Richtung Heilbronn. Im Bereich der Anschlussstelle Bretzfeld steht ein defektes Fahrzeug. Fahrt vorsichtig. Auch auf der A8 Stuttgart Richtung München zwischen Merklingen und Ulm-West gibt es ein defektes Fahrzeug. Bitte achtet hier auf die Situation. 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
1: Ich bin Philipp Nützig. Die Bundesanwaltschaft ermittelt jetzt zu der Sprengstoffdrohne am Leipziger Flughafen. Der Fall ist von besonderer Bedeutung für die Sicherheit, so die Begründung. Wer hinter dem Vorfall in Leipzig steckt, ist noch unklar. Einige Experten halten Russland für den Drahtzieher. Hitzewellen werden in Deutschland zu einem immer größeren Problem. Deshalb fordern Umwelt- und Sozialverbände einen Hitzegipfel der Bundesregierung. Bund, Länder und Kommunen sollen ihre Maßnahmen besser abstimmen. Außerdem brauche es einen bundesweiten Hitzeaktionsplan und mehr Klimaschutz. Der Bund will Unternehmen helfen, die wegen des Niedrigwassers in den Flüssen ihre Transportketten über Wasser umstellen müssen. Verkehrsminister Bilger plant unter anderem Ausnahmen vom Sonntagsfahrverbot für Lkw. Langfristig sollen sowohl Schiffe als auch Infrastruktur besser an Niedrigwasser angepasst werden. Reste einer SpaceX-Rakete sind auf dem Mond eingeschlagen. Das haben europäische Wissenschaftler jetzt bestätigt. Es handelt sich dabei um ein etwa 4 Tonnen schweres Trümmerteil, das 1,5 Jahre durchs All geflogen war. Solche Einschläge gelten als Gefahr für eine mögliche Basis auf dem Mond.
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2: Zur Stunde gibt's bei uns noch klaren Himmel über Heilbronn, während in Hohenlohe ebenfalls klarer Himmel gemeldet ist und im Ostalbkreis ein teilweise bewölkter Himmel anliegt. In Heilbronn liegen die Temperaturen bei 17 Grad, in Hohenlohe bei 15 Grad und im Ostalbkreis bei 18 Grad. Im Verlauf des Tages steigen die Werte weiter an. Zum Abend hin sind in der gesamten Tonregion bis zu 29 Grad drin. Heute Nacht geht's dann auf etwa 14 bis 16 Grad zurück. Morgen startet ihr mit viel Sonne und wenig Wolken. Dazu klettern die Höchstwerte auf 29 bis 32 Grad.
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3: Derzeit liegen uns keine Meldungen vor. Weiterhin eine gute Fahrt.
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2: Ich bin Philipp Nützig. Die Bundesanwaltschaft ermittelt jetzt zu der Sprengstoffdrohne am Leipziger Flughafen. Der Fall ist von besonderer Bedeutung für die Sicherheit, so die Begründung. Wer hinter dem Vorfall in Leipzig steckt, ist noch unklar. Einige Experten halten Russland für den Drahtzieher. Hitzewellen werden in Deutschland zu einem immer größeren Problem. Deshalb fordern Umwelt- und Sozialverbände einen Hitzegipfel der Bundesregierung. Bund, Länder und Kommunen sollen ihre Maßnahmen besser abstimmen. Außerdem brauche es einen bundesweiten Hitzeaktionsplan und mehr Klimaschutz. Der Bund will Unternehmen helfen, die wegen des Niedrigwassers in den Flüssen ihre Transportketten über Wasser umstellen müssen. Verkehrsminister Bilger plant unter anderem Ausnahmen vom Sonntagsfahrverbot für Lkw. Langfristig sollen sowohl Schiffe als auch Infrastruktur besser an Niedrigwasser angepasst werden. Reste einer SpaceX-Rakete sind auf dem Mond eingeschlagen. Das haben europäische Wissenschaftler jetzt bestätigt. Es handelt sich dabei um ein etwa 4 Tonnen schweres Trümmerteil, das 1,5 Jahre durchs All geflogen war. Solche Einschläge gelten als Gefahr für eine mögliche Basis auf dem Mond.
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3: Zur Stunde gibt's bei uns einen klaren Himmel über weiten Teilen der Tonregion. Nur im Ostalbkreis ist es teilweise bewölkt. In Heilbronn liegen die Temperaturen bei 16 Grad, in Hohenlohe bei 14 Grad und im Ostalbkreis bei 17 Grad. Im weiteren Verlauf geht's heute mit viel Sonne weiter. Dazu steigen die Werte auf bis zu 28 Grad in Heilbronn, auf 28 Grad in Hohenlohe und auf 27 Grad im Ostalbkreis. Heute Nacht sinken die Temperaturen auf etwa 21 bis 24 Grad ab. Morgen bleibt es freundlich mit viel Sonne und nochmals wärmer. Dann liegen die Höchstwerte bei 31 Grad in Heilbronn, 31 Grad in Hohenlohe und 29 Grad im Ostalbkreis.
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4: Achtung, auf der A7 von Würzburg Richtung Ulm. Zwischen Niederstotzingen und Langenau gibt es eine Gefahr durch ein defektes Fahrzeug. Fahrt vorsichtig. 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
6: Guten Morgen.
7: Guten Morgen.
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7: Es ist Freitag?
6: Ja, das ist eine fast doppelte Wochenendvorfreude.
7: Und wenn man dann bis Dienstag frei hat, hat man sogar das doppelte Wochenende.
6: Oh Gott, wow. Wir packen es an. Letzter Arbeitstag die Woche. Schön, dass ihr dabei seid, Zeit wird's.
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0: Guten Morgen.
1: Guten Morgen.
0: Radioton am Freitag. Hier Caro und der Meg ist eure Morning Show. Und wir haben eine kühle Nacht hinter uns. Also kühl und Nacht in einem Satz, ist das zu glauben? Und schon fällt alles so um die 20% leichter.
1: Ja, aus dem Bett rollen.
0: Das Auto in die richtig enge Parklücke manövrieren.
1: Ja, oder dem Chef mal so richtig die Meinung geigen.
0: Das vielleicht nicht auf den Freitag. Stichwort kühler Kopf und so. Startet gut rein.
1: Guten Morgen.

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1: Ich bin Philipp Nützig. Die Bundesanwaltschaft ermittelt jetzt zu der Sprengstoffdrohne am Leipziger Flughafen. Der Fall ist von besonderer Bedeutung für die Sicherheit, so die Begründung. Wer hinter dem Vorfall in Leipzig steckt, ist noch unklar. Einige Experten halten Russland für den Drahtzieher. Hitzewellen werden in Deutschland zu einem immer größeren Problem. Deshalb fordern Umwelt- und Sozialverbände einen Hitzegipfel der Bundesregierung. Bund, Länder und Kommunen sollen ihre Maßnahmen besser abstimmen. Außerdem brauche es einen bundesweiten Hitzeaktionsplan und mehr Klimaschutz. Der Bund will Unternehmen helfen, die wegen des Niedrigwassers in den Flüssen ihre Transportketten über Wasser umstellen müssen. Verkehrsminister Bilger plant unter anderem Ausnahmen vom Sonntagsfahrverbot für Lkw. Langfristig sollen sowohl Schiffe als auch Infrastruktur besser an Niedrigwasser angepasst werden. Reste einer SpaceX-Rakete sind auf dem Mond eingeschlagen. Das haben europäische Wissenschaftler jetzt bestätigt. Es handelt sich dabei um ein etwa 4 Tonnen schweres Trümmerteil, das 1,5 Jahre durchs All geflogen war. Solche Einschläge gelten als Gefahr für eine mögliche Basis auf dem Mond.
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Ed Sheeran an eurem Freitag. 5.32 Uhr. Ihr hättet gerade mein Gesicht auf der Toilette sehen sollen. Ja, guten Morgen. Falls jemand sich gerade gewundert hat, warum da kein Wetter- und Verkehrsservice war. Eventuell saß die Moderatorin auf der Toilette und dachte, da wäre noch ein Song, den sie Zeit hätte. Hi, die Caro hier. Nehme ich auf meine Kappe und liefere es euch kurz nach. Und zwar erstmal, wie sieht's mit dem Wetter aktuell aus? 16 Grad in Ilsfeld, 15 in Weikersheim, 14 haben wir in Königsbronn. Heute nicht ganz so heiß wie die letzten Tage. Es sind bis 26 Grad auf der Ostalb drin und bis 28 in Heilbronn-Franken und im Main-Tauber-Kreis. Und das Gute ist ja an einem Freitagmorgen, es ist sowieso nicht wirklich was los auf den Straßen, dass ich euch hätte erzählen können. Nur eine Meldung, die kam jetzt ganz frisch rein von der A7 Würzburg Richtung Ulm zwischen Niederstotzingen und Langenau. Ein defektes Fahrzeug. Ja, wir starten heute schon wahnsinnig geordnet in den Freitag. Kann nur besser werden. Ich entschuldige mich nochmal, wünsche euch trotzdem einen weniger holprigen Start als mir. Jetzt mit Eros Ramazzotti. Più bella cosa, ein bisschen Urlaubsfeeling. Schon kurz nach dem aus dem Bett rollen. Guten Morgen.

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0: Harry zum Start in unseren Freitag, 5.41 Uhr. Und das war doch ein kleiner Durchatmer. Letzte Nacht, auch für die Tonregion endlich mal wieder keine tropische Nacht, sondern Temperaturen gingen runter auf 15 bis 12 Grad, so die Tiefstwerte. Und jetzt ist es aktuell auch sehr, sehr schön kühl, noch bei 13 bis 16. Ja, jetzt geht aber das eigentliche Gezanke wieder los, wenn es ja heiß ist, aber nicht mehr ganz so heiß und vielleicht Frauen und Männer im Schlafzimmer unterschiedliche Bedürfnisse haben. Wir haben mal unseren Naturforscher Megis in ein Schlafzimmer der Tonregion geschickt.
1: Seltene Aufnahmen eines Homo Sapiens-Pärchens im Kreis Schwäbisch Hall. Reglos liegen die beiden in der sogenannten Löffelchenposition. Doch verzweifelt versucht das Männchen, sich aus der Klammerung des Weibchens zu befreien. Ein instinktives Verhalten, um nicht noch mehr Wärme zu erzeugen. Doch ein leises Rascheln, das Weibchen hat den Vorgang bemerkt und unterbindet die Befreiungsaktion, denn sie fröstelt. Die Atmung des Männchens wird flacher. In die Enge getrieben, dreht das Männchen sein Kissen präzise auf die kühle Seite. Auf diese Art stellt es sicher, den nächsten Morgen zu erreichen.
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Freitagmorgen gleichzeitig doch für viele das Gefühl, einmal packen wir es noch an, lasst uns die letzten Kräfte zusammenkratzen. Wir sind bei euch. Natürlich immer mit euren Lieblingshits und auch den besten aktuellen, gleich zum Beispiel Taylor Swift aus dem aktuellen Toy Story Soundtrack. I knew it, I knew you. Nochmal, I knew it, I knew you. Jetzt haben wir es auch. Und Coldplay, Sky Full of Stars. Schönen guten Morgen. Startet entspannt rein.

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10: Ich bin Sabrina Amon. Guten Morgen. Beim Brand einer Doppelhaushälfte in Ravenstein-Oberwittstadt ist eine Bewohnerin leicht verletzt worden. Die 54-jährige Frau kam gestern mit dem Verdacht auf eine Rauchvergiftung in ein Krankenhaus. Die Polizei war am frühen Donnerstagmorgen über einen Dachstuhlbrand informiert worden. Nur kurze Zeit später stand bereits das gesamte Gebäude in Flammen. Im Verlauf des Brandes stürzte der Dachstuhl ein. Auch die angrenzende Doppelhaushälfte wurde durch die Flammen beschädigt. Beide Häuser sind unbewohnbar. Der Schaden wird auf 300.000 Euro geschätzt. Zur Brandursache ist nichts bekannt. Sabrina Amon, Radio Ton Ravenstein.
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11: Ich bin Anna Löwer. Die Bundesanwaltschaft ermittelt jetzt zu der Sprengstoffdrohne am Leipziger Flughafen. Der Fall ist von besonderer Bedeutung für die Sicherheit, so die Begründung. Wer hinter dem Vorfall in Leipzig steckt, ist noch unklar. Einige Experten halten Russland für den Drahtzieher. Hitzewellen werden in Deutschland zu einem immer größeren Problem. Deshalb fordern Umwelt- und Sozialverbände einen Hitzegipfel der Bundesregierung. Bund, Länder und Kommunen sollen ihre Maßnahmen besser abstimmen. Außerdem brauche es einen bundesweiten Hitzeaktionsplan und mehr Klimaschutz. Die Union sackt in Umfragen immer weiter ab. Im neuen ARD-Deutschland-Trend sagen nur noch 21%, dass sie CDU-CSU wählen würden. So schlecht hat die Union seit Jahren nicht abgeschnitten. Die AfD steht mittlerweile bei 28% und baut ihren Vorsprung weiter aus. Der Bund will Unternehmen helfen, die wegen des Niedrigwassers in den Flüssen ihre Transportketten über Wasser umstellen müssen. Verkehrsminister Bilger plant unter anderem Ausnahmen vom Sonntagsfahrverbot für Lkw. Langfristig sollen sowohl Schiffe als auch Infrastruktur besser an Niedrigwasser angepasst werden. US-Präsident Trump unternimmt einen neuen Versuch, die Vergabe der Staatsbürgerschaft bei Geburt einzuschränken. Frauen, die nur in die USA reisen, damit ihr Kind dort zur Welt kommt und die US-Staatsbürgerschaft bekommt, sollen strafrechtlich verfolgt werden. Der oberste Gerichtshof hat ein ähnliches Dekret erst im Juni gekippt.
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10: Ja, und aktuell zwischen 13 und 16 Grad. Perfekte Temperatur, um die letzte Hitze aus der Dachgeschosswohnung zu jagen. Wetterfrau Madeline Willers.
12: Guten Morgen in die Tonregion. Nach einer deutlich angenehmeren und kühleren Nacht erwartet uns heute an der Jagst am Neckar und am Kocher auch nochmal ein schöner Sommertag mit angenehmen Temperaturen von 27 bis 29 Grad. Dazu gibt es einen freundlichen Mix aus Sonne und Wolken und bis zu 14 Sonnenstunden sind ebenfalls möglich. Deshalb auf jeden Fall die Sonnencreme nicht vergessen.
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12: Ja, da liegen wir heute zum Glück wieder bei Stufe 1 von 4. Am besten den Tag noch einmal so gut es geht genießen, denn ab morgen klettern die Temperaturen wieder über die 30-Grad-Marke.
10: Und wir schauen noch auf die Straßen zurück.
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10: Gleich haben wir es 4 nach 6. Vorsicht auf der A6, aktuell Heilbronn Richtung Mannheim. Zwischen Heilbronn unter Eisesheim und Bad Rappenau laufen Bergungsarbeiten nach dem Unfall.
11: Unfall. Die rechte Spur ist hier gesperrt. Außerdem Meldung von der A7 Ulm Richtung Würzburg zwischen Gollhofen und Marktbreit. Ein defektes Fahrzeug. Und der 81 Vorsicht Heilbronn Richtung Würzburg zwischen Neuenstadt und Möckmühl liegt ein Brett auf der rechten Spur. Blitze haben wir auch in Freiberg, Friedrichstraße 30 erlaubt. Danke Radiotonhörerin Katharina fürs Melden. Heilbronn, die Neckartalstraße unter der Brücke blitzt in der 70er-Zone und auf der A7 Ulm Richtung Würzburg kurz vorm Firngrundtunnel 120 erlaubt. Danke Radiotonhörer Thomas. Macht ihr auch wie Thomas und Katharina einfach durchklingeln oder WhatsApp schicken. Immer kostenlos 0800 50 65 und dreimal die 0. Gute Fahrt.
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11: Schönen guten Morgen.
15: Guten Morgen.
11: Und nach dem Aufstehen im Bad, wenn ihr euren Augenring guten Morgen sagt oder in der roten Welle auf dem Weg zur Arbeit oder den ganzen Tag im Homeoffice, egal wo ihr uns am Morgen hört, lauter drehen lohnt sich die nächsten Wochen noch mehr als sowieso schon.
15: Was? Warum das denn, Caro?
11: Ey, das ist gut, dass du fragst, Megis. Wir klären das nochmal gleich um 13 nach 6. Bleibt dran.
15: Guten Morgen.
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0: besten aktuellen Hits für euch und mit denen macht ihr quasi euren Einkaufswagen voll. 6:12 haben wir's.
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0: Und zwar ab Ende August. 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Vielleicht ist es ja der von Sandra aus Böcking.
2: Ich habe mir von Alex Warren gewünscht, Ordinary. Den Song, den kannte ich gar nicht und den hat mein Mann mir in einer ganz dunklen Stunde geschickt und das hat mir sehr geholfen zu der Zeit. Und mal wieder mehr gezeigt, was wir für ein gutes Team sind, also in guten wie in schlechten Zeiten.
0: Okay. Und es zeigt mal wieder, wie toll Musik uns auch aus dunklen Löchern eben rausziehen kann. Also kommt auf jeden Fall mit auf die Liste, liebe Sandra. Alex Warren, Ordinary, übrigens ein Song, auf den auch Ed Sheeran neidisch ist, hat er zugegeben und ihn deshalb kontaktiert. Und direkt mal zu einem Konzert eingeladen, auf die Bühne geholt, den Song mit ihm performt, dann muss er wohl gut sein, wenn Ed Sheeran sauer auf deinen Song ist. Oder neidisch eher. 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

0: 6.21 Uhr, Freitagmorgen.
1: Guten Morgen.
0: Karo und der Megis bei Radio Ton. Ein Freitagmorgen, an dem endlich zumindest manche mal wieder ein bisschen entspannt und erholt aufwachen. Na, wie war deine Nacht?
1: Ich bin tatsächlich so um 1:30 aufgewacht, ja. Und es war mir kalt, ich musste eine Decke holen.
0: Ja,
1: das kannte ich gar nicht mehr.
0: Und ich wach so auf und hab die Decke näher zu mir rangezogen.
1: Oh.
0: Das Erlebnis mal wieder ein bisschen zu frösteln,
1: ja.
0: Dass es mal wieder ein bisschen kühl ist zwischendurch.
1: Wahnsinn.
0: Herrlich, herrlich, wunderschön. Hoffentlich

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11: Ich bin Franjo Bendeich. Guten Morgen. Tragisches Tontaubenschießen in Wertheim. Zumindest fast. Am Montagabend hat ein Unbekannter auf eine echte Taube geschossen mit einem Luftgewehr. Das Tier überlebte den Beschuss, stürzte aber ab und landete ausgerechnet in einem Biergarten vor verdutzten Gästen auf einem Biertisch. Auch den Absturz überlebte die Taube. Sie wurde zu einem Tierarzt gebracht und versorgt. Ein Flügel war gebrochen. Wie es der Taube jetzt geht, bleibt vorerst unklar. Franjo Bendeich, Radioton Wertheim.
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12: Ich bin Anna Löwer. Die Bundesanwaltschaft ermittelt jetzt zu der Sprengstoffdrohne am Leipziger Flughafen. Der Fall ist von besonderer Bedeutung für die Sicherheit, so die Begründung. Wer hinter dem Vorfall in Leipzig steckt, ist noch unklar. Einige Experten halten Russland für den Drahtzieher. Hitzewellen werden in Deutschland zu einem immer größeren Problem. Deshalb fordern Umwelt- und Sozialverbände einen Hitzegipfel der Bundesregierung. Bund, Länder und Kommunen sollen ihre Maßnahmen besser abstimmen. Außerdem brauche es einen bundesweiten Hitzeaktionsplan und mehr Klimaschutz. Die Union sackt in Umfragen immer weiter ab. Im neuen ARD-Deutschland-Trend sagen nur noch 21%, dass sie CDU-CSU wählen würden. So schlecht hat die Union seit Jahren nicht abgeschnitten. Die AfD steht mittlerweile bei 28% und baut ihren Vorsprung weiter aus. Der Bund will Unternehmen helfen, die wegen des Niedrigwassers in den Flüssen ihre Transportketten über Wasser umstellen müssen. Verkehrsminister Bilger plant unter anderem Ausnahmen vom Sonntagsfahrverbot für Lkw. Langfristig sollen sowohl Schiffe als auch Infrastruktur besser an Niedrigwasser angepasst werden. US-Präsident Trump unternimmt einen neuen Versuch, die Vergabe der Staatsbürgerschaft bei Geburt einzuschränken. Frauen, die nur in die USA reisen, damit ihr Kind dort zur Welt kommt und die US-Staatsbürgerschaft bekommt, sollen strafrechtlich verfolgt werden. Der oberste Gerichtshof hat ein ähnliches Dekret erst im Juni gekippt.
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13: An einem herrlich kühlen Freitagmorgen, 14 bis 16 Grad aktuell, Wetterfrau Madeline Willers.
14: Einen schönen guten Morgen. In der Thonregion zwischen Kraichgau und Ostalb erwartet uns heute noch einmal ein freundlicher Mix aus Sonne und Wolken bei Temperaturen, die auf 27 bis 29 Grad ansteigen können. Also ideales Sommerwetter, bevor das Wochenende wieder etwas heißer wird. Denn wenn wir auf den Radio Thon 3 Tage Wettertrend schauen, klettern die Temperaturen morgen schon wieder über die 30 Grad Marke. Am Sonntag sind örtlich sogar wieder bis zu 36 Grad möglich und am Montag sinken zum Glück die Werte wieder und pendeln sich so bei rund 30 Grad ein.
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14: Ja, da liegen wir heute wieder bei Stufe 1 von 4. Keine starke Hitzewarnung, trotzdem auf den Körper achten und wenn möglich immer kleine Erholungspausen einlegen. Tut ja immer mal gut, egal ob mit oder ohne Hitze.
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17: Für euch auf die Straßen um 6:45, Vorsicht A6 Heilbronn Richtung Mannheim. Zwischen Heilbronn unter Eisesheim und Bad Rappenau laufen nach einem Unfall Reinigungsarbeiten. Die rechte Spur ist hier noch gesperrt. Und die A7 Würzburg Richtung Ulm zwischen Niederstotzingen und Langenau haben wir auch ein defektes Fahrzeug. Vorsicht Blitzer, ihr denkt an die Blitzerwoche in Baden-Württemberg noch bis Sonntag. In Freiberg steht schon einer in der Friedrichstraße, 30 erlaubt. Danke Radiotonhörerin Katharina fürs Melden. Blitzer auf der A7 Ulm Richtung Würzburg kurz vorm Firngrundtunnel, da dürfte 120. Und in Heilbronn auf der Neckartalstraße Richtung A6 fahrend unter der Brücke versteckt, ist der Blitzer in der 70er-Zone aktuell. Falls ihr da Ergänzungen habt, gern durchklingeln oder immer auch gern WhatsApp schicken, 0800 50 65 und dreimal die 0. Gute Fahrt, kommt sicher an.
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17: Ja, guten Morgen.
18: Guten Morgen.
17: Urlaubssaison in der Thon-Region und da haben wir ja oft mal relativ große Erwartungen. Wollen wir heute Morgen auch mal drüber sprechen mit Psychologe Dr. Horst Reckert aus Tübingen. Erstmal guten Morgen, schön, dass du da bist.
19: Hi Caro, schönen guten Morgen.
17: Und erstmal die Frage, warum ist Urlaub oft auch mit Druck verbunden? Für uns.
19: Weil dem Urlaub ja eine besondere Bedeutung gegeben wird, vor allem wenn die Zeit davor sehr stressig war, überhöht man ja die Bedeutung so nach dem Motto, das muss jetzt die schönste Zeit des Jahres werden. Und da ist natürlich die Falltiefe entsprechend hoch, weil die Erwartungen natürlich sehr hoch sind.
17: Noch größer das Konfliktpotenzial beim Familienurlaub oder mit dem Partner. Da sind ja unterschiedliche Erwartungen, die aufeinandertreffen. Aber da hast du einen ganz guten Tipp, wie wir uns auch da annähern können. Entschuldigung, gell?
19: Genau.
17: Und da reden wir drüber gleich nach 2 Songs. Bleibt dran. Guten Morgen.
18: Guten Morgen.
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0: Tief durchatmen. Das soll ja auch helfen. 6.44 Uhr haben wir es, euer Freitagmorgen bei Radio Tonen. Ist das bei euch im Familienurlaub vielleicht auch angesagt mit dem tiefen Durchatmen zwischendurch? Sommerferien haben wir in Baden-Württemberg. Viele von euch fahren oder fliegen weg. Und wir haben eben schon gehört, die eigenen Erwartungen an den Urlaub sind meistens ziemlich hoch, weil wir uns halt sagen, die einzige große Auszeit dieses Jahr, das muss jetzt so richtig gut werden. Jetzt packen wir noch einen Partner dazu, vielleicht auch die Kinder. Es gibt ja ganz verschiedene Bedürfnisse. Der eine will zum Beispiel Action, die andere eher Entspannung. Psychologe Dr. Horst Reckert aus Tübingen ist bei uns. Horst, wie bringen wir denn die unterschiedlichen Bedürfnisse unter einen Hut?
1: Der Schlüssel ist, ins Gespräch zu kommen und wirklich im ersten Schritt versuchen zu verstehen, was heißt, ich möchte Entspannung haben oder Action. Die Frau denkt vielleicht, der möchte ein Bungee-Jumping machen, das will er aber gar nicht, der will einfach nur auf dem Riesenrad fahren. Also zunächst mal wirklich durch konkretisierendes Nachfragen versuchen zu verstehen, was ist so das Bedürfnis dahinter von Mann, Frau oder auch von Kindern.
0: Gibt es denn da einen Weg, den ich gehen kann oder irgendwie ein Werkzeug, wie ich das rausfinden kann?
1: Auf einer Skala von 1 bis 10, wie stark ist das Bedürfnis?
0: Ja.
1: Wenn der sagt, es muss sein, da träume ich schon 30 Jahre lang davon, weil ich es als Kind nie durfte, dann ist es eine 10. Dann ist natürlich wichtig, dass man mit dieser 10 entsprechend umgeht. Wenn die Frau jetzt sagt, okay, mein Bedürfnis auf der Liege zu liegen ist nur bei einer 5, so also die Stärke der Bedürfnisse versuchen auch so ein Stück weit abzufragen. Das kann da schon hilfreich sein.
0: So, jetzt kann man es ja entweder vielleicht zeitlich managen, weiß ich nicht, morgens Riesenrad, abends Pool, manchmal reicht die Zeit aber nicht, dann muss einer nachgeben, oder wie?
1: Der Punkt ist eher der, dass man es aus Liebe transformiert, dass wir wissen, dass okay, ich erbringe eine Verzichtsleistung jetzt beidseitig, ja? Also dass auch der Mann eine Verzichtsleistung für die Frau erbringt und dadurch merkt, hey, wir bringen unsere Liebe dadurch aufs nächste Level, also weg von diesem Ich hin zum Du, in idealerweise hin zum Wir.
0: Psychologe Dr. Horst Reckert aus Tübingen, Druck rausnehmen, durchatmen, das sind wahrscheinlich auch gute Tipps und dann wünschen wir euch einen schönen Urlaub, möglichst ohne Zankereien. Vielen Dank dir, Horst.
1: Gerne, danke, Caro. Ciao, ciao.
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1: Ja, unterschiedliche Bedürfnisse im Urlaub haben wir drüber gesprochen. 6.52 Uhr, guten Morgen.
2: Guten Morgen.
1: Caro und der Megge ist bei Radio Thurn. Bei uns im Studio sind die Bedürfnisse manchmal auch unterschiedlich.
2: Weil manchmal.
1: Ja, ich hätte gerade das Bedürfnis nach einem Kaffee und Megges.
2: Ich hätte das Bedürfnis, dir keinen zu bringen. Ja,
1: sehr gut. Roland aus Gemrigheim hat sich dazu reingemeldet, wenn in der Partnerschaft die Bedürfnisse auseinandergehen. Das hat er nicht das Problem, denn er und seine Partnerin haben einen Trick.
3: Meine Partnerin und ich, wir machen es uns ganz einfach. Wir machen es generell so, gerade und ungerade Wochen, Tagen teilen wir uns einfach auf. Und jeder plant dann für den jeweiligen Tag etwas und der Partner macht damit. Wir sind eh schon relativ auf einer Linie unterwegs und nicht so extrem unterschiedlich. Aber ich habe auch nichts dagegen, mal einen ganzen Tag am Strand zu liegen und mal gar nichts zu machen. Das passt soweit. Und da kommt keiner irgendwie mit dem anderen irgendwo in Schwierigkeiten.
1: Also, so geht das auch. Alle friedlich in der Tonregion. Freut uns doch. Wir jetzt auch. Also, wenn du mir einen Kaffee holst, Megge, ist das jetzt schon schön.
2: Für die Wellenlänge.
1: Ja. Radio Thurn hier, Donna Summer. Schönen guten Morgen.
2: Guten Morgen.
1: Morning Show.

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1: Ich bin Sabrina Amon, guten Morgen. Ein 65-Jähriger wurde am Mittwoch tot aus dem Kocherkanal bei Bad Friedrichshall geborgen. Eine Zeugin hatte laut Polizei eine leblose Person im Wasser entdeckt und die Rettungskräfte verständigt. Die Feuerwehr barg den Mann aus dem Wasser. In der Nähe wurde dessen Fahrrad aufgefunden. Wie der 65-Jährige in den Kocherkanal gelangte, ist derzeit noch unklar. Falls jemand was beobachtet hat, soll er sich doch bitte bei der Polizei melden. Sabrina Amon, Radio Ton, Bad Friedrichshall.
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2: Ich bin Anna Löwer. Die Bundesanwaltschaft ermittelt jetzt zu der Sprengstoffdrohne am Leipziger Flughafen. Der Fall ist von besonderer Bedeutung für die Sicherheit, so die Begründung. Wer hinter dem Vorfall in Leipzig steckt, ist noch unklar. Einige Experten halten Russland für den Drahtzieher. Die Bundesregierung muss mehr für den Hitzeschutz tun. Darauf pochen mehrere Umwelt- und Sozialverbände und sie fordern einen Hitzegipfel. Sie finden, ein bundesweiter Hitzeschutzplan muss her. Außerdem sollten Bund, Länder und Kommunen ihre Maßnahmen besser abstimmen. Es ist ein weiterer Dämpfer für die Union. Sie ist im neuen ARD-Deutschland-Trend auf den schwächsten Wert seit 5 Jahren gerutscht. CDU/CSU kommen in der Umfrage auf 21%. Die AfD hat ihren Vorsprung vor der Union weiter vergrößert und landet bei 28%. US-Präsident Trump unternimmt einen neuen Versuch, die Vergabe der Staatsbürgerschaft bei Geburt einzuschränken. Frauen, die nur in die USA reisen, damit ihr Kind dort zur Welt kommt und die US-Staatsbürgerschaft bekommt, sollen strafrechtlich verfolgt werden. Der oberste Gerichtshof hat ein ähnliches Dekret erst im Juni gekippt. Bochum gegen Hertha BSC Berlin. Diese Partie eröffnet heute die Saison in der 2. Fußball-Bundesliga. Anpfiff ist um 20.30 Uhr. In 2 Wochen steht dann der DFB-Pokal an. Noch eine Woche später geht's auch in der 1. Liga los.
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4: Guten Morgen. Zwischen Kraichgau und Ostalb erwartet uns nach einer schönen, angenehmen, kühlen Nacht auch heute wieder ideales Sommerwetter bei Temperaturen, die bis zum Nachmittag auf 27 bis 29 Grad ansteigen können. Bis zu 14 Sonnenstunden sind auch möglich, also strahlend blauer Himmel. Richtung Ostwürttemberg können gegen Nachmittag ein paar Wolken dazukommen und aktuell um kurz nach 7 Uhr messen wir in Öhringen im Hohenlohe-Kreis 14 Grad, genauso wie in Mosbach und in Königsbronn auf der Ostalb starten wir mit 13 Grad in den Freitag.
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4: Ja, da liegen wir bei Stufe 1 von 4, also zum Glück keine starke Hitzebelastung. Falls ihr unterwegs seid, die Mittagssonne trotzdem lieber im Schatten verbringen und das Glas Wasser zwischendurch natürlich trotzdem nicht vergessen.
6: Wir haben es gerade schon gesagt, na, jetzt kannst du endlich mal wieder die Haare offen tragen, weil es nicht mehr so bollenheiß ist.
4: Ja, dankeschön. Schauen wir auf die Straßen.
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6: Jetzt um 6:35 schauen wir auf die A6 Heilbronn Richtung Mannheim. Zwischen Untereisesheim und Bad Rappenau laufen nach dem Unfall immer noch Reinigungsarbeiten. Bedeutet, hier ist die rechte Spur gesperrt. Dann haben wir noch die A7 Ulm Richtung Fulda. Zwischen dem Kreuz Biebelried und Würzburg-Essenfeld ein defektes Fahrzeug. Und Vorsicht, Blitzer stehen einmal in Freiberg, Friedrichstraße in der 30er-Zone. In Heilbronn auf der Neckartalstraße Richtung A6 fahren. Unter der Brücke haben wir einen bei 70 und Blitzer auf der A7 Ulm Richtung Würzburg. Kurz vorm Firngrundtunnel. In der 120er-Zone meldet der Thomas. Danke dir, macht ihr genauso. Staus und Blitzer immer kostenlos. 0800 50 65 und 3x die 0. Gute Fahrt und kommt mir sicher an.
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6: Ja, guten Morgen.
9: Guten Morgen.
6: Vielleicht gerade bei euch im Autoradio, da fährt sich das ja vielleicht fast von ganz alleine.
9: Ja, aber das Lenkrad festhalten, weil von alleine lenken tut sich's nicht.
6: Ja, gute Fahrt und guten Morgen. Start
9: guten Morgen.
6: Mal gut rein.
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0: nach 7, Caro und der Maggis. Schönen guten Morgen.
1: Guten Morgen.
0: An eurem Freitag. Und uns interessiert natürlich auch, wie ihr reinstartet. Steffi aus Crailsheim, Alexander Sreuth, hat hier ein Bild von ihrer morgendlichen Gassi-Runde mit den Hunden Maya und Ellie reingeschickt. Sieht schon schön aus, wie die Sonne so hinterm Feldweg aufgeht, und schreibt dazu: Wir sind gerade zurück, heute eine Stunde später gestartet, weil es halt doch kühler ist und es war ganz schön frisch mit nur 11 Grad. Und sie war halt in ihrem Outfit der letzten Tage unterwegs mit Laufshorts und ärmellosem Top. Schön blöd, schreibt sie.
1: Ja, und die Hunde sind auch oberkörperfrei.
0: Ja, aber du hast überlebt. Und mit kühlem Kopf wünscht sich's ja vielleicht leichter Lieblingssongs?
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0: 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Guten Morgen.
1: Guten Morgen.
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0: gleich 20 nach 7 haben wir es jetzt genau. Guten Morgen.
1: Guten Morgen.
0: Caro und der Megaspar Radio Ton. Die erste volle Sommerferienwoche ist rum.
1: Ja, und da hat man sich dann im Familienurlaub in der Regel allerspätestens schon ordentlich in die Wolle gekriegt.
0: Aber vielleicht muss das gar nicht sein. Das weiß Psychologe Horst Reckert aus Tübingen. Der hat uns heute Morgen schon verraten, wie wir mit unterschiedlichen Erwartungen an den Urlaub zurechtkommen. Zum Beispiel, wenn die eine Partei Action will, die andere eher Entspannung.
2: Der Schlüssel ist, ins Gespräch zu kommen und versuchen zu verstehen, was heißt, ich möchte Entspannung haben. Die Frau denkt vielleicht, der möchte ein Bungee-Jumping machen, das will er aber gar nicht, der will einfach nur auf dem Riesenrad fahren.
0: So, auf die Erwartung der anderen quasi eingehen, sonst hört sich das in der Praxis vielleicht eher ungefähr so an. Hört ihr das Meer? Ach, ist das herrlich. Gleich gehen wir in die Altstadt, dann so eine kleine Bootstour. Am Nachmittag noch ein bisschen Kultur.
1: Sag mal, weißt du eigentlich, was Bier auf Kroatisch heißt?
0: Ach, Michael, Mensch, darum geht's doch jetzt nicht. Wir sind doch für einen Urlaub hier.
3: Ich will ein Eis.
0: Du hattest doch gerade erst eins zum Frühstück.
1: Also, ich hab's gerade mal gegoogelt. Pivo. Bier heißt Pivo.
3: Und was heißt Eis?
0: Jetzt hör doch mal auf mit deinem Eis, Sören. Wir gehen jetzt in die Altstadt. Bisschen Kultur, das schadet uns allen nicht.
1: Pivo. Pivo.
0: Also, Michael, Sören, jetzt lauft auch bitte mal ein bisschen schneller.
1: Pivo.
3: Ich will ein Eis.
0: Schluss jetzt.
3: Ich will aber ein Eis.
0: Jetzt, Michael, sag doch auch mal was.
1: Ja, ich mach doch schon. Entschuldigung, ein Pivo bitte.
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0: Ja, und vielleicht hilft es im Zweifel auch, den Urlaubsfrust rauszutanzen, oder? Hey. Sommerstimmung auch jederzeit in unserem Stream auf radioton.de und in der App. Können wir den noch? Macarena, Los del Rio.
1: Lang ist her.
0: Auf geht's. 7.21 Uhr. Guten Morgen.
1: Guten Morgen.

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26: Ich bin Sabrina Amon. Guten Morgen. Beim Brand einer Doppelhaushälfte in Ravenstein-Oberwittstadt ist eine Bewohnerin leicht verletzt worden. Die 54-jährige Frau kam gestern mit dem Verdacht auf eine Rauchvergiftung in ein Krankenhaus. Die Polizei war am frühen Donnerstagmorgen über einen Dachstuhlbrand informiert worden. Nur kurze Zeit später stand bereits das gesamte Gebäude in Flammen. Im Verlauf des Brandes stürzte der Dachstuhl ein. Auch die angrenzende Doppelhaushälfte wurde durch die Flammen beschädigt. Beide Häuser sind unbewohnbar. Der Schaden wird auf 300.000 Euro geschätzt. Zur Brandursache ist nichts bekannt. Sabrina Amon, Radio Ton Ravenstein.
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27: Ich bin Anna Löwer. Die Bundesanwaltschaft ermittelt jetzt zu der Sprengstoffdrohne am Leipziger Flughafen. Der Fall ist von besonderer Bedeutung für die Sicherheit, so die Begründung. Wer hinter dem Vorfall in Leipzig steckt, ist noch unklar. Einige Experten halten Russland für den Drahtzieher. Die Bundesregierung muss mehr für den Hitzeschutz tun. Darauf pochen mehrere Umwelt- und Sozialverbände und sie fordern einen Hitzegipfel. Sie finden, ein bundesweiter Hitzeschutzplan muss her. Außerdem sollten Bund, Länder und Kommunen ihre Maßnahmen besser abstimmen. Es ist ein weiterer Dämpfer für die Union. Sie ist im neuen ARD-Deutschland-Trend auf den schwächsten Wert seit 5 Jahren gerutscht. CDU, CSU kommen in der Umfrage auf 21%. Die AfD hat ihren Vorsprung vor der Union weiter vergrößert und landet bei 28%. US-Präsident Trump unternimmt einen neuen Versuch, die Vergabe der Staatsbürgerschaft bei Geburt einzuschränken. Frauen, die nur in die USA reisen, damit ihr Kind dort zur Welt kommt und die US-Staatsbürgerschaft bekommt, sollen strafrechtlich verfolgt werden. Der oberste Gerichtshof hat ein ähnliches Dekret erst im Juni gekippt. Bochum gegen Hertha BSC Berlin. Diese Partie eröffnet heute die Saison in der 2. Fußball-Bundesliga. Anpfiff ist um 20.30 Uhr. In 2 Wochen steht dann der DFB-Pokal an. Noch eine Woche später geht's auch in der 1. Liga los.
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29: Einen schönen guten Morgen. Nach dieser angenehmen kühlen Nacht erwartet uns auch heute zum Start ins Wochenende ideales Sommerwetter mit Tageshöchstwerten von 27 bis 29 Grad. Dazu gibt es Sonne pur, bis zu 14 Sonnenstunden sind nämlich möglich. Gegen Nachmittag ziehen Richtung Ostwürttemberg ein paar Wolken auf. Das kann aber auch ganz angenehm sein. Ja, schauen wir noch kurz auf den Radioton 3-Tage-Wettertrend. Morgen steigen die Temperaturen wieder knapp über die 30-Grad-Marke. Am Sonntag sind sogar örtlich bis zu 36 Grad möglich. Und am Montag geht es heiß weiter bei Temperaturen zwischen 32 bis 35 Grad.
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29: Ja, da liegen wir zum Glück heute bei Stufe 1 von 4. Also nochmal so eine kleine Verschnaufspause, bevor der Hochsommer am Wochenende wieder richtig Fahrt aufnimmt.
31: Und wir schauen auf die Straßen in 12 Sekunden.
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31: Um 7:45 starten wir mit der A6 Heilbronn Richtung Nürnberg zwischen Öhring und Neuenstein. Ein defektes Fahrzeug. Die A7 Würzburg Richtung Ulm zwischen Feuchtwang West und Dinkelsbühl-Fichtenau auch ein defektes defektes Fahrzeug. Und nochmal die 7 Ulm Richtung Fulda zwischen dem Kreuz Biebelried und Würzburg-Estenfeld ebenfalls defektes Fahrzeug. Vorsicht, auch aktuell Bietigheim-Bissingen B27 zwischen der Kammgarnspinnerei und Karl-May-Allee braucht er an der Baustelle 5 Minuten länger. Und es stehen Blitzer einmal auf der B290 Richtung Aalen fahrend nach dem Bucher Stausee auf der Brücke. 100 erlaubt, meldet Radiotonhörer Lukas rein. Blitzer in Freiberg, Friedrichstraße in der 30er-Zone und auf der A7 Ulm Richtung Würzburg, kurz vorm Firngrundtunnel. Da sind 120 erlaubt. Danke euch, falls ihr noch was habt, Staus oder Blitzer, gern durchklingeln oder WhatsApp schicken. 0800 50 65 3x die 0. Hier Radioton, guten Morgen.

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0: 42. Guten Morgen an einem Freitag. Und welche Hits bringen euch die dicke Kohle fürs Einkaufen?
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0: Ab Ende August sind sie bei uns in der Morningshow versteckt jeden Morgen und ihr entscheidet mit, welche es werden auf radioton.de oder in unserer App. Auch bei zwei Events dieses Wochenende, wo ihr Wunschzettel ausfüllen dürft. Patrick Winkler aus unserer Eventabteilung ist deswegen bei uns. Guten Morgen erstmal, Patrick.
2: Guten Morgen, Caro.
0: Heute beginnt das Dorf of Tomorrow Festival in Möckmühlkorb und da soll noch einer sagen, auf dem Dorf sei nichts los.
2: Absolut, ein Riesending, was die Jungs und Mädels dort seit mehreren Jahren aufziehen. Absolut ein Respekt davor, sowas auf dem Dorf zu machen. Für die Region natürlich ein ganz, ganz tolles Event.
0: Also da gibt es dann ordentlich Techno, Hardstyle und Electronic auf die Ohren. Alles, was wummert also. Und alle Michael Jackson-Fans sind beim Heilbronner Open Air Kino morgen am Samstag, genau richtig?
2: Richtig. Wetter wird auch gut. Radio Ton ist mit dabei. Wir haben Michael als Film. Toller, toller Film auf jeden Fall. Habe ich schon gesehen. Und im Anschluss, da geht es natürlich richtig ab mit unseren DJs von Radio Ton und der Radio Ton King of Pop Party Night.
0: Und die Party Night hat ja noch ein ganz besonderes Highlight.
2: Ja, wir haben natürlich dann eine riesen Leinwand hängen im Open-Air-Kino, ne? Mit über 100 Quadratmetern. Und natürlich flimmern da parallel zur Musik auch die originalen Musikvideos dann entsprechend drüber, ne? Also Michael Jackson, Moonwalk nachmachen, das ist euer Abend, Freunde.
0: Und ihr habt ja auch fürs Open-Air-Kino was Besonderes vorbereitet.
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0: Wir freuen uns auf euch beim Dorf of Tomorrow in Möckmühlkorb und im Open-Air-Kino in Heilbronn. Danke, Patrick.
2: Alles klar, ciao.
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16: Ich bin Franjo Bendeich. Guten Morgen. Sattes Grün morgen im Optima Sportpark. Beim

0: Green Game der Schwäbischer Unicorns, ein Traditionsspiel für die Haller Footballmannschaft. Um 16 Uhr ist Kickoff gegen die Kiel Baltic Hurricanes. Passend zum Green Game hat auch der Green Club Förderverein der Unicorns einen Aktionsstand. Ein Green Club Gründungsmitglied ist sogar für den Münzwurf verantwortlich. Auch für die jüngsten Fans ist mit den Mitmachaktionen des Kids Club gesorgt. Für einheitlichen Look sind Fans dazu aufgerufen, ihre Mannschaft in grüner Kleidung anzufeuern. Franjo Bendeich, Radioton Schwäbisch Hall.
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2: Ich bin Anna Löwer. Die Sprengstoffdrohne vom Leipziger Flughafen ist jetzt ein Fall für die Bundesanwaltschaft. Die Behörde hat die Ermittlungen übernommen. Nach wie vor ist unklar, wer hinter dem Vorfall steckt. Der Flughafen gilt als Umschlagplatz für militärische Hilfslieferungen an die Ukraine. Hitzewellen werden in Deutschland zu einem immer größeren Problem. Deshalb fordern Umwelt- und Sozialverbände einen Hitzegipfel der Bundesregierung. Bund, Länder und Kommunen sollen ihre Maßnahmen besser abstimmen. Außerdem brauche es einen bundesweiten Hitzeaktionsplan und mehr Klimaschutz. Macht der Insta- und Facebook-Konzern Meta genug, um Kinder auf seinen Plattformen zu schützen? Ein US-Richter sagt nein. Er hat den Tech-Riesen zu einer 500 Millionen Euro Strafe verdonnert. Insta und Co. sind demnach darauf angelegt, abhängig zu machen. Meta will gegen das Urteil vorgehen. US-Präsident Trump unternimmt einen neuen Versuch, die Vergabe der Staatsbürgerschaft bei Geburt einzuschränken. Frauen, die nur in die USA reisen, damit ihr Kind dort zur Welt kommt und die US-Staatsbürgerschaft bekommt, sollen strafrechtlich verfolgt werden. Der oberste Gerichtshof hat ein ähnliches Dekret erst im Juni gekippt. Während die Erstligisten noch mitten in der Vorbereitung stecken, rollt in der zweiten Fußball-Bundesliga heute endlich wieder der Ball. Bochum und die Hertha eröffnen die Saison. 8:30 geht's los im Bochumer Ruhrstadion.
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4: Guten Morgen an der Jagst am Neckar und am Kocher. Starten wir mit angenehmen Temperaturen in den Freitag und können endlich mal wieder so richtig durchatmen. Denn aktuell um kurz nach 8 Uhr messen wir in Flein im Landkreis Heilbronn 16 Grad, in Mulfingen im Hohenlohe-Kreis 15 Grad und in Aalen auf der Ostalb ebenfalls 15 Grad. Ja, bis zum Nachmittag steigen die Temperaturen auf 27 bis 29 Grad an, also ideales Sommerwetter. Richtung Ostwürttemberg können im Lauf des Nachmittags ein paar Wolken dazukommen, kann aber ja auch ganz angenehm sein.
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4: Ja, da liegen wir heute bei Stufe 1 von 4, keine starke Hitzebelastung zum Glück, aber bei bis zu 14 Sonnenstunden trotzdem die Sonnencreme und die Sonnenbrille nicht vergessen. Aber es wisst ihr ja, nur noch mal so eine kleine Erinnerung am Morgen.
3: Schauen wir doch auf die Straßen.
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3: Gleich haben wir es 4 nach 8 Start mit der A6 Heilbronn Richtung Nürnberg zwischen Öhring und Neuenstein. Defektes Fahrzeug. Haben wir auch eins auf der 7 Würzburg Richtung Ulm zwischen Feuchtwang West und Dinkelsbühl Fichtenau. Und Blitzer stehen auf der B290 Richtung Aalen fahrend nach dem Bucher Stausee. Auf der Brücke sind 100 erlaubt. Danke Radiotonhörer Lukas. Freiberg die Friedrichstraße blitzt bei 30. Danke Katharina fürs Melden. Und auf der A7 Ulm Richtung Würzburg, kurz vorm Firngrundtunnel, da sind 120 erlaubt. Falls ihr Ergänzungen habt, Staus oder Blitzer, dann gern durchklingeln, das immer kostenlos 0800 50 65 und dreimal die 0. Gute Fahrt, kommt sicher an.
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3: Ja, guten Morgen.
8: Guten Morgen.
3: Und dieses Spritpreisthema, das lässt uns irgendwie auch keine Ruhe. Seit 4 Monaten gibt es ja die 12-Uhr-Regel, also dass die Tankstellen nur noch einmal am Tag um 12 den Preis nach oben anpassen dürfen.
8: Hm. Aber, oh Wunder, es halten sich nicht alle dran.
3: Wow, mehrere Bundesländer haben schon Ermittlungen gestartet. Auch unsere Brudler Wanne und Horst arbeiten an einer Gegenmaßnahme. Wir schalten uns runter zu den beiden um 7:55. Bleibt dran.
8: Guten Morgen.
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0: 8. Freitagmorgen. Guten Morgen.
1: Guten Morgen.
0: Ja, und Herr Melk ist hier. Und eigentlich sollte die 12-Uhr-Regel an den Tankstellen für ein bisschen Entlastung sorgen. Sprich, dass die Tankstellen nur noch einmal am Tag den Preis erhöhen und der danach eben Stück für Stück wieder runtergeht.
1: Ja, blöd wird's halt nur dann, wenn sich nicht alle Tankstellen dran halten. Ja,
0: bundesweit wurden seit Anfang April über 1000 Tankstellen entdeckt, die ihre Preise mehr als 5000 Mal zu einem anderen Zeitpunkt erhöht haben. Das kann man dann wahrscheinlich auch nicht mehr als technisches Problem tarnen. Die Ermittlungen der Länder laufen und auch unsere Brudler Manne und Horst arbeiten auf Hochtouren an einer Gegenmaßnahme.
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3: Auf geht's, Horst, halt die Leiter fest, sonst fällt heute Nacht nicht nur der Spritpreis. Früher sind wir auf Bäume geklettert und heute auf den Preismast von der Tankstelle.
4: Naja, irgendjemand muss doch mal den Preis runterschrauben. Gib mir mal den Schraubenzieher hoch.
3: 1,87, 1,64, 1,43. Sag mal, Manne, wie weit drehst du denn den Preis runter?
4: Ein bisschen noch. Wo stehen wir jetzt?
3: Bei minus 37 Cent.
4: Ja, perfekt. Jetzt bezahle die uns noch fürs Tanken.
3: Prost, Manne.
4: Auf dich, Horst.
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0: 8:40. Guten Morgen.
1: Guten Morgen.
0: Kurze Wetterinfo kommt aus dem Main-Tauber-Kreis von Heike aus Iggersheim. Die schreibt 13,5 Grad. Habt die lange Hose für den Aufenthalt im Freien mal wieder rausgeholt. So, ungläubiges Emoji.
1: Diesen Bindestrich als Minus interpretiert. Da wären es minus 13,5.
0: Nee. Aber tatsächlich, heute Nacht war es mal wieder so, dass ich tatsächlich aufgewacht bin und ein bisschen gefröstelt habe und die Decke enger zu mir gezogen habe. Das ist ungewohnt.
1: Ich musste die erstmal noch suchen. Die war gar nicht mehr im Bett, die Decke.
0: Ja, wir freuen uns, dass mal wieder keine Tropennacht war seit langem und wir alle ein bisschen durchatmen konnten und man jetzt heute Morgen 7:40 auch noch sehr schön durchlüften und auch mal die Hitze aus der Bude kriegen kann. Schönen guten Morgen.
1: Guten Morgen.
0: Radio Thurn ist dabei am Freitag.

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18: Ich bin Franjo Bendeich. Guten Morgen. Tragisches Tontaubenschießen in Wertheim. Zumindest fast. Am Montagabend hat ein Unbekannter auf eine echte Taube geschossen mit einem Luftgewehr. Das Tier überlebte den Beschuss, stürzte aber ab und landete ausgerechnet in einem Biergarten vor verdutzten Gästen auf einem Biertisch. Auch den Absturz überlebte die Taube. Sie wurde zu einem Tierarzt gebracht und versorgt. Ein Flügel war gebrochen. Wie es der Taube jetzt geht, bleibt vorerst unklar. Franjo Bendeich, Radioton Wertheim.
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19: Ich bin Anna Löwer. Die Sprengstoffdrohne vom Leipziger Flughafen ist jetzt ein Fall für die Bundesanwaltschaft. Die Behörde hat die Ermittlungen übernommen. Nach wie vor ist unklar, wer hinter dem Vorfall steckt. Der Flughafen gilt als Umschlagplatz für militärische Hilfslieferungen an die Ukraine. Hitzewellen werden in Deutschland zu einem immer größeren Problem. Deshalb fordern Umwelt- und Sozialverbände einen Hitzegipfel der Bundesregierung. Bund, Länder und Kommunen sollen ihre Maßnahmen besser abstimmen. Außerdem brauche es einen bundesweiten Hitzeaktionsplan und mehr Klimaschutz. Macht der Insta- und Facebook-Konzern Meta genug, um Kinder auf seinen Plattformen zu schützen? Ein US-Richter sagt nein. Er hat den Tech-Riesen zu einer 500 Millionen Euro Strafe verdonnert. Insta und Co. sind demnach darauf angelegt, abhängig zu machen. Meta will gegen das Urteil vorgehen. US-Präsident Trump unternimmt einen neuen Versuch, die Vergabe der Staatsbürgerschaft bei Geburt einzuschränken. Frauen, die nur in die USA reisen, damit ihr Kind dort zur Welt kommt und die US-Staatsbürgerschaft bekommt, sollen strafrechtlich verfolgt werden. Der oberste Gerichtshof hat ein ähnliches Dekret erst im Juni gekippt. Während die Erstligisten noch mitten in der Vorbereitung stecken, rollt in der zweiten Fußball-Bundesliga heute endlich wieder der Ball. Bochum und die Hertha eröffnen die Saison. 8:30 geht's los im Bochumer Ruhrstadion.
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3: Einen schönen guten Morgen. Endlich können wir in der Thonregion zwischen Kraichgau und Ostalb mal wieder durchatmen. Nach dieser angenehm kühlen Nacht erwartet uns auch heute zum Start ins Wochenende ideale Sommerwetter mit Tageshöchstwerten von 27 bis 29 Grad. Dazu gibt's Sonne pur, bis zu 14 Sonnenstunden sind nämlich möglich. Gegen Nachmittag ziehen Richtung Ostwürttemberg ein paar Wolken auf. Das kann aber ja auch ganz angenehm sein. Ja, schauen wir noch kurz auf den Radioton 3-Tage-Wettertrend. Morgen geht es schon wieder knapp über die 30-Grad-Marke. Am Sonntag sind örtlich bis zu 36 Grad möglich. Und auch am Montag bleibt es hochsommerlich warm. Dann werden 32 bis 35 Grad erreicht.
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3: Ja, da liegen wir heute bei Stufe 1 von 4. Nutzt am besten diesen etwas angenehmeren Sommertag. Am Wochenende legt der Hochsommer ja wieder los und dadurch haben wir dann auch wieder eine höhere Hitzebelastung.
2: Danke ich dir. Schauen wir auf die Straßen in 12 Sekunden.
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20: 8:30 haben wir's und schauen auf die A7 Ulm Richtung Fulda. Zwischen dem Kreuz Bibelried und Würzburg-Essenfeld defektes Fahrzeug. Außerdem Würzburg Richtung Ulm zwischen Feuchtwagen-West und Dinkelsbühl-Fichtenau steht nämlich auch noch eins. Vorsicht Blitzer in Schwäbisch Hall im Sudetenweg, 30 erlaubt. Auf der B290 Richtung Aalen fahren nach dem Bucher Stausee auf der Brücke, da sind 100 erlaubt. Und in Heilbronn-Neckartalstraße Richtung A6 unter der Brücke versteckt steht auch einer bei 70. Ihr meldet alles durch, Staus und Blitzer immer kostenlos. 0800 50 65 und dreimal die 0. Gute Fahrt und
21: guten Morgen.
20: Caro und der Megis bei Radio Thon für euren Freitag mit Bibi Rexha und Faithless.

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0: Morgen.
1: Guten Morgen.
0: Caro und der Maggie sind hier. Und es ist ja auch, schon über eine Woche Sommerferien jetzt vorbei in der Tonregion. Letzten Mittwoch Ferienstart, letzten Donnerstag, ne?
1: Ja, also bald schon wieder Einschulung.
0: Ja, erstmal tief durchatmen. Das soll ja helfen. Vielleicht ist es bei euch im Familienurlaub auch angesagt zwischendurch, weil viele fahren oder fliegen jetzt ja auch weg. Wir haben schon gehört heute Morgen, die eigenen Erwartungen an den Urlaub sind meistens hoch, weil wir uns sagen, die einzige große Auszeit dieses Jahr, das muss jetzt gut werden. Ja, kriege ich schon Frosch im Hals. Bei uns jetzt nochmal Psychologe Dr. Horst Reckert aus Tübingen. Guten Morgen nochmal, Horst.
2: Hi, Caro. Schönen guten Morgen.
0: Jetzt ist es ja so, manchmal will vielleicht der Partner Action, die Partnerin eher Entspannung. Wie bringen wir denn diese Bedürfnisse unter einem Hut im Urlaub?
2: Der Schlüssel ist, ins Gespräch zu kommen und wirklich im ersten Schritt versuchen zu verstehen, was heißt, ich möchte Entspannung haben oder Action. Die Frau denkt vielleicht, der möchte ein Bungee-Jumping machen, das will er aber gar nicht, der will einfach nur auf dem Riesenrad fahren. Also zunächst mal wirklich durch konkretisierendes Nachfragen versuchen zu verstehen, was ist so das Bedürfnis dahinter von Mann, Frau oder auch von Kindern.
0: Gibt es da denn einen konkreten Weg oder einen Tipp, sich da anzunähern, Horst?
2: Auf einer Skala von 1 bis 10, wie stark ist das Bedürfnis?
0: Ja.
2: Wenn der sagt, es muss sein, da träume ich schon 30 Jahre lang davon, weil ich es als Kind nie durfte, dann ist es eine 10. Dann ist natürlich wichtig, dass man mit dieser 10 entsprechend umgeht. Wenn die Frau jetzt sagt, okay, mein Bedürfnis auf der Liege zu liegen ist nur bei einer 5, also die Stärke der Bedürfnisse versuchen auch so ein Stück weit abzufragen. Das kann da schon hilfreich sein.
0: Und dass man dann eben auch Kompromisse findet. Aber was, wenn es dann doch mal kracht im Urlaub?
2: Also das Problem ist ja nicht, dass man sich verhakelt oder dass man Stress kriegt, sondern wie lange ist man beleidigt. Das ist der Punkt, ja. Zumal ja auch im Urlaub die Zeit wertvoll ist. Aber da empfehle ich immer irgendwelche Rituale. Also irgendwie, dass man High Five macht oder irgendein Ritual hat, was anzeigt, jetzt ist es aber auch wirklich gut und erledigt und nicht 3 Stunden später die Retourkutsche.
0: Das finde ich auch gut. High Five als Zeichen, wir haben uns vertragen. Wollen wir das auch machen? Wir haben gar nicht gestritten, Maggis, ne? Aber High Five, heute Morgen.
1: Schon mal für den nächsten Streit, provisorisch.
0: Durchatmen, nicht streiten, im Urlaub ist es auch nicht wert. Vielen Dank, Psychologe Dr. Horst Reckert aus Tübingen. Mach's gut, ciao, ciao und schönen Tag.
2: Gerne, danke, Caro.

0: es ein bisschen langsamer geht auf der Arbeit. Wir müssen uns ja wieder an ganz neue klimatische Bedingungen anpassen. Guten Morgen.
1: Plötzlich Eiszeit. Guten Morgen.
0: Caro, der Meg ist bei Radio Ton. Aber Wetter wird morgen trotzdem schön fürs Open-Air-Kino in Heilbronn. Und da gibt es ja das Biopic von ihm hier, Michael Jackson. Die Radio Tonight Party dann im Anschluss auch mit Michael.

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16: Ich bin Franjo Bendeich. Guten Morgen. Sattes Grün morgen im Optima Sportpark.

0: Beim Green Game der Schwäbisch Hall Unicorns, ein Traditionsspiel für die Haller Footballmannschaft. Um 16 Uhr ist Kickoff gegen die Kiel Baltic Hurricanes. Passend zum Green Game hat auch der Green Club Förderverein der Unicorns einen Aktionsstand. Ein Green Club Gründungsmitglied ist sogar für den Münzwurf verantwortlich. Auch für die jüngsten Fans ist mit der Mitmachaktion des Kids Club gesorgt. Für einheitlichen Look sind Fans dazu aufgerufen, ihre Mannschaft in grüner Kleidung anzufeuern. Franjo Bendeich, Radioton Schwäbisch Hall.
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2: Ich bin Anna Löwer. Die Sprengstoffdrohne vom Leipziger Flughafen ist jetzt ein Fall für die Bundesanwaltschaft. Die Behörde hat die Ermittlungen übernommen. Nach wie vor ist unklar, wer hinter dem Vorfall steckt. Der Flughafen gilt als Umschlagplatz für militärische Hilfslieferungen an die Ukraine. Die Bundesregierung muss mehr für den Hitzeschutz tun. Darauf pochen mehrere Umwelt- und Sozialverbände und sie fordern einen Hitzegipfel. Sie finden, ein bundesweiter Hitzeschutzplan muss her. Außerdem sollten Bund, Länder und Kommunen ihre Maßnahmen besser abstimmen. Meta bekommt in den USA die nächste saftige Strafe aufgebrummt. Der Facebook- und Insta-Konzern muss rund eine halbe Milliarde Euro zahlen, weil er laut Gericht im Bundesstaat New Mexico zu wenig für den Schutz von Kindern tut. Meta hat Berufung angekündigt. Das Mittelmeer wird wärmer und wärmer. Jetzt wurden vor Mallorca über 33 Grad im Wasser gemessen. Das sind 4 Grad mehr als im Durchschnitt und neuer Rekord in spanischen Gewässern. Das aufgeheizte Meer kann im Herbst die Gefahr für schwere Stürme und viel Regen erhöhen. US-Präsident Trump unternimmt einen neuen Versuch, die Vergabe der Staatsbürgerschaft bei Geburt einzuschränken. Frauen, die nur in die USA reisen, damit ihr Kind dort zur Welt kommt und die US-Staatsbürgerschaft bekommt, sollen strafrechtlich verfolgt werden. Der oberste Gerichtshof hat ein ähnliches Dekret erst im Juni gekippt.
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4: Guten Morgen in Heilbronn-Franken im Main-Tauber-Kreis und auf der Ostalb. Erwartet uns heute zum Start ins Wochenende ideales Sommerwetter mit Tageshöchstwerten von 27 bis 29 Grad. Dazu gibt's Sonne pur, bis zu 14 Sonnenstunden sind nämlich möglich. Gegen Nachmittag ziehen Richtung Ostwürttemberg ein paar Wolken auf. Aber die spenden vielleicht so ein bisschen Schatten, ist ja auch nicht schlecht. Ja, und aktuell um kurz nach 9 Uhr haben wir Neckarsulm bereits die 20-Grad-Marke geknackt. In Künzelsau im Hohenlohe-Kreis messen wir 19 Grad und in Schwäbisch Gmünd im Ostalbkreis 18 Grad.
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4: Da liegen wir heute bei Stufe 1 von 4. Bei bis zu 14 Sonnenstunden gilt trotzdem Sonnencreme und das Glas Wasser zwischendurch nicht vergessen. Aber wisst ihr ja.
6: Danke dir, schon mal auf die Straßen.
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6: 4 nach 9, wir starten mit der B27. Zwischen Bietigheim, Bissingen, Kammgarn, Spinnerei und Karl-May-Allee an der Baustelle sind es nämlich knapp 10 Minuten, die ihr länger braucht. Vorsicht auf der 7 Ulm Richtung Würzburg, zwischen Giegen-Herbrechting und Heidenheim ein defektes Fahrzeug. Und A7 Würzburg Richtung Ulm, zwischen Feuchtwang West und Dinkelsbühl-Fichtenau auch ein defektes Fahrzeug. Blitze stehen noch einmal in Schwäbisch Hall, Sudetenweg in der 30er-Zone. Dann auf der B290 Richtung Aalen fahren nach dem Bucher Stausee auf der Brücke. 100 erlaubt, danke Radiotonhörer Lukas. Und Heilbronn die Neckartalstraße Richtung A6 fahrend unter der Brücke in der 70er-Zone. Außerdem haben wir noch Berufsverkehr in Heilbronn, B293, Südstraße, Großgarterer Straße, zwischen der Wilhelmstraße und Neckartalstraße. Dauert es 10 Minuten länger. Euch eine gute Fahrt und kommt sicher an.
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6: Ja, falls ihr euch gerade fragt, was da gerade so gerumpelt hat, ich habe aus Versehen hier mit meinem Stuhl Krawall gemacht. Guten Morgen. Ja. Caro und der Megis hier.
9: Guten Morgen.
6: Ja, und ob nach dem Aufstehen im Bad, wenn ihr euren Augenring guten Morgen sagt, oder in der roten Welle auf dem Weg zur Arbeit oder den ganzen Tag im Homeoffice, egal wo ihr uns am Morgen hört, lauter drehen lohnt sich die nächsten Wochen noch mehr als sowieso schon.
9: Was? Warum das denn, Caro?
6: Gut, dass du fragst, Megis. Wir klären das nochmal um 13 nach 9. Bleibt dran. Guten Morgen.
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0: 9. 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
0: Und zwar ab Ende August. 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Vielleicht ist es ja der von Sandra aus Böcking.
2: Ich habe mir von Alex Warren gewünscht, Ordinary. Den Song, den kannte ich gar nicht und den hat mein Mann mir in einer ganz dunklen Stunde geschickt und das hat mir sehr geholfen zu der Zeit. Und mal wieder mehr gezeigt, was wir für ein gutes Team sind, also in guten wie in schlechten
0: Zeiten. Okay. Und es zeigt mal wieder, wie toll Musik uns auch aus dunklen Löchern eben rausziehen kann. Also kommt auf jeden Fall mit auf die Liste, liebe Sandra. Alex Warren, Ordinary, übrigens ein Song, auf den auch Ed Sheeran neidisch ist, hat er zugegeben und ihn deshalb kontaktiert und direkt mal zu einem Konzert eingeladen, auf die Bühne geholt, den Song mit ihm performt. Dann muss er wohl gut sein, wenn Ed Sheeran sauer auf deinen Song ist. Oder neidisch eher. 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

0: da.
1: Mal nur 21 am Freitag, guten Morgen.
2: Guten Morgen.
1: Und wie entspannt sind wir bitte alle von dieser kühlen Nacht in der Tonregion. Oh, es war so herrlich. Durchschnaufen, morgens durchlüften, ausgeschlafen, wieder ein bisschen wacher. Es wird trotzdem wieder heiß. Was wolltest du jetzt sagen?
2: Ich wollte genau das sagen. Es wird trotzdem wieder heiß.
1: Ja, er ist schon ungeduldig. Er will Sommerstimmung haben. Klar, machen wir doch. Auch im Sommerstream auf radioton.de und in der App. Und jetzt hier mit Wham.

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18: Ich bin Franjo Bendeich. Guten Morgen. Wer glaubt, der FC Heidenheim könne in der zweiten Liga weniger begeisterte Fans ins Stadion bringen, liegt weit daneben. Für die Zweitligasaison 2026 und 2027 konnten über 9000 Dauerkarten für die Void Arena verkauft werden. Genauso viele, wie es für den FCH in der ersten Bundesliga der Fall war. Damit ist der Dauerkartenverkauf jetzt abgeschlossen, damit noch Tageskarten für die Heimspiele angeboten werden können. Die FCH-Fanliebe bleibt also unabhängig von der Liga ungebrochen. Morgen steht für den FCH der Heimauftakt gegen den VfL Osnabrück an. Franjo Bendeich, Radioton Heidenheim.
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19: Ich bin Anna Löwer.
1: Die Sprengstoffdrohne vom Leipziger Flughafen ist jetzt ein Fall für die Bundesanwaltschaft. Die Behörde hat die Ermittlungen übernommen. Nach wie vor ist unklar, wer hinter dem Vorfall steckt. Der Flughafen gilt als Umschlagplatz für militärische Hilfslieferungen an die Ukraine. Die Bundesregierung muss mehr für den Hitzeschutz tun. Darauf pochen mehrere Umwelt- und Sozialverbände und sie fordern einen Hitzegipfel. Sie finden, ein bundesweiter Hitzeschutzplan muss her. Außerdem sollten Bund, Länder und Kommunen ihre Maßnahmen besser abstimmen. Meta bekommt in den USA die nächste saftige Strafe aufgebrummt. Der Facebook- und Insta-Konzern muss rund eine 500 Millionen Euro zahlen, weil er laut Gericht im Bundesstaat New Mexico zu wenig für den Schutz von Kindern tut. Meta hat Berufung angekündigt. Das Mittelmeer wird wärmer und wärmer. Jetzt wurden vor Mallorca über 33 Grad im Wasser gemessen. Das sind 4 Grad mehr als im Durchschnitt und neuer Rekord in spanischen Gewässern. Das aufgeheizte Meer kann im Herbst die Gefahr für schwere Stürme und viel Regen erhöhen. US-Präsident Trump unternimmt einen neuen Versuch, die Vergabe der Staatsbürgerschaft bei Geburt einzuschränken. Frauen, die nur in die USA reisen, damit ihr Kind dort zur Welt kommt und die US-Staatsbürgerschaft bekommt, sollen strafrechtlich verfolgt werden. Der oberste Gerichtshof hat ein ähnliches Dekret erst im Juni gekippt.
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3: Mit Wetterfrau Madeline Villers.
19: Einen schönen guten Morgen. In der Thon-Region genießen wir heute noch einmal einen etwas angenehmeren Sommertag. Zwischen Graichgau und Ostalb steigen bis zum Nachmittag die Temperaturen auf 27 bis 29 Grad. Richtung Ostwürttemberg können später ein paar Wolken dazukommen. Aber ansonsten gibt es Sonne pur mit bis zu 14 Sonnenstunden. Und dann schauen wir noch kurz auf den Radio Thon 3-Tage-Wettertrend. Morgen geht es schon wieder über die 30 Grad Marke. Am Sonntag wird es dann noch heißer. Örtlich sind sogar bis zu 36 Grad drin. Und auch am Montag bleibt der Hochsommer bei uns. Da werden ja 32 bis 35 Grad erreicht.
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19: Da liegen wir bei Stufe 1 von 4, also zum Glück keine starke Hitzebelastung. Falls ihr trotzdem unterwegs seid, die Mittagssonne trotzdem lieber im Schatten oder in kühlen Innenräumen verbringen. So,
3: danke dir. Auf die Straßen in 12 Sekunden.
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3: 3:30, wir starten mit Geildorf, B19. Zwischen Groß-Altdorf und Geildorf verliert ihr nämlich aktuell 6 Minuten im dichten Verkehr und auf der B466 Mühlhausen im Täle Richtung Heidenheim an der Brenz. Zwischen dem Sonntheimer Wirtshäusle und Heidenheim B19 5 Minuten Zeitverlust. Vorsicht einmal auf der A7 Ulm Richtung Würzburg zwischen Giengen-Herbrechting und Heidenheim. Defektes Fahrzeug und der 81 noch Würzburg Richtung Heilbronn zwischen Osterburken und Möckmühl ein defektes Fahrzeug. Blitzer stehen einmal in Heidenheim in den Seewiesen Richtung Schneidheim. 60 sind da erlaubt. Danke Radiotonhörer Günther fürs Melden. Schwäbisch Hall, der Sudetenweg in der 30er-Zone blitzt und auf der B219 Richtung Aalen fahren. Nach dem Bucher Stausee auf der Brücke steht einer in der 100er-Zone. Danke fürs Melden. Lukas, falls ihr Ergänzungen habt, Staus oder Blitzer, gern auch durchklingeln oder WhatsApp schicken. Immer kostenlos 0800 50 65 und dreimal die 0 direkt ins Radiotonstudio. Gute Fahrt und guten Morgen.
22: Hilka.

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0: 41, euer Morgen bei Radio Thun.
1: Guten Morgen.
0: Caro und der Megis, und die erste volle Sommerferienwoche ist rum.
1: Und da hat man sich im Familienurlaub in der Regel auch schon ordentlich in die Wolle gekriegt.
0: Aber vielleicht muss das gar nicht sein, weiß Psychologe Dr. Horst Reckert aus Tübingen. Der hat uns heute Morgen schon verraten, wie wir mit unterschiedlichen Erwartungen an den Urlaub zurechtkommen. Wenn der Mann zum Beispiel einen Actionurlaub will, seine Frau aber sagt, nee, ich will einfach entspannen.
2: Der Schlüssel ist, ins Gespräch zu kommen und versuchen zu verstehen, was heißt, ich möchte Entspannung haben. Die Frau denkt vielleicht, der möchte ein Bungee-Jumping machen, das will er aber gar nicht, der will einfach nur auf dem Riesenrad fahren.
0: Auf die Erwartungen der anderen quasi einfach eingehen, Kompromisse schließen. Sonst hört sich das in der Praxis dann eher so an. Hört ihr das Meer? Ach, ist das herrlich. Gleich gehen wir in die Altstadt, dann so eine kleine Bootstour. Am Nachmittag noch ein bisschen Kultur.
1: Sag mal, weißt du eigentlich, was Bier auf Kroatisch heißt?
0: Ach, Michael, Mensch, darum geht's doch jetzt nicht. Wir sind doch für einen Urlaub hier.
3: Ich will ein Eis.
0: Du hattest doch gerade erst eins zum Frühstück.
1: Also, ich hab's gerade mal gegoogelt. Pivo. Bier heißt Pivo.
3: Und was heißt Eis?
0: Jetzt hör doch mal auf mit deinem Eissören. Wir gehen jetzt in die Altstadt. Bisschen Kultur, das schadet uns allen nicht.
1: Pivo. Pivo.
0: Also, Michael, Sören, jetzt lauft auch bitte mal ein bisschen schneller.
1: Pivo.
3: Ich will ein Eis.
0: Schluss jetzt.
3: Ich will aber ein Eis.
0: Jetzt, Michael, sag doch auch mal was.
1: Ja, ich mach doch schon. Entschuldigung, ein Pivo bitte.
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0: 7:48 Uhr. Guten Morgen.
1: Guten Morgen.
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0: Ab dem 31. 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
3: Das Geld muss raus.
0: Wahnsinn. Also vielleicht geht einer davon an Katja aus Obersulm, die hat sich nämlich auch schon fleißig eingewünscht.
4: Und zwar von Shakira, den Dai Dai, das war einfach

0: wir können jetzt offiziell sagen, es ist nicht nur euer Sommerhit, Katja, sondern jetzt auch ganz offiziell der Sommerhit des Jahres 2026. Das haben die Marktforscher nämlich jetzt entschieden. Und mit dem verabschieden sich der Megis und ich auch ins Wochenende und ich danach sogar in eine Woche Urlaub.
1: Frechheit, du warst doch erst.
0: Machen wir.

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14: Das Hamburger Rathaus hat 647 Räume und damit 6 mehr als der Buckingham Palace.
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16: Ich bin Anna Löwer. Die Bundesanwaltschaft ermittelt jetzt zu der Sprengstoffdrohne am Leipziger Flughafen. Der Fall ist von besonderer Bedeutung für die Sicherheit, so die Begründung. Wer hinter dem Vorfall in Leipzig steckt, ist noch unklar. Einige Experten halten Russland für den Drahtzieher. Bei der Drohnenabwehr reden zu viele Parteien mit. Das findet der Vorsitzende des Verteidigungsausschusses Röwekamp. Der CDU-Politiker schlägt im RND-Interview vor, dass zukünftig nur das Bundesinnenministerium für die Drohnenabwehr zuständig ist. Bisher ist das Ländersache. Hitzewellen werden in Deutschland zu einem immer größeren Problem. Deshalb fordern Umwelt- und Sozialverbände einen Hitzegipfel der Bundesregierung. Bund, Länder und Kommunen sollen ihre Maßnahmen besser abstimmen. Außerdem brauche es einen bundesweiten Hitzeaktionsplan und mehr Klimaschutz. Meta bekommt in den USA die nächste saftige Strafe aufgebrummt. Der Facebook- und Insta-Konzern muss rund eine halbe Milliarde Euro zahlen, weil er laut Gericht im Bundesstaat New Mexico zu wenig für den Schutz von Kindern tut. Meta hat Berufung angekündigt. Das Mittelmeer wird wärmer und wärmer. Jetzt wurden vor Mallorca über 33 Grad im Wasser gemessen. Das sind 4 Grad mehr als im Durchschnitt und neuer Rekord in spanischen Gewässern. Das aufgeheizte Meer kann im Herbst die Gefahr für schwere Stürme und viel Regen erhöhen.
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17: Aktuell gibt es bei uns klaren Himmel bis überwiegend klaren Himmel. In Heilbronn liegen die Temperaturen bei 21 Grad, in Hohenlohe bei 21 Grad und im Ostalbkreis bei knapp 20 Grad. Im Tagesverlauf steigen die Werte weiter an und zum Abend hin liegen sie noch bei knapp 29 bis 28 Grad. In der Nacht geht es dann auf etwa 15 bis 16 Grad zurück. Morgen wird es noch etwas wärmer, mit Höchstwerten von rund 29 bis 32 Grad, bei weiter meist klarem Himmel.
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18: Achtung, auf der A6 von Heilbronn Richtung Nürnberg zwischen Öhringen und Neuenstein, hier steht ein defektes Fahrzeug. Auch auf der A81 Richtung Heilbronn zwischen Osterburken und Möckmühl müsst ihr wegen einer

0: des defekten Fahrzeugs aufpassen. Auf der A7 Ulm Richtung Würzburg gibt es zwischen Giengen-Herbrechtingen und Heidenheim ebenfalls ein defektes Fahrzeug. Auf der A81 Richtung Heilbronn zwischen Kreuz Weinsberg und Weinsberg-Ellhofen sorgt eine Tagesbaustelle für Gefahr durch Baustellenfahrzeuge. Noch mehr Verkehr ausführlich zum Nachlesen findet ihr auf radioton.de und in unserer App.
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0: Radioton bei der Arbeit habt ihr eingeschaltet. Sommer, Ferien, Urlaub, viele von uns sind draußen unterwegs und so ein bisschen Farbe wollen die meisten von uns ja auch bekommen. Jetzt gibt es aber einen neuen Social-Media-Trend, der kann tatsächlich echt gefährlich werden. Tanmaxing steckt dahinter. Radioton-Wetterfrau Madeleine Villers, was machen die Leute da denn?
1: Also im Grunde versuchen sie möglichst schnell, möglichst braun zu werden. Heiß bewusst in die pralle Mittagssonne, teilweise ohne Sonnencreme. Manche benutzen sogar Bräunungsöle oder Beschleuniger. Das Ganze wird auf Social Media dann als schöner Sunburn-Look gefeiert.
0: Okay, jetzt sagen ja viele, ach komm, so ein bisschen rot werden gehört auch irgendwie zum Sommer dazu.
1: Das ist halt eben falsch. Sobald die Haut rot wird, ist nämlich schon was kaputt gegangen. Die UV-Strahlung schädigt die Hautzellen und diese Schäden können sich über Jahre sammeln. Die Haut vergisst das nicht und dadurch steigt das Risiko für Hautkrebs. Deshalb gibt es aus medizinischer Sicht sogar nicht mal eine gesunde Bräune, weil sogar die eigentlich schon ein Warnsignal ist.
0: Also ich hole mir dann mal wieder meine Sonnencreme mit Lichtschutzfaktor 50 raus. Soll dann in diesem Jahr auf Biegen und Brechen rot oder braun werden wollen, das wollen wir aber bitte nicht.
1: Genau.
2: Danke dir. Was ihr heute wissen solltet und worüber die Kollegen reden. 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
12: Aktuell haben wir bei uns einen klaren bis überwiegend klaren Himmel und es bleibt trocken. In Heilbronn sind es 22 Grad, in Hohenlohe 22 Grad und im Ostalbkreis 21 Grad. Im Verlauf steigen die Werte bis zum Abend auf etwa 27 bis 28 Grad. Heute Nacht sinken sie auf rund 19 bis 23 Grad ab. Morgen geht's bei viel Sonne und nur wenigen Wolken weiter. Dazu liegen die Höchstwerte dann bei 29 bis 32 Grad.
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14: Auf der A8 von München Richtung Stuttgart gibt's zwischen Ulm-West und Merklingen eine Gefahr durch ein defektes Fahrzeug. Achtet bitte darauf. Auch auf der A7 von Würzburg Richtung Ulm müsst ihr zwischen Feuchtwangen-West und Dinkelsbühl-Fichte genau ein defektes Fahrzeug beachten. Weiterhin auf der A6 Heilbronn Richtung Nürnberg ist zwischen Öhringen und Neuenstein ein Fahrzeugdefekt, das für Gefahr sorgen kann. Dann gibt's auf der A81 von Heilbronn Richtung Würzburg eine Tagesbaustelle zwischen Tauberbischofsheim und Gerchsheim. Seid hier vorsichtig wegen der Baustellenfahrzeuge. Noch mehr Verkehr ausführlich zum Nachlesen findet ihr auf radioton.de und in unserer App.

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0: Und jetzt wollen wir ihn natürlich auch hören. Michael Schulte, Beautiful Reason.

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8: Ich bin Anna Löwer. Bundeskanzler Merz macht den Fall der Sprengstoffdrohne am Leipziger Flughafen zur Chefsache. Zu dem Thema hat jetzt der Nationale Sicherheitsrat der Bundesregierung getagt, sagte ein Sprecher. Mittlerweile ermittelt außerdem die Bundesanwaltschaft. Die Bundesregierung muss mehr für den Hitzeschutz tun. Darauf pochen mehrere Umwelt- und Sozialverbände und sie fordern einen Hitzegipfel. Sie finden, ein bundesweiter Hitzeschutzplan muss her. Außerdem sollten Bund, Länder und Kommunen ihre Maßnahmen besser abstimmen. Macht der Insta- und Facebook-Konzern Meta genug, um Kinder auf seinen Plattformen zu schützen? Ein US-Richter sagt nein. Er hat den Tech-Riesen zu einer 500 Millionen Euro Strafe verdonnert. Insta und Co. sind demnach darauf angelegt, abhängig zu machen. Meta will gegen das Urteil vorgehen. US-Präsident Trump unternimmt einen neuen Versuch, die Vergabe der Staatsbürgerschaft bei Geburt einzuschränken. Frauen, die nur in die USA reisen, damit ihr Kind dort zur Welt kommt und die US-Staatsbürgerschaft bekommt, sollen strafrechtlich verfolgt werden. Der oberste Gerichtshof hat ein ähnliches Dekret erst im Juni gekippt. Während die Erstligisten noch mitten in der Vorbereitung stecken, rollt in der zweiten Fußball-Bundesliga heute endlich wieder der Ball. Bochum und die Hertha eröffnen die Saison. 8:30 geht's los im Bochumer Ruhrstadion.
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9: Aktuell haben wir bei uns klaren bis überwiegend klaren Himmel. In Heilbronn sind es 23 Grad, in Hohenlohe ebenfalls 23 Grad und im Ostalbkreis 22 Grad. Im weiteren Verlauf steigen die Werte bis zum Nachmittag noch an. Zum Abend hin geht's in der gesamten Tonregion auf etwa 27 bis 28 Grad zurück. Heute Nacht sinken die Temperaturen dann auf rund 14 bis 16 Grad. Morgen geht's mit viel Sonne weiter. Dazu liegen die Höchstwerte bei etwa 29 bis 32 Grad.
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10: Vorsicht auf der B39A bei Ellhofen. In beiden Richtungen eine ungesicherte Unfallstelle. Auf der A8 von München Richtung Stuttgart gibt's zwischen Ulm-West und Merklingen eine Gefahr durch ein defektes Fahrzeug. Auf der A6 Richtung Mannheim steht ein defekter PKW zwischen Heilbronn und Bad Rappenau. Der rechte Fahrstreifen ist gesperrt wegen Reinigungsarbeiten. Auf der A8 von Stuttgart Richtung München zwischen Eichelberg und Hohenstadt habt ihr 5 Kilometer stockenden Verkehr und müsst mit mindestens 10 Minuten mehr rechnen. Noch mehr Verkehr, ausführlich zum Nachlesen, findet ihr auf radioton.de und in unserer App.
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0: bei der Arbeit mit Patrick Berger und mit der Frage, welche beiden Hits werden es denn?
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0: Welche beiden Hits bringen euch einfach so 1000 Euro ab Ende August? 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Oder ihr trefft uns einfach vor Ort bei den ein oder anderen Events dieses Wochenende. Mein Name ist Vetter aus dem Radioton-Team. Patrick ist bei mir, Patrick Winkler aus unserer Eventabteilung.
2: Ja, hi Patrick.
0: Ja, heute beginnt ja das Dorf of Tomorrow Festival in Möckmühlkorb. Soll noch einer sagen, auf dem Dorf wäre nichts los, ne?
2: Absolut, ein Riesending, was die Jungs und Mädels dort seit mehreren Jahren aufziehen. Absoluten Respekt davor, sowas auf dem Dorf zu machen. Für die Region natürlich ein ganz, ganz tolles Event.
0: Ja, ordentlich Techno, Hardstyle und Electronic gibt's da auf die Ohren, alles was wummert. Und alle Michael Jackson-Fans sind ja beim Heilbronner Open Air Kino morgen genau richtig.
2: Richtig, Wetter wird auch gut, Radio Ton ist mit dabei. Wir haben Michael als Film, toller Film auf jeden Fall, habe ich schon gesehen. Und im Anschluss, da geht es natürlich richtig ab mit unseren DJs von Radioton und der Radioton King of Pop Party Night.
0: Ja, und diese Party Night hat noch ein besonderes Highlight.
2: Ja, wir haben natürlich dann eine riesen Leinwand hängen im Open-Air-Kino, ne? Mit über 100 Quadratmetern. Und natürlich flimmern da parallel zu Musik auch die Original-Musikvideos dann entsprechend drüber, ne? Also Michael Jackson, Moonwalk nachmachen, das ist euer Abend, Freunde.
0: Und ihr habt ja auch fürs Open-Air-Kino was Besonderes vorbereitet.
2: Absolut, mit unserem Promotion-Team sind wir auch hier wieder mit dabei. Wir haben am Stand natürlich auch da unsere Radioton 1000-Euro-Hits-Aktion mit dabei. Vorbeikommen, mitmachen, 1000 Euro Einkaufsgutschein mitnehmen und selbstverständlich auch unsere Radioton-Fotobox mit vor Ort. Macht euer Erinnerungsfoto bei uns am Stand.
0: Oh,
2: kostet
0: ja
2: nichts, tut nicht weh, kommt einfach vorbei.
0: So ist es. Also freuen wir uns aufs Dorf of Tomorrow in Möckmühlkorb und aufs Open Air Kino in Heilbronn. Da könnt ihr jeweils auch mitbestimmen, welche beiden Hits unsere 1000 Euro Hits werden. Danke, Patrick.
2: Alles klar, ciao.
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14: Derzeit gibt's bei uns klaren Himmel und viel Sonne. In Heilbronn liegen die Temperaturen bei 24 Grad, in Hohenlohe bei 23 Grad und im Ostalbkreis bei 23 Grad. Im weiteren Tagesverlauf geht's bei meist klarem Himmel weiter. Zum Abend hin ziehen in Heilbronn und in Hohenlohe mehr Wolken auf. Im Ostalbkreis bleibt's länger überwiegend klar. Heute Nacht sinken die Werte auf etwa 14 bis 17 Grad ab. Morgen bleibt der Himmel freundlich und trocken. Dazu steigen die Höchstwerte in der gesamten Tonregion auf 29 bis 32 Grad.
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16: Achtung, auf der B39A bei Ellhofen in Höhe der B39 in beiden Richtungen ist eine Unfallstelle ungesichert. Bitte vorsichtig fahren. Auf der A6 zwischen Sinsheim und Sinsheim Süd in Richtung Heilbronn gibt es ein defektes Fahrzeug. Achtet auf mögliche Hindernisse. Die A8 Richtung München ist zwischen Eichelberg und Hohenstadt voll. Der Stau geht über 6 Kilometer, rechnet mit mindestens 17 Minuten mehr. Außerdem steht dort ein defektes Fahrzeug zwischen Eichelberg und Mühlhausen. Noch mehr Verkehr, ausführlich zum Nachlesen, findet ihr auf radioton.de und in unserer App.

0: Gossip bei Radio Toten. Gleich ist es 12. Magische Uhrzeit an den Tankstellen in der Tonregion. Ja, die 12-Uhr-Regel, die sollte ja eigentlich für so ein bisschen Entlastung sorgen, wenn die Tankstellen dann nur noch einmal am Tag die Preise erhöhen und danach die Preise wieder Stück für Stück runtergehen. Blöd ist jetzt ein bisschen, dass sich nicht alle Tankstellen dran halten. Bundesweit sind seit Anfang April über 1000 Tankstellen entdeckt worden, die ihre Preise über 5000 Mal zu einem anderen Zeitpunkt verbotenerweise erhöht haben. Die Ermittlungen der Länder, da laufen, und auch unsere Brüttler Manne und Horst arbeiten auf Hochtouren an der Gegenmaßnahme.
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2: Auf geht's, Horst, halt die Leiter fest, sonst fällt heute Nacht nicht nur der Spritpreis.
3: Früher sind wir auf Bäume geklettert und heute auf den Preismast von der Tankstelle.
2: Naja, irgendjemand muss doch mal den Preis runterschrauben. Gib mir mal den Schraubenzieher hoch.
3: 1,87, 1,64, 1,43. Sag mal, Manne, wie weit drehst du denn den Preis runter?
2: Ein bisschen noch. Wo stehen wir jetzt?
3: Bei minus 37 Cent.
2: Ja, perfekt. Jetzt bezahle die uns noch fürs Tanken.
3: Prost, Manne.
2: Auf dich, Horst.
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10: Ich bin Anna Löwer. Die Sprengstoffdrohne am Leipziger Flughafen beschäftigt jetzt auch den Nationalen Sicherheitsrat. Er hat unter dem Vorsitz von Kanzler Merz getagt. Unterdessen hat die Bundesanwaltschaft in dem Fall die Ermittlungen übernommen. Sie ist für Terrorismus und Spionage zuständig. Meta bekommt in den USA die nächste saftige Strafe aufgebrummt. Der Facebook- und Insta-Konzern muss rund eine halbe Milliarde Euro zahlen, weil er laut Gericht im Bundesstaat New Mexico zu wenig für den Schutz von Kindern tut. Meta hat Berufung angekündigt. Hitzewellen werden in Deutschland zu einem immer größeren Problem. Deshalb fordern Umwelt- und Sozialverbände einen Hitzegipfel der Bundesregierung. Bund, Länder und Kommunen sollen ihre Maßnahmen besser abstimmen. Außerdem brauche es einen bundesweiten Hitzeaktionsplan und mehr Klimaschutz. Das Mittelmeer wird wärmer und wärmer. Jetzt wurden vor Mallorca über 33 Grad im Wasser gemessen. Das sind 4 Grad mehr als im Durchschnitt und neuer Rekord in spanischen Gewässern. Das aufgeheizte Meer kann im Herbst die Gefahr für schwere Stürme und viel Regen erhöhen. Bochum gegen Hertha BSC Berlin. Diese Partie eröffnet heute die Saison in der zweiten Fußball-Bundesliga. Anpfiff ist um 20.30 Uhr. In 2 Wochen steht dann der DFB-Pokal an. Noch eine Woche später geht's auch in der ersten Liga los.
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11: Zur Stunde haben wir bei uns einen klaren Himmel. In Heilbronn liegen die Temperaturen bei 25 Grad, in Hohenlohe bei 24 Grad und im Ostalbkreis bei 23 Grad. Im weiteren Verlauf steigen die Werte noch etwas an. Zum Abend hin liegt das Maximum bei etwa 28 bis 29 Grad. Heute Nacht geht's in der gesamten Thunregion auf rund 19 bis 23 Grad zurück. Morgen gibt's wieder viel Sonne und klare Abschnitte. Dazu steigen die Höchstwerte auf 29 bis 32 Grad.
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12: Vorsicht auf der A3 von Nürnberg Richtung Frankfurt. Zwischen Würzburg-Randersacker und Würzburg-Heidingsfeld steht ein defektes Fahrzeug. Auf der A8 Richtung Stuttgart gibt es ebenfalls ein defektes Fahrzeug bei der Anschlussstelle Eichelberg. Wenn ihr auf der A6 von Heilbronn Richtung Nürnberg unterwegs seid, denkt an die Unfallaufnahme zwischen Neuenstein und der Raststätte Hohenlohe Süd. Außerdem steht in der Gegenrichtung auf der A8 zwischen Eichelberg und Mühlhausen ein defektes Fahrzeug. Noch mehr Verkehr, ausführlich zum Nachlesen, findet ihr auf radioton.de und in unserer App.
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0: Radio Toten bei der Arbeit mit Patrick Berger und Wetterfrau Madeline Willers schaut gerade nochmal bei mir vorbei.
1: Hi Patrick.
0: Wir wollen es alle wissen, können wir das Wochenende komplett im Freien verbringen oder macht uns das Wetter doch noch einen Strich durch die Rechnung? Wie sieht's aus?
1: Ganz im Gegenteil, das wird ein richtig schönes Sommerwochenende. Heute gibt's jede Menge Sonne und angenehme 26 bis 28 Grad vom Kraichgau bis zur Ostalb. Morgen wird's dann noch wärmer, knapp 30 Grad auf der Ostalb, bis zu 32 Grad rund um Heilbronn. Und der Sonntag, der setzt noch einen drauf. Da sind im Kraichgau sogar bis zu 36 Grad wieder drin.
0: Boah.
1: Ja, das Ganze trocken mit viel Sonnenschein und höchstens ein paar harmlosen Wolken.
0: Ist mir dann schon wieder wirklich zu heiß, muss ich sagen.
1: Ja, ich weiß, Patrick, mir fast auch schon. Aber am besten alles Wichtige draußen, am besten morgens erledigen. Da ist es einfach noch schön angenehm.
0: Oder einfach mitten in der Nacht. So ab 21, genau. 22 Uhr wird es wieder erträglich. Oh. Mein Freund fürs Wochenende heißt Ventilator.
1: Ja,
0: danke dir,
1: Martin. Ich danke dir.
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1: mit der Maris Binder von der Evangelischen Kirche. Es sind Sommerferien und für viele heißt das Urlaubszeit. Von mir gibt's diese Woche Tipps, wie euer Urlaub wirklich erholsam wird. Mein Tipp für heute: Packt einen Reisesegen ins Gepäck. Zum Beispiel den hier. Gott segnet euch. Er passt auf euch auf und begleitet euch in der Sommer- und in der Urlaubszeit. Er gibt euch neue Kraft. Und auch wenn's mal Streit im Urlaub gibt, Gott lässt euch nicht allein. Amen. Ein Reisesegen ist übrigens kein Zauberspruch, der den perfekten Urlaub garantiert. Er garantiert auch nicht, dass alles immer nur glatt läuft. Aber ein Reisesegen erinnert daran, Gott ist da. Dieser Gedanke tut mir gut und entspannt mich. In diesem Sinn, eine gesegnete Urlaubszeit euch.
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15: Aktuell haben wir bei uns einen klaren Himmel. Und das bei 25 Grad in Heilbronn, 25 Grad in Hohenlohe und 24 Grad im Ostalbkreis. Bis zum Nachmittag geht's weiter mit viel Sonne und nur wenig Wolken. In Heilbronn steigt das Thermometer auf 28 Grad, in Hohenlohe auf 28 Grad und im Ostalbkreis auf 27 Grad. Heute Nacht ziehen in Heilbronn Wolken durch. In Hohenlohe und im Ostalbkreis bleibt der Himmel teils klar bis bedeckt. Dazu sinken die Werte auf etwa 19 bis 23 Grad. Morgen startet die Tonregion mit viel Sonne und die Höchstwerte liegen dann bei 31 Grad in Heilbronn und Hohenlohe sowie bei 29 Grad im Ostalbkreis.
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18: Vorsicht auf der A8 Richtung München. Zwischen Mühlhausen und dem Rastplatz Mühlhausen gibt es eine ungesicherte Unfallstelle auf dem linken Fahrstreifen. Auf derselben Strecke zwischen Eichelberg und Hohenstadt erwartet euch ein 7 Kilometer langer Stau, der mindestens 16 Minuten mehr kostet. Ein weiterer Stau auf der A8 in Richtung München zwischen Märklingen und Ulm-Ost bringt euch etwa 10 Minuten Verzögerung. Auf der A6 von Heilbronn in Richtung Nürnberg wird aktuell zwischen Neuenstein und der Raststätte Hohenlohe Süd ein Unfall aufgenommen. Noch mehr Verkehr ausführlich zum Nachlesen findet ihr auf radioton.de und in unserer App.

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4: Ich bin Anna Löwer. Bundeskanzler Merz macht den Fall der Sprengstoffdrohne am Leipziger Flughafen zur Chefsache. Zu dem Thema hat jetzt der Nationale Sicherheitsrat der Bundesregierung getagt, sagte ein Sprecher. Mittlerweile ermittelt außerdem die Bundesanwaltschaft. Die Bundesregierung muss mehr für den Hitzeschutz tun. Darauf pochen mehrere Umwelt- und Sozialverbände und sie fordern einen Hitzegipfel. Sie finden, ein bundesweiter Hitzeschutzplan muss her. Außerdem sollten Bund, Länder und Kommunen ihre Maßnahmen besser abstimmen. Macht der Insta- und Facebook-Konzern Meta genug, um Kinder auf seinen Plattformen zu schützen? Ein US-Richter sagt nein. Er hat den Tech-Riesen zu einer 500 Millionen Euro Strafe verdonnert. Insta und Co. sind demnach darauf angelegt, abhängig zu machen. Meta will gegen das Urteil vorgehen. Erst vor 2 Jahren gab es das große Comeback. Jetzt müssen Punica-Fans wieder stark sein. Das Kultgetränk verschwindet endgültig. Wie die Lebensmittelzeitung berichtet, wird der Vertrieb komplett eingestellt. In Supermärkten werden jetzt nur noch Punica-Restbestände verkauft. Das Mittelmeer wird wärmer und wärmer. Jetzt wurden vor Mallorca über 33 Grad im Wasser gemessen. Das sind 4 Grad mehr als im Durchschnitt und neuer Rekord in spanischen Gewässern. Das aufgeheizte Meer kann im Herbst die Gefahr für schwere Stürme und viel Regen erhöhen.
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5: Aktuell haben wir bei uns klaren Himmel und durchgehend Sonne. In Heilbronn liegen die Temperaturen bei 26 Grad, in Hohenlohe ebenfalls bei 26 Grad und im Ostalbkreis bei 25 Grad. Im weiteren Verlauf bleibt es bis zum Abend hin sonnig. Dabei steigen die Werte in der gesamten Tonregion auf 27 bis 28 Grad. In der Nacht kühlt es auf etwa 14 bis 16 Grad ab. Morgen geht's mit viel Sonne weiter. Dazu liegen die Höchstwerte bei 29 bis 32 Grad.
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6: Achtung, auf der A3 von Nürnberg Richtung Würzburg zwischen Rottendorf und Würzburg-Randersacker. Dort liegen Gegenstände auf der Fahrbahn. Außerdem findet ihr auf derselben Strecke ein defektes Fahrzeug. Auf der A8 von Stuttgart Richtung München gibt es zwischen Eichelberg und Mühlhausen eine weitere Gefahr durch ein defektes Fahrzeug. Auch auf der A81 von Stuttgart Richtung Heilbronn im Bereich der Anschlussstelle Heilbronn unter Gruppenbach steht ein liegengebliebenes Auto. Noch mehr Verkehr, ausführlich zum Nachlesen, findet ihr auf radioton.de und in unserer App.
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1: Train bei Radioton. Und mal kurzes Fazit, wie oft habt ihr euch diesen Urlaub schon gestritten? Ja, nach einer vollen Urlaubswoche, da kann es schon mal rund gehen, muss man sagen. Muss aber nicht unbedingt sein, sagt wiederum Psychologe Horst Reckert. Der hat uns heute Morgen auch schon verraten, wie wir mit den unterschiedlichen Erwartungen an den Urlaub zurechtkommen. Wenn jetzt klischeehaft gesprochen der Mann zum Beispiel einen Actionurlaub will und die Frau aber sagt, nee, ich will einfach nur entspannen.
2: Der Schlüssel ist, ins Gespräch zu kommen und versuchen zu verstehen, was heißt, ich möchte Entspannung haben. Die Frau denkt vielleicht, der möchte ein Bungee-Jumping machen, das will er aber gar nicht, der will einfach nur auf dem Riesenrad fahren.
1: Auf die Erwartungen der anderen eingehen, darauf kommt es an. Ansonsten könnte der Urlaub vielleicht so laufen.
3: Hört ihr das Meer? Ach, ist das herrlich. Gleich gehen wir in die Altstadt, dann so eine kleine Bootstour. Am Nachmittag noch ein bisschen Kultur.
4: Sag mal, weißt du eigentlich, was Bier auf Kroatisch heißt?
3: Ach, Michael, Mensch, darum geht's doch jetzt nicht. Wir sind doch für einen Urlaub hier.
5: Ich will ein Eis.
3: Du hattest doch gerade erst eins zum Frühstück.
4: Also, ich hab's gerade mal gegoogelt. Pivo. Bier heißt Pivo.
5: Und was heißt Eis?
3: Jetzt hör doch mal auf mit deinem Eis, Sören. Wir gehen jetzt in die Altstadt. Bisschen Kultur, das schadet uns allen nicht.
4: Pivo. Pivo.
3: Also, Michael, Sören, jetzt lauft auch bitte mal ein bisschen schneller.
4: Pivo.
5: Ich will ein Eis.
3: Schluss jetzt.
5: Ich will aber ein Eis.
3: Jetzt, Michael, sag doch auch mal was.
4: Ja, ich mach doch schon. Entschuldigung, ein Pivo bitte.
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11: Zur Stunde haben wir bei uns klaren Himmel und viel Sonne. In Heilbronn liegen die Temperaturen bei 27 Grad, in Hohenlohe bei 27 Grad und im Ostalbkreis bei 25 Grad. Im Verlauf des Nachmittags steigen die Werte noch leicht an, ehe es heute Nacht in der gesamten Tonregion auf etwa 14 bis 16 Grad runtergeht. Dabei bleibt es in der Nacht überwiegend klar, nur vereinzelt gibt es etwas mehr Wolken. Morgen geht's wieder mit viel Sonne weiter. Dazu klettern die Höchstwerte auf 29 bis 32 Grad.
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14: Achtung, auf der A6 von Mannheim Richtung Heilbronn. Beim Kurvenbereich der Ausfahrt Sinsheim-Steinsfurt steht ein defektes Fahrzeug. Auf der A3 in Richtung Frankfurt gibt es zwischen Helmstadt und Wertheim-Lenkfurt ebenfalls ein defektes Fahrzeug. Passt auf! Die A6 von Heilbronn nach Nürnberg hat zwischen Bretzfeld und Öhringen ein Fahrzeug mit Panne. Auch auf der Gegenrichtung der A6 von Nürnberg nach Heilbronn müsst ihr zwischen dem Kreuz Feuchtwangen-Kreilsheim und Schnelldorf mit einem defekten Fahrzeug rechnen. Noch mehr Verkehr ausführlich zum Nachlesen findet ihr auf radioton.de und in unserer App.

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The White Stripes bei Radio Ton. Und da ist ja schon einiges los aktuell. Auf dem Weg in den Freitagnachmittag. Vielleicht sehen wir uns ja auch mal auf den Events in der Tonregion. Heute und morgen ja das Dorf of Tomorrow Festival in Möckmühlkorb und morgen die King of Pop Party Night mit Radioton im Heilbronner Open Air Kino. 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Also, Dorf of Tomorrow in Möckmühl und Heilbronner Open Air Kino. Morgen kommt vorbei zum Radiotonstand und macht mit. 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Gleich ab 14 Uhr begleitet euch Max Peter durch den Nachmittag. Ich bin Patrick Berger, wünsche euch schon mal ein schönes Wochenende mit der aktuellen von Leonie und Callum Scott. Stay, haben wir jetzt. Schön, dass ihr bei Radioton seid.

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2: Ich bin Mia Hin. Die deutsche Wirtschaft zeigt sich trotz aller Krisen widerstandsfähig. So ist die Industrieproduktion laut Statistischem Bundesamt zum dritten Mal in Folge leicht gewachsen. Gleichzeitig sind die Exporte auf einen Rekordwert gestiegen. Experten sehen einen Lichtblick, warnen aber vor trüben Aussichten im Welthandel. Die Sprengstoffdrohne am Leipziger Flughafen beschäftigt jetzt auch den Nationalen Sicherheitsrat. Er hat unter dem Vorsitz von Kanzler Merz getagt. Unterdessen hat die Bundesanwaltschaft in dem Fall die Ermittlungen übernommen. Sie ist für Terrorismus und Spionage zuständig. Die Krisensitzung zu den gescheiterten Investorenplänen hat FIFA-Präsident Infantino wohl nicht wirklich weitergeholfen. Unter anderem wirft ihm die Spielergewerkschaft FIFPro offen Machtmissbrauch und Vertuschung vor. Die UEFA hat den angekündigten Boykott von FIFA-Turnieren nochmal bekräftigt. Deutschlands Schwimmer feiern bei der EM in Paris das nächste Gold. Isabel Gose hat im Freiwasser den sogenannten Knockout-Sprint gewonnen. Dabei geht es in mehreren kurzen Rennen über immer kürzere Distanzen. Gose holt damit bereits das sechste deutsche Gold bei dieser Schwimm-EM.
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3: Wenn wir die Temperatur mit Mitte der Woche vergleichen, fühlt sich das heute fast an wie so ein kleiner Wellness-Tag. Die Megahitze macht heute mal eine kleine Pause mit 28 Grad in Heilbronn und im Unterland, 27 im hohen Lohekreis, auch auf der Ostalb rund um Heidenheim und Schwäbisch Hall sind es knapp 28 Grad. Und mit einer leichten Brise zwischendurch und auch in der Nacht lässt es sich heute deutlich entspannter aushalten. Die kurze Verschnaufspause endet aber schnell. Der Radio Thun 3 Tage Wettertrend. Schon morgen knacken wir wieder die 30 Grad Marke und bis zum Wochenbeginn klettern die Temperaturen dann auf bis zu 35 Grad an.
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3: Und der Stauzong geht in diesen Minuten an die A8 Stuttgart Richtung München. Zwischen Eichelberg und Oberelching haben wir nämlich 8 Kilometer Stau. Das ist auch der längste aktuell zwischen Kraichgau und Ostalb. Hier braucht er rund 19 Minuten länger durch. Dann A6 Mannheim Richtung Heilbronn. Zwischen Wiesloch-Rauenberg und Sinsheim Süd 5 Kilometer Stau aufgrund der Baustelle hier 18 Minuten plus. A7 Füssenreute Richtung Würzburg zwischen Nersingen und Heidenheim. Da haben wir 11 Kilometer Stop and Go. 15 Minuten dauert es hier länger. Und 8 Minuten länger dauert es auf der A81 Stuttgart Richtung Heilbronn. Zwischen Stuttgart-Zuffenhausen und Bleidelsheim. Hier haben wir nämlich 5 Kilometer Stop and Go. Vorsichtig fahren bitte auch noch auf der A7 Ulm Richtung Würzburg zwischen Gollhofen und Marktbreit. Da steht ein defektes Fahrzeug. Und auf der A7 Ulm Richtung Würzburg zwischen Ellwangen und Dinkelsbühl-Fichtenau ebenfalls eine ungesicherte Unfallstelle. Also da kommt gerade alles so ein bisschen zusammen. Wir schauen auf die Blitzer in der Tonregion. In Schwäbisch Hall wird geblitzt. Im Aschenhausweg, hier sind 30 erlaubt, hat uns Radiotonhörerin Renate durchgegeben. Dann in Wittichhausen in der Königstraße ebenfalls ein mobiler Blitzer. 20 sind erlaubt. In Heilbronn in der Karlsruher Straße 50er-Zone ist das hier. Und in Crailsheim auch noch in der Schillerstraße. Hier sind 30 gestattet. Auch hier steht ein Blitzeranhänger. Wenn ihr noch was habt, 0850 65 3 mal die 0. Wir freuen uns über jedwede Unterstützung. Kommt gut an.
4: Halle? Ich stell jetzt ohne mich nach Orle zu Rat und Tat, Hobno?
5: Schmarre, komm jetzt.
4: Joho!
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3: Der Freitag mit ganz viel Stimmung bei Radio Thun und vielleicht schon bald mit einem 1.000 € Kaufland-Gutschein für euch. 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Mehr dazu um 14:45. Katharina aus Gingen hat schon mitgemacht und hat Kamerad mit Friends dafür gewählt. Ist im Topf und gibt's jetzt auch bei uns. Ich bin Max Peter. Schönen Freitag.
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0: Hoch die Hände, Wochenende, Radioton am Freitag. Bald ist es soweit, dann steppt der Bär wieder, nämlich in Möckmühlkorb. Da läuft heute und morgen Dorf of Tomorrow, eine Megasause. Und da soll einer noch sagen, auf dem Dorf sei nichts los, oder? Patrick Winkler aus der Radioton Event- und Marketingabteilung.
1: Absolut, ein Riesending, was die Jungs und Mädels dort seit mehreren Jahren aufziehen. Absoluten Respekt davor, sowas auf dem Dorf zu machen. Für die Region natürlich ein ganz, ganz tolles Event.
0: Techno und Elektro, da ist ordentlich Bums drin bei Dorf of Tomorrow. Wer ist ein wenig ruhiger haben will am Wochenende. Wir hätten da noch das Heilbronner Open-Air-Kino morgen Abend mit dem Film zu Michael Jackson. Der heißt Michael, der Film, und mit der Radioton Party Night. Ein ganz besonderes Highlight, oder Patrick?
1: Ja, wir haben natürlich dann eine riesen Leinwand hängen im Open-Air-Kino, ne? Mit über 100 Quadratmetern, und natürlich flimmern da parallel zu Musik auch die Original-Musikvideos dann entsprechend drüber, ne? Also Michael Jackson, Moonwalk nachmachen, das ist euer Abend, Freunde.
0: Ja, auf jeden Fall. 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
0: 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Harry Styles jetzt, American Girls, brandaktuell bei Radioton. Schönen Freitag.

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21: Wenn man die Temperaturen heute mit denen Mitte der Woche vergleicht, dann könnte man fast die Winterjacke rausholen. Kleiner Scherz. Dennoch sind die Temperaturen heute angenehmer als noch am Mittwoch. Wir messen 28 Grad in Heilbronn aktuell. Im Unterland ebenfalls 27 im hohen Lohekreis, 27 auf der Ostalb und rund um Heidenheim und Schwäbisch Hall knapp 28 wieder. Dazu ein leichter Wind ab und zu und schon kann man mal wieder tief durchatmen. Auch die kommende Nacht wird angenehmer bei Temperaturen um die 16 Grad. Der Radioton 3 Tage Wettertrend sagt aber, Leute, stellt euch wieder auf mehr Hitze ein. Schon morgen bekommen wir Temperaturen über 30 Grad ab und die steigen dann bis zum Wochenbeginn kontinuierlich an auf rund 35 Grad.
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21: Um 14.31 Uhr, wir schauen auf die A8 Stuttgart Richtung München. Zwischen Eichelberg und Oberelching haben wir 9 Kilometer Stau. Hier braucht er aktuell 22 Minuten länger. Durch. Dann A7 Füssen-Reute Richtung Würzburg zwischen Nersingen und Heidenheim. 12 Kilometer stockenden Verkehr haben wir hier. 17 Minuten plus. A6 Mannheim Richtung Heilbronn zwischen Wiesloch-Rauenberg und Sinsheim Süd. 5 Kilometer Stau aufgrund der Baustelle dort. 17 Minuten dauert es hier länger durch. Und 14 Minuten braucht er länger auf der A8 München Richtung Stuttgart zwischen Merklingen und Mühlhausen. Da haben wir 6 Kilometer Stau. Schauen wir noch kurz auf die A81 Stuttgart Richtung Heilbronn zwischen Anschlussstelle Stuttgart-Zuffen Sachsenhausen und Bleidelsheim. 7 Kilometer Stop and Go hier, 7 Minuten dauert es hier auch länger. Und vorsichtig unterwegs sein auf der A81 Stuttgart Richtung Heilbronn. Im Bereich der Anschlussstelle Heilbronn unter Gruppenbach haben wir Gefahr durch defektes Fahrzeug. Die Blitzer spielen auch eine große Rolle heute. Einmal steht einer in Schwäbisch Hall in der Aschenhausstraße. Das ist eher gesagt der Aschenhausweg, ganz genau, 30er-Zone hier. Dann wird in Wolpertshausen auf der A6 bei Wolpertshausen geblitzt. Hier sind 60 erlaubt, steht ein mobiler Blitzer. In Heilbronn in der Neckartalstraße wird abkassiert in der 70er-Zone und auch in Crailsheim auf dem Pamiersring in der 30er-Zone steht ein Blitzeranhänger, hat uns eben nochmal Radiotonhörer Uwe durchgegeben. Danke dir. Wenn ihr noch was habt, 0800 50 65 3x0. Und wenn nicht, dann freie Fahrt voraus. Jetzt mit Teddy Swims und Mr. Know-It-All. Radioton am Freitag. Ich bin Max Peter. Kommt gut rein in euren Feierabend.

0: Damen und Herren, hier spricht Ihr Kapitän. Wir haben gleich unsere Reiseflughöhe erreicht. Vorher noch ein wichtiger Hinweis. Der Fensterplatz bekommt die Aussicht, der Gangplatz die Beinfreiheit und der Mittelsitz, der bekommt offiziell beide Armlehnen.
1: Radioton am Freitag und mal ehrlich, wenn ihr im Flugzeug euren Sitzplatz aussuchen könnt, nehmt ihr lieber Fenster, Gang oder tatsächlich den Mittelsitz? Radioton-Chefredakteurin Sabrina Ammann, was sagt die Statistik?
2: Ja, die Antwort ist ziemlich eindeutig. Fast 60% wollen ans Fenster, ich genauso. Den Gang wählen deutlich weniger und freiwillig in die Mitte, das machen gerade mal 6%.
1: Jetzt sind viele Urlauber unterwegs, natürlich auch mit dem Flieger, und rund um den Mittelsitz gibt es ja regelmäßig Diskussionen. Wem gehören jetzt die beiden Armlehnen?
2: Ein ungeschriebenes Gesetz sagt, beide Armlehnen gehören der Person in der Mitte. Klingt fair, finde ich. Schließlich sitzt sie zwischen zwei Nachbarn eingeklemmt und hat am wenigsten Bewegungsfreiheit. Das bestätigt auch die Deutsche Knigge-Gesellschaft. Auf längeren Flügen gilt trotzdem, reden hilft. Vielleicht teilt man sich die Armlehne einfach abwechselnd. Und wenn es doch mal Streit gibt, kann die Kabinencrew bestimmt vermitteln.
1: Also fürs nächste Mal im Flieger gilt Fenster mit Aussicht, Gang mit Beinfreiheit. Und wer in der Mitte sitzt, bekommt wenigstens die Armlehnen.

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10: Ich bin Mia Hin. Die deutsche Wirtschaft erholt sich offenbar weiter. So gab es bei der Produktion in vielen Branchen auch den dritten Monat in Folge ein Plus. Außerdem sind die deutschen Exporte auf einen Rekordstand offenbar weiter. So gab es bei der Produktion in vielen Branchen auch den dritten Monat in Folge ein Plus. Außerdem sind die deutschen Exporte auf einen Rekordstand geklettert, so das Statistische Bundesamt.

0: massiv eingebrochen. Der Nutzfahrzeughersteller aus Leinfelden-Echterdingen meldet einen Rückgang um 48% auf 128 Millionen Euro. Als Grund nennt der Konzern unter anderem die steigenden Belastungen durch Zölle. Das Mittelmeer wird wärmer und wärmer. Vor Mallorca wurden über 33 Grad im Wasser gemessen. Das sind 4 Grad mehr als im Durchschnitt und neuer Rekord in spanischen Gewässern. Das aufgeheizte Meer kann im Herbst die Gefahr für schwere Stürme und viel Regen erhöhen.
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2: Wenn wir die Temperatur mit Mitte der Woche vergleichen, fühlt sich das heute fast an wie so ein kleiner Wellness-Tag. Die Mega-Hitze macht heute mal eine kleine Pause mit 28 Grad in Heilbronn und im Unterland, 27 im Hohenlohe-Kreis, auch auf der Ostalb, rund um Heidenheim und Schwäbisch Hall sind es knapp 28 Grad. Und mit einer leichten Brise zwischendurch und auch in der Nacht lässt es sich heute deutlich entspannter aushalten. Die kurze Verschnaufspause endet aber schnell. Der Radio-Thurn-3-Tage-Wettertrend. Schon morgen knacken wir wieder die 30-Grad-Marke und bis zum Wochenbeginn klettern die Temperaturen dann auf bis zu 35 Grad an.
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2: Um 15.03 Uhr gleich schauen wir auf die A6 Mannheim Richtung Heilbronn zwischen Wiesloch-Rauenberg und Sinsheim-Süd. Da haben wir aktuell 8 Kilometer Stau. Das ist auch der längste Stau momentan mit 30 Minuten Zeitverlust. Solltet ihr auf jeden Fall hier einplanen. Dann A8 Stuttgart Richtung München zwischen Eichelberg und Oberelching haben wir 9 Kilometer Stop and Go. 24 Minuten plus dauert es hier. Dann A7 Ulm Richtung Würzburg zwischen Ahlen-Westhausen und Dinkelsbühl-Fichtenau haben wir 12 Kilometer stockend, 20 Minuten plus. A7 Ulm Richtung Würzburg zwischen Nersingen und Heidenheim 12 Kilometer Stop and Go. Hier mindestens 17 Minuten dauert es hier länger durch für euch. Und 15 Minuten braucht er länger auf der A8 München Richtung Stuttgart zwischen Merklingen und Mühlhausen. Da haben wir nämlich 8 Kilometer stockenden Verkehr. Ist also ein bisschen was los. Wart auch noch vorsichtig auf der A8 Stuttgart Richtung München zwischen Mühlhausen und Hohenstadt. Gefahr durch ein defektes Fahrzeug hier auch noch. Und ein kaputter Wagen steht auch noch auf der A3 Würzburg Richtung Frankfurt zwischen Helmstadt und Wertheim-Lenkfurt. Die Blitzer, die spielen natürlich heute auch wieder mit. Da steht einer in Neuenstadt am Kocher in der Neuenstädter Straße. 40er Zone hat uns die Caroline durchgegeben. Vielen, vielen Dank dir. In Heilbronn wird geblitzt in der Karlsruher Straße. 50er Zone. Und in Ellwangen in der Brunnenbergstraße steht mal wieder ein Blitzeranhänger. 30 sind hier erlaubt. 0850 65 3x0. Wenn ihr noch was habt, meldet es gerne kostenlos durch via WhatsApp-Sprachnachricht. Ist es am besten. Gute Fahrt.
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2: Wenn die Temperaturen steigen, zieht es natürlich viele Menschen ans Wasser. Das haben wir diesen Sommer ja oft genug gespürt und gemerkt. Doch die ersehnte Abkühlung kann natürlich immer auch gefährlich sein. Allein im Juni sind in Deutschland mehr als 100 Menschen ertrunken, so viele wie seit über 20 Jahren nicht mehr. Und welche Gründe am häufigsten sind für diese Badeunfälle, klären wir um 14:45, weil wir es nicht zu oft klären können. Das ist einfach lebenswichtig. Ich bin Max Peter, schönen Freitag euch. Jetzt mit One Republic, Need Your Love.
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2: Der Citystrand oder See gut besucht, der Sprung ins Wasser nur ein paar Schritte entfernt. Wir kennen es alle, wenn der Sommer wütet wie aktuell, dann hilft eben nur dieser Sprung ins kalte Nass, um ein bisschen Abkühlung zu bekommen. Doch der ist nicht ungefährlich. 261 Menschen haben in den ersten 7 Monaten des laufenden Jahres ihr Leben verloren. 15 mehr als im Vorjahr im gleichen Zeitraum. Das Stichwort Badeunfälle. DLRG-Präsidentin Ute Vogt, ein erschreckender Wert. Wo kamen die Menschen denn ums Leben?
3: Wie in jedem Jahr sind die meisten Badeunfälle tatsächlich in Binnengewässern, das heißt in Seen, Teichen, Bächen, Flüssen und Kanälen. Rund 90% der Unfälle haben sich dort ereignet. Vergleichsweise weniger Menschen sterben zum Beispiel an Ost- und Nordsee oder auch in Schwimmbädern. Insgesamt merkt man eben, dass es besonders dort lebensbedrohlich ist, wo eben keine Rettungskräfte vor Ort sind, die im Notfall auch Hilfe leisten können und eingreifen.
2: Welche Altersgruppe ist denn, wenn es um Badeunfälle geht, am meisten betroffen?
3: Wie im letzten Jahr haben wir auch in diesem Jahr wieder besonders viele junge Menschen zwischen 11 und 30 Jahren. Und der Grund ist oft leichtsinniges Verhalten oder es sind Alkohol oder Drogen im Spiel.
2: Okay, also Leichtsinnigkeit, die eher zu Unfällen führen dann oder führt. Beim Thema Leichtsinnigkeit denke ich jetzt mehr an Männer. Ich bin selbst einer, ich darf das sagen. Wer ist denn mehr gefährdet, Frauen oder Männer?
3: Allgemein ist es so, dass die meisten Verunglückten Männer sind. Einen kleinen Lichtblick haben wir bei den über 50-Jährigen. Da ist die Zahl insgesamt etwas rückläufig. Aber auch hier sind es oft gesundheitliche Vorerkrankungen, die zum Beispiel zu tödlichen Badeunfällen führen.
2: Sagt die LRG-Präsidentin Ute Vogt. In den ersten 7 Monaten 2026 sind so viele Menschen bei Badeunfällen ums Leben gekommen wie seit 2019 nicht mehr. Insgesamt 261. Ein erschreckender Wert, der nun veröffentlicht wurde.

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21: Wenn man die Temperaturen heute mit denen Mitte der Woche vergleicht, dann könnte man fast die Winterjacke rausholen, kleiner Scherz. Dennoch sind die Temperaturen heute angenehmer als noch am Mittwoch. Wir messen 28 Grad in Heilbronn, aktuell im Unterland ebenfalls 27 im hohen Loher Kreis, 27 auf der Ostalb und rund um Heidenheim und Schwäbisch Hall knapp 28 wieder. Dazu ein leichter Wind ab und zu und schon kann man mal wieder tief durchatmen. Auch die kommende Nacht wird angenehmer bei Temperaturen um die 16 Grad. Der Radioton 3 Tage Wettertrend sagt aber, Leute, stellt euch wieder auf mehr Hitze ein. Schon morgen bekommen wir Temperaturen über 30 Grad ab und die steigen dann bis zum Wochenbeginn kontinuierlich an auf rund 35 Grad.
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21: Und das wird ein bisschen voller auf unseren Straßen. Wir fangen mal an auf der A6 Mannheim Richtung Heilbronn zwischen Hockenheim bzw. Dreieck Hockenheim und Sinsheim Süd haben wir 9 Kilometer Stau mindestens 32 Minuten braucht ihr hier länger durch. Dann A7 Ulm Richtung Würzburg zwischen Aden-Oberkochen und Dinkelsbühl-Fichtenau mal 10 Kilometer Stau, 21 Minuten Zeitverlust müsst ihr hier einplanen. Und A8 München Richtung Stuttgart zwischen Ulm-West und Mühlhausen 10 Kilometer Stop and Go, 19 Minuten plus. A8 Stuttgart Richtung München zwischen Eichelberg und Oberelchingen 6 Kilometer Stau, 16 Minuten dauert es hier länger und 12 Minuten länger braucht ihr auf der A81 aktuell Stuttgart Richtung Heilbronn zwischen Stuttgart-Zuffenhausen und Bleidelsheim. Da haben wir nämlich 9 Kilometer stockenden Verkehr. Schauen wir noch auf die A6 Nürnberg Richtung Heilbronn zwischen Öhringen und Heilbronn-Neckarsulm. 5 Kilometer stockender Verkehr. Hier dauert es 7 Minuten länger. Dann vorsichtig fahren bitte auf der A7 Ulm Richtung Würzburg bei der Lonnetalbrücke. Gefahr durch eine ungesicherte Unfallstelle hier auf dem linken Fahrstreifen und ein defektes Fahrzeug steht noch auf der A6 Nürnberg Richtung Heilbronn im Bereich der Anschlussstelle Heilbronn-Neckarsulm. Außerdem auf der A8 München Richtung Stuttgart zwischen Eichelberg und Kirchheim-Teck-Ost. Die Blitzer sind auch wichtig heute. Wir haben immer noch Speed Week bis Sonntag. Laufen am Neckar, da steht ein Blitzer in der Nordheimer Straße. 70 sind hier erlaubt, hat uns eben Radiotonhörerin Christiane durchgegeben. Dann in Neuenstadt am Kocher. In der Neuenstädter Straße, 40er Zone, steht ein mobiler Blitzer. Vielen Dank, Radiotonhörerin Tanja, fürs Durchmelden. Und Langenbrettach in der Hohenloher Straße, 40er Zone, auch ein mobiler Blitzer. Genauso auch in Schwäbisch Hall in der Kirchstraße, ganz frisch aufgestellt. Hier ein mobiler Blitzer. Da kann ich euch aber nicht sagen, wie schnell er fahren dürft. Da ist nämlich keine Angabe mit durchgemeldet worden. Also einfach Fuß vom Gas, dann seid ihr auf der sicheren Seite. 0800 50 65 3x die 0. Wenn ihr noch was habt, meldet es auch gerne durch. Ansonsten wünsche ich euch eine gute Fahrt. Kommt gut an. Natürlich mit den besten aktuellen Hits. Hier bei Radioton, Max Peter bin ich. Und dem Weg Richtung Feierabend und Wochenende

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0: Adele bei Radio Ton an diesem Freitag. Ja, und Staus, wohin das Auge reicht. Auch dieses Wochenende wird es voraussichtlich wieder richtig voll auf unseren Autobahnen. Die Gründe: Ferienende in drei Bundesländern. Die zweite Reisewelle aus dem Süden rollt an und rund 1000 Baustellen auf unseren Straßen. Melanie Mikula vom ADAC. Jetzt rauschen wir auf lange Staus zu. Ist es sinnvoll, unsere Navigationssysteme nach Ausweichrouten zu fragen?
1: Navigationssysteme helfen zwar bei der Routenplanung, aber nicht jede Ausweichstrecke ist sinnvoll oder erlaubt. Gerade in Ferienregionen gelten teilweise Abfahrtssperren, damit Ortschaften nicht vom Ausweichverkehr überrollt werden. Deshalb sollte man sich auf keinen Fall blind aufs Navigationssystem verlassen.
0: Vielen Dank, Melanie. Und wir schauen heute natürlich ausführlicher auf die Straßen und auf die A6 Mannheim Richtung Heilbronn. Zwischen Dreikockenheim und Sinsheim Süd haben wir aktuell 9 Kilometer Stau. Da braucht er rund 31 Minuten länger durch. Und bitte vorsichtig fahren auf der A6 Nürnberg Richtung Heilbronn. Zwischen Feuchtwangen Nord und Kreuz Feuchtwangen Kreisheim Gefahr durch Gegenstände auf der Fahrbahn. Dann auf der A7 Ulm Richtung Würzburg, Lonnetalbrücke. Dort genau ist Gefahr durch eine ungesicherte Unfallstelle. Und auch auf der A6 Heilbronn Richtung Mannheim zwischen Sinsheim und Wieslau-Rauenberg wird gerade ein Unfall aufgenommen. Auch hier herrscht natürlich Gefahr. Vorsichtig fahren, vorsichtig durchkommen. Wir haben ein Auge drauf, natürlich auch jetzt am Nachmittag hier bei Radio Ton. Wir sind immer wieder sozusagen mit einem Auge bzw. zwei auf unseren Autobahnen oder Straßen. Tiffany Ares jetzt mit Vertigo. Schönen Freitag euch allen.

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0: Nach vier gibt's die besten aktuellen Hits in Form von Shawn Mendes. Seine aktuelle Nummer YYY spiele ich euch. Außerdem steht Holly Humberstone in den Startlöchern mit To Love Somebody. Das und viel mehr für euren Weg Richtung Wochenende und gleich auch wieder der ausführliche Blick auf die Straßen. Es ist einiges los. Max Peter hier, ihr hört Radioton am Freitag.
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2: Nachricht.
4: Ich bin Sabrina Amon, guten Tag. Ein 78-jähriger Mann ist mitten in Geildorf unter Einfluss von Drogen mit seinem Auto über einen Radweg gerauscht, hat ein wartendes Fahrzeug beschädigt und schließlich einen Ampelmast gestreift. Danach fuhr er unbeeindruckt weiter. Die daraufhin hinzugerufene Polizei machte ihn wenig später ausfindig. Dabei bemerkten die Einsatzkräfte, dass der Senior unter Betäubungsmitteln stand. Dem Mann drohen nun Konsequenzen bezüglich seines Führerscheins. Sabrina Amon, Radioton Geildorf.
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11: Ich bin Mia Hin. Die deutsche Wirtschaft zeigt sich trotz aller Krisen widerstandsfähig. So ist die Industrieproduktion laut Statistischem Bundesamt zum dritten Mal in Folge leicht gewachsen. Gleichzeitig sind die Exporte auf einen Rekordwert gestiegen. Experten sehen einen Lichtblick, warnen aber vor trüben Aussichten im Welthandel. Die Sprengstoffdrohne am Leipziger Flughafen beschäftigt jetzt auch den Nationalen Sicherheitsrat. Er hat unter dem Vorsitz von Kanzler Merz getagt. Unterdessen hat die Bundesanwaltschaft in dem Fall die Ermittlungen übernommen. Sie ist für Terrorismus und Spionage zuständig. Die Krisensitzung zu den gescheiterten Investorenplänen hat FIFA-Präsident Infantino wohl nicht wirklich weitergeholfen. Der norwegische Fußballverband will jetzt offiziell seinen Rücktritt. Außerdem wirft ihm die Spielergewerkschaft FIFPNO wohl nicht wirklich weitergeholfen. Offen macht.

0: Nacht wird nicht so tropisch wie zum Beispiel am Mittwoch. Da messen wir so rund 15 Grad und dazu auch eine leichte Brise. Schauen wir auf die kommenden Tage. Der Radioton 3 Tage Wettertrend. Morgen bekommen wir wieder Gradzahlen über der 30 Grad Marke. Und dann geht es auch kontinuierlich nach oben bis zum neuen Wochenanfang. Bis zu 35 Grad dann am Sonntag.
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0: 2 nach 4 ist es. Wir schauen auf die A7 Ulm Richtung Würzburg zwischen Aalen-Oberkochen und Dinkelsbühl-Fichtenau. Da haben wir den längsten Stau aktuell mit 6 Kilometer. Hier braucht er 33 Minuten länger durch. Dann vorsichtig fahren auf der A6 Nürnberg Richtung Heilbronn zwischen Feuchtwangen Nord und Kreuz Feuchtwangen Greilsheim. Gefahr durch Gegenstände auf der Fahrbahn. A6 Mannheim Richtung Heilbronn zwischen Dreieck-Hockenheim und Sinsheim Süd haben wir aktuell 9 Kilometer Stau, 32 Minuten plus. A8 Stuttgart Richtung München zwischen Eichelberg und Oberelchingen, 6 Kilometer Stop and Go, 18 Minuten braucht ihr hier länger durch. A7 Füssenreute Richtung Würzburg zwischen Nersingen und Niederstrotzingen, 7 Kilometer Stau, 16 Minuten Zeitverlust einplanen. A8 München Richtung Stuttgart zwischen Ulm West und Mühlhausen, 10 Kilometer Stop and Go, 16 Minuten dauert es hier länger und 9 Minuten länger dauert es auf der A81 Stuttgart Richtung Heilbronn. Zwischen Stuttgart-Zuffenhausen und Pleidelsheim, da haben wir nämlich 7 Kilometer Stop-and-Go. Dann schauen wir noch kurz auf die A6 Mannheim Richtung Heilbronn. Bei der Ausfahrt Wiesloch-Rauenberg, da hat es gekracht, ein Unfall. Hier gibt es Stau, da müsst ihr ganz vorsichtig fahren. Wie lang der ist, wird mir jetzt gerade gar nicht angezeigt, aber wir haben es ja vorhin schon gehört, da hat es wirklich gekracht und da sind gerade die Unfallaufnahmearbeiten am Laufen. Also Vorsicht mit Obacht an den Stau ranfahren. Schauen wir auf die Blitzer. In Ingersheim steht einer in der Groß-Ingersheimer Straße. 30er-Zone hier, dann ein Blitzeranhänger auch in Heilbronn in der Weinsberger Straße. Hier sind 40 erlaubt. In Neuenstadt am Kocher wird abkassiert in der Neuenstädter Straße. 40er-Zone hat uns Radiotonhörerin Inge durchgegeben. Und in Schwäbisch Hall in der Kirchstraße steht auch noch ein mobiler Blitzer, aber hier auch ohne Geschwindigkeitsangabe. Also da einfach Fuß vom Gas. Überall sowieso. Sicherheit geht vor. 0800 50 65 3x die 0. Wenn ihr noch was habt, meldet es gerne kostenlos durch.
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0: Am Tag vor der nächsten Hitzewalze, jetzt mit den besten aktuellen Hits und Shawn Mendes, YYY für euren Richtungsweg bzw. Weg Richtung Wochenende, so ist es richtig. Ich bin Max Peter, schönen Freitag.
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0: George Michael bei uns für euch.
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0: Die Musikgeschichte hat viele Wunderkinder hervorgebracht. Wir denken an Wolfgang Amadeus Mozart. Erste eigene Komposition mit 5, erste ausgedehnte Konzerttournee mit 7, erste Opernkomposition mit 11. Oh, Wahnsinn. Oder Michael Jackson. Schon als junger Bub überall auf den Bühnen dieser Welt zu Hause, obwohl hier ja auch der Vater so ein bisschen mitgemischt hat. Unter großem Druck mussten Michael und seine Geschwister performen. Aber auch Holly Humberstone hat ganz früh mit Musik angefangen. Als Kind hat sie verschiedene Instrumente gelernt, hat in ihrer Jugend auf der Bühne performt, später britische Indie-Pop-Musik gemacht, bis sie schließlich den Brit Rising Star Award gewonnen hat. Das ist eine große Sache da drüben. Seitdem geht ihre Karriere noch mehr steil nach oben. Ihre brandaktuelle Nummer To Love Somebody ist das beste Beispiel dafür. Hört sich richtig, richtig gut an. Und habe ich jetzt bei Radioton für euch Holly Humberstone mit To Love Somebody. Ganz fresh, ganz frisch.

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12: Wenn man die Temperaturen heute mit denen Mitte der Woche vergleicht, dann könnte man fast die Winterjacke rausholen. Kleiner Scherz. Dennoch sind die Temperaturen heute angenehmer als noch am Mittwoch. Wir messen 28 Grad in Heilbronn aktuell, im Unterland ebenfalls 27 im hohen Lohekreis, 27 auf der Ostalb und rund um Heidenheim und Schwäbisch Hall knapp 28 wieder. Dazu ein leichter Wind ab und zu und schon kann man mal wieder tief durchatmen. Auch die kommende Nacht wird angenehmer bei Temperaturen um die 16 Grad. Der Radioton 3 Tage Wettertrend sagt aber, Leute, stellt euch wieder auf mehr Hitze ein. Schon morgen bekommen wir Temperaturen über 30 Grad ab und die steigen dann bis zum Wochenbeginn kontinuierlich an auf rund 35 Grad.
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12: Um 16.32 Uhr, wir schon auf die A8 München Richtung Stuttgart zwischen Ulm West und Mühlhausen. Da haben wir 11 Kilometer stockenden Verkehr. Da brauchen wir mindestens 19 Minuten. Länger durch. Dann A8 Stuttgart Richtung München zwischen Eichelberg und Oberelchingen, 7 Kilometer Stop and Go, 16 Minuten plus. A81 Stuttgart Richtung Heilbronn zwischen Stuttgart-Zuffenhausen und Bleidelsheim, 7 Kilometer stockender Verkehr. Und auch auf der A6 Mannheim Richtung Heilbronn bei der Ausfahrt Wiesloch-Rauenberg staut sich ja alles ein wenig. Ich kann nicht genau sagen, wie lange. Das sind wahrscheinlich so 4 bis 6 Kilometer, aber es wird mir hier nicht angezeigt. Da aber auf jeden Fall vorsichtig fahren. Da hat es nämlich vorhin auch gekracht. Da gab es einen Unfall. Wir schauen auf die Blitzer noch in der Tonregion. Einer steht in Laufen am Neckar in der Nordheimer Straße. 70 sind erlaubt, hat uns Radiotonhörerin Gisela durchgegeben. Dann in Heilbronn in der Neckartalstraße wird abkassiert. 70er Zone in Künzelsau in der Vogelsberger Straße. Das ist die Vogelsberger Steige ganz genau. Das wird hier nur falsch durchgegeben. Vielen, vielen Dank aber für Werner oder an Werner fürs Durchgeben. Da sind 100 erlaubt. Und in Crailsheim auf dem Pamiers steht auch noch ein Blitzer, da dürfte 30 fahren. Genau, Fuß vom Gas, wenn ihr noch was habt, 0850 65 3x0, gibt's einfach gerne durch. Gute Fahrt euch jetzt mit Glock Glock und Radioton.

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0: Radioton am Freitag mit Max, Peter. Und bis kommende Woche haben unsere Gitarrenvirtuosen noch Sommerferien. Dann geht es ab nach Buchen zum Heimatsound Open Air Festival. Dann ist es nämlich rum, das Rumliegen und das Rumgammeln, obwohl die Musiker von Café del Mundo ja eigentlich nie einfach nur so faulenzen. Darf ich auch gar nicht so sagen, das wäre eine Frechheit. Stattdessen sind sie immer produktiv und auch auf der Suche nach neuen Sounds. Und wir hören ja, sie jetzt auch traditionell bei uns. Und denkt dran, wer sie live erleben möchte, 15. August, Heimatsound Open Air in Buchen im Odenwald. Das wird richtig, richtig genial.
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2: Ja, hi, ich bin's Alex.
3: Und hier ist euer Jan Pascal.
2: Zusammen ziehen wir euren Hits den Stecker.
3: Heute geht der Strom aus bei Sandra. I'll never be Maria Magdalena. Was für ein toller Refrain, oder?
2: Der Refrain ist stark, der trifft mich wirklich mitten ins Herz. Der verfolgt mich auch immer noch stundenlang hinterher.
3: Zwei Töne, aber die bleiben sofort im Ohr und gehen dermaßen nicht mehr raus aus dem Ohr, dass sie einfach nur ein Hit werden können. Und noch dazu sind es wirklich interessante Harmonien. Ich muss ja an so manchen heutigen Hit auch denken, wenn ich das hier so höre, gerade am Anfang und auch mit diesen Sounds, das könnte für mich auch Blinding Lights von The Weeknd sein. Ne?
2: Ja, der klingt ja auch ein bisschen nach den 80ern, finde ich, Blinding Lights.
3: Total,
2: ja,
3: das zeigt einfach mal wieder, wie krass diese 80er unterwegs sind. Ne?
2: Die haben uns einfach geprägt, alle miteinander. Und deshalb jetzt für euch Maria Magdalena.
3: Akustisch.

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9: Ich bin Franjo Bendaich. Guten Tag. Fußballfans freuen sich dieses Wochenende über den lang ersehnten Start der zweiten Fußball-Bundesliga. Für den 1. FC Heidenheim geht's direkt morgen los mit einem Heimspiel in der Voith Arena gegen den VfL Osnabrück. Trainer und FCH-Legende Frank Schmidt gibt sich, wie man ihn kennt, optimistisch und spielbereit. Er möchte morgen klar auf Angriff setzen und sich die ersten drei Punkte sichern. Schmidt auf die Frage, wie es um seine Mannschaft gerade bestellt ist.
10: Personell sieht es sehr gut aus, bis auf Langzeitverletzten Sissi Conte fällt nur Adam Kölle aus. Das bedeutet, dass sowohl Lead Paccarada wie Mikkel Kaufmann diese Woche ins Training eingestiegen sind, aber natürlich noch ein bisschen Zeit brauchen, um wieder 100% spielfit zu sein.
9: Anpfiff gegen den VfL Osnabrück ist morgen um 13 Uhr. Franjo Wendeich, Radioton Heidenheim.
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11: Ich bin Mia Hin. Die deutsche Wirtschaft erholt sich offenbar weiter. So gab es bei der Produktion in vielen Branchen auch den dritten Monat in Folge ein Plus. Außerdem sind die deutschen Exporte auf einen Rekordstand geklettert, so das Statistische Bundesamt. Bundeskanzler Merz macht den Fall der Sprengstoffdrohne am Leipziger Flughafen zur Chefsache. Zu dem Thema hat jetzt der Nationale Sicherheitsrat der Bundesregierung getagt, sagte ein Sprecher. Mittlerweile ermittelt außerdem die Bundesanwaltschaft. Das erste Bundesland lockert wegen des Niedrigwassers das Sonntagsfahrverbot für Lkw. Im Saarland wird es ab diesem Wochenende bis maximal Ende September außer Kraft gesetzt. Das berichtet die Rheinische Post. Auch Bundesverkehrsminister Bilger hatte das angekündigt, um Unternehmen zu unterstützen, die vom Wasser auf die Straße umsteigen müssen. Der Gewinn von Daimler Truck ist im zweiten Quartal massiv eingebrochen. Der Nutzfahrzeughersteller aus Leinfelden-Echterdingen meldet einen Rückgang um 48% auf 128 Millionen Euro. Als Grund nennt der Konzern unter anderem die steigenden Belastungen durch Zölle um 48% auf 128 Millionen Euro.

0: Gradzahlen über der 30-Grad-Marke. Und dann geht es auch kontinuierlich nach oben bis zum neuen Wochenanfang, bis zu 35 Grad dann am Sonntag.
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0: 3 nach 5 haben wir. Wir schauen auf die A8 München Richtung Stuttgart. Zwischen Ulm West und Mühlhausen haben wir 10 Kilometer stockenden Verkehr. Hier braucht er aktuell 18 Minuten länger durch. Dann A6 Heilbronn Richtung Mannheim. Zwischen Heilbronn unter Eisesheim und Sinsheim 10 Kilometer Stop and Go, 17 Minuten plus. A6 Mannheim Richtung Heilbronn zwischen Kreuzwaldorf und Sinsheim Süd 5 Kilometer Stau, 13 Minuten braucht er hier länger. Und A8 Stuttgart Richtung München zwischen Eichelberg und Oberelchingen 3 Kilometer Stau. Hier dauert es 12 Minuten länger. Dann A6 Mannheim Richtung Heilbronn, Ausfahrt Wiesloch-Rauenberg. Hier gab es einen Unfall. Da ist aktuell so ein bisschen die Lage unüberschaubar. Vorsichtig fahren. Und B14 zwischen Backnang-Mitte und Backnang-West haben wir dichten Verkehr. Mindestens 5 Minuten braucht er hier noch länger. Schauen wir auf die Blitzer. Einer steht in Siechenberg in der Eutichhofer Straße. 40 sind erlaubt. Dann in Heilbronn wird geblitzt in der Weinsberger Straße, 40er Zone. In Laufen am Neckar in der Nordheimer Straße steht ein mobiler Blitzer. 70 sind gestattet. Vielen, vielen Dank, Radiotonhörerin Ute. Und in Kirchberg an der Mur in der Backnanger Straße 50 sind gestattet. Auch hier Fuß vom Gas. 0850 65 3 mal die 0. Wenn ihr noch was habt und zum Nachlesen, gibt es natürlich alles auf radioton.de oder in unserer Radioton-App. Gute Fahrt!
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0: 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Da findet ihr auch ganz, ganz viele Informationen zur Radioton-Aktion im August und September. Und Anastasia aus Heidenheim hat ihre Songs schon kräftig abgegeben, darunter auch Alex Warren mit Fever Dream. Mal sehen, ob er es wirklich schafft zum 1.000-Euro-Hit. Wir werden ja euch darüber informieren, ganz klar. Jetzt gibt's die Nummer ebenfalls. Ich bin Max Peter, schönen Freitagnachmittag.
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Sunrise Avenue bei Radio Ton an diesem Freitag. Und in drei Bundesländern enden die Sommerferien am Wochenende. Heißt, die zweite Reisewelle aus dem Süden rollt an. Und das heißt wiederum, unsere Autobahnen werden wieder richtig voll die kommenden Tage. Heute geht es damit schon gewissermaßen los. Wir schauen mal drauf, wie es aktuell aussieht und schauen auf die A8 München Richtung Stuttgart. Zwischen Ulm-West und Mühlhausen haben wir aktuell 10 Kilometer stockenden Verkehr. Hier braucht er rund 20 Minuten länger durch. Dann bitte vorsichtig fahren auf der A7 Würzburg Richtung Ulm. Zwischen Bad Windsheim und Rotenburg ob der Tauber Gefahr durch Gegenstände, nämlich Reifenteile auf der Fahrbahn. Und Achtung auch auf der A7 Ulm Richtung Würzburg bei der Lohnetalbrücke. Da gab es einen Unfall und immer noch sind die Bergungsarbeiten hier am Laufen. Also vorsichtig fahren. Genau. Ausführliches vom Straßensystem und vom Verkehr und von den Staus gibt es natürlich wieder kurz nach 6:30 bei uns. Wir halten euch auf dem Laufenden und mehr zum Nachlesen natürlich auf Radioton oder in unserer Radioton-App. Also da könnt ihr auch immer mal wieder reingucken. Ich bin Max Peter und jetzt geht's weiter mit David Guetta in Zusammenarbeit mit One Republic. I don't wanna wait. Schönen Freitag euch.

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10: Angenehm bleiben die Temperaturen auch jetzt Richtung Abend. 31 Grad messen wir in Heilbronn, 28 in Bad Mergentheim, 28 in Schwäbisch Hall Aalen. Da messen wir 29 Grad. Auch die Nacht wird ein wenig frischer, weil die Brise Wind dazu kommt. Also nicht so tropisch wie zum Beispiel am Mittwoch. Heute rund 15 Grad dann. Die kurze Verschnaufspause endet aber bald. Der Radioton 3 Tage Wettertrend schon morgen. Knacken wir wieder die 30 Grad Marke. Und bis zum Wochenbeginn nächste Woche klettern die Temperaturen allmählich, aber kontinuierlich bis auf 35 Grad an.
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10: Und wir schauen auf die A6, da ist ein bisschen was los. Heilbronn Richtung Mannheim, zwischen Heilbronn unter Eisesheim und Wiesloch-Rauenberg haben wir 9 Kilometer Stau. Hier braucht er aktuell 21 Minuten länger durch. Dann A8 München Richtung Stuttgart zwischen Ulm West und Mühlhausen 9 Kilometer Stau, 19 Minuten plus. A7 Würzburg Richtung Ulm zwischen Bad Windsheim und Rothenburg ob der Tauber 1 Kilometer Stau, hier braucht er 17 Minuten länger durch. A7 Füssen Reute zwischen Richtung Würzburg zwischen Nersingen und Niederstrotzingen 5 Kilometer Stau, 14 Minuten plus und 12 Minuten länger dauert es auf der A8 Stuttgart Richtung München zwischen Eichelberg und Oberelting, da haben wir 6 Kilometer stockenden Verkehr. Vorsichtig fahren bitte auch noch auf der A6 Heilbronn Richtung Mannheim zwischen Sinsheim und Wiesloch-Rauenberg. Gefahr durch ein defektes Fahrzeug und ein kaputter LKW steht auf dem Standstreifen bei der A6 Heilbronn Richtung Nürnberg zwischen Kirchberg und Crailsheim. Schauen wir noch kurz auf die Blitzer. Einer steht in Kirchberg an der Mur in der Backnanger Straße. 50 sind erlaubt. Dann wird geblitzt in Laufen am Neckar in der Nordheimer Straße, 70er Zone. Und in Heilbronn in der Weinsberger Straße. Hier sind 40 erlaubt. Wenn ihr noch was habt, meldet durch 0850 65 3x die 0. Eine gute Fahrt jetzt mit Radio Ton und Nico Santos. 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

0: Ja, das Wochenende rückt immer näher. Radioton am Freitag. Wir freuen uns und es ist auch soweit. In Möckmühlkorb ist Dorf of Tomorrow heute und morgen. Da ist ordentlich was los. Also wer da noch sagt, auf dem Dorf sei nichts los, der liegt völlig falsch. Oder Patrick Winkler aus der Radioton Event- und Marketingabteilung?
1: Absolut ein Riesending, was die Jungs und Mädels dort seit mehreren Jahren aufziehen. Absoluten Respekt davor, sowas auf dem Dorf zu machen. Für die Region natürlich ein ganz, ganz tolles Event.
0: Auf jeden Fall Techno, Elektronik, alles, was so ein bisschen bumst aus den Lautsprechern, wird da auch aufgelegt bei Dorf of Tomorrow. Wer es ein wenig ruhiger haben will am Wochenende, wir hätten da auch noch das Heilbronner Open Air Kino morgen Abend mit Michael Jackson, also mit dem Michael Jackson Film, der heißt ja Michael, und mit der Radioton Party Night, ein ganz besonderes Highlight, oder?
1: Ja, wir haben natürlich dann eine riesen Leinwand hängen im Open Air Kino, ne? Mit über 100 Quadratmetern und natürlich flimmern da parallel zur Musik auch die originalen Musikvideos dann entsprechend drüber, ne? Also Michael Jackson, Moonwalk nachmachen, das ist euer Abend, Freunde.
0: So, jetzt habt ihr euch aber noch was ganz Besonderes überlegt fürs Open-Air-Kino. Was genau?
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13: Ich bin Sabrina Ammon, guten Tag. Nachdem in Bad Friedrichshall ein Kind bei einem Autounfall gestorben ist, gibt es eine vorläufige Einschätzung eines Unfallgutachters. Der Vierjährige war Ende Juli auf die Straße gelaufen und von einem Auto frontal erfasst worden. Nach vorläufigen Erkenntnissen soll die 59-jährige Autofahrerin mit weniger als den erlaubten 30 km/h unterwegs gewesen sein und unmittelbar vor dem Unfall eine Bremsung eingeleitet haben, so die Polizei. Die Bremsung konnte einen Zusammenstoß allerdings nicht verhindern, da der Junge unmittelbar von links auf die Fahrbahn gerannt sein soll. Während des Unfalls soll der Vater rechts und die Mutter auf der linken Seite der Fahrbahn gestanden haben. Das Kind starb noch am Unfallort. Laut Polizei gibt es keine konkreten Anhaltspunkte dafür, dass die Autofahrerin den Zusammenstoß hätte verhindern können. Sabrina Ammon, Radio Tonbad Friedrichshall.
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14: Ich bin Mia Hin. Die deutsche Wirtschaft zeigt sich trotz aller Krisen widerstandsfähig. So ist die Industrieproduktion laut Statistischem Bundesamt zum dritten Mal in Folge leicht gewachsen. Gleichzeitig sind die Exporte auf einen Rekordwert gestiegen. Experten sehen einen Lichtblick, warnen aber vor trüben Aussichten im Welthandel. Die ersten Bundesländer lockern wegen des Niedrigwassers das Sonntagsfahrverbot für Lkw. In Rheinland-Pfalz und im Saarland wird es ab sofort außer Kraft gesetzt. Auch Bundesverkehrsminister Bilger hatte die Lockerung angekündigt, um Unternehmen zu unterstützen, die vom Wasser auf die Straße umsteigen müssen. Das Mittelmeer wird wärmer und wärmer. Vor Mallorca wurden über 33 Grad im Wasser gemessen. Das sind 4 Grad mehr als im Durchschnitt und neuer Rekord in spanischen Gewässern. Das aufgeheizte Meer kann im Herbst die Gefahr für schwere Stürme und viel Regen erhöhen. Die sogenannten Heimatkennzeichen sind in Deutschland sehr beliebt. Das zeigt jetzt eine Studie der Hochschule Heilbronn. Seit 2012 wurden mehr als 300 alte Kennzeichen für kleinere Kreise und Städte reaktiviert und über 7 Millionen Fahrzeuge und Anhänger damit zugelassen.
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15: Aktuell gibt's bei uns teils bewölkten bis überwiegend klaren Himmel. Dazu liegen die Temperaturen schon bei 27 Grad. In Heilbronn sind es 28 Grad, in Hohenlohe 27 Grad und im Ostalbkreis 27 Grad. In den nächsten Stunden geht's bei wechselnder Bewölkung langsam runter. Heute Nacht sinken die Werte auf etwa 20 Grad bis 23 Grad. Morgen startet die Tonregion mit viel Sonne und nur wenigen Wolken in den Tag.
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10: Achtung, auf der B29 von Stuttgart Richtung Aalen zwischen dem Rastplatz B29, Lorch und Schwäbisch Gmünd Mitte. Reifenteile liegen auf der Fahrbahn, zudem steht ein defekter PKW auf dem Standstreifen. Bleibt aufmerksam. Schwäbisch Gmünd Mitte. Reifenteile liegen auf der Fahrbahn, zudem steht ein defekter PKW auf dem Standstreifen. Bleibt aufmerksam. Auf der A81

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2: Aktuell haben wir bei uns einen teils bewölkten Himmel. Dazu liegen die Werte bei 27 Grad in Heilbronn, in Hohenlohe bei 27 Grad und im Ostalbkreis bei 27 Grad. Bis zum Abend sinken die Temperaturen noch etwas ab. In Heilbronn gibt es später 26 Grad, in Hohenlohe 25 Grad und im Ostalbkreis ebenfalls 25 Grad. Heute Nacht geht es dann weiter runter auf etwa 14 bis 16 Grad. Dazu bleibt es überwiegend klar bis teilweise bewölkt. Morgen startet die Tonregion mit viel Sonne und klaren Abschnitten. Im Tagesverlauf steigen die Temperaturen auf 30 bis 32 Grad.
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4: Auf der A8 von München Richtung Stuttgart gibt es zwischen Ulm-West und Mühlhausen 9 Kilometer stockenden Verkehr. Plant hier mindestens 15 Minuten mehr ein. Auf der A3 Richtung Würzburg liegt zwischen Marktheidenfeld und Wertheim-Lenkfurt ein Gegenstand auf der Fahrbahn. Ebenfalls auf der A3 gibt es zwischen Würzburg-Kist und Würzburg-Heidingsfeld Gefahr durch Gegenstände auf der Fahrbahn. Achtung, auf der B29 von Stuttgart Richtung Aalen befinden sich zwischen Rastplatz B29 Lorch und Schwäbisch Gmünd Mitte Reifenteile auf der Straße. Außerdem steht dort ein defekter PKW auf dem Standstreifen. Noch mehr Verkehr, ausführlich zum Nachlesen, findet ihr auf radioton.de und in unserer

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11: Ich bin Mia Hin. Die deutsche Wirtschaft erholt sich offenbar weiter. So gab es bei der Produktion in vielen Branchen auch den dritten Monat in Folge ein Plus. Außerdem sind die deutschen Exporte auf einen Rekordstand geklettert, so das Statistische Bundesamt. Das Saarland und Rheinland-Pfalz setzen das Sonntagsfahrverbot für Lastwagen außer Kraft. Schon ab diesem Wochenende gilt die Regel erstmal nicht mehr, bis spätestens Ende September. So sollen Unternehmen unterstützt werden, die bei ihren Transporten wegen der niedrigen Pegel vom Wasser auf die Straße ausweichen müssen. Die Sprengstoffdrohne am Leipziger Flughafen beschäftigt jetzt auch den Nationalen Sicherheitsrat. Er hat unter dem Vorsitz von Kanzler Merz getagt. Unterdessen hat die Bundesanwaltschaft in dem Fall die Ermittlungen übernommen. Sie ist für Terrorismus und Spionage zuständig. Nach der Abnehmspritze kommen voraussichtlich nächsten Monat die Abnehmpillen. Apotheken warnen schon jetzt vor verharmlosenden Online-Angeboten. Die Pillen seien keine Lifestyle-Produkte, sondern hochwirksame Medikamente mit Nebenwirkungen, so die Bundesvereinigung Deutscher Apothekenverbände. Bochum gegen die Berliner Hertha. Mit dieser Partie wird heute die neue Saison in der zweiten Fußball-Bundesliga eröffnet. Anpfiff ist um 20.30 Uhr. In zwei Wochen steht dann der DFB-Pokal an. Ende des Monats geht's auch in der ersten Liga wieder los.
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12: Aktuell haben wir bei uns einen bedeckten Himmel. In Heilbronn liegen die Temperaturen bei 28 Grad, in Hohenlohe bei 27 Grad und im Ostalbkreis bei 27 Grad. Bis zum Abend hin geht's mit viel Bewölkung weiter, dabei sinken die Werte nur langsam. Heute Nacht kühlt es dann auf etwa 14 bis 16 Grad ab. Morgen startet die gesamte Tonregion mit überwiegend klarem Himmel in den Tag. Dazu steigen die Temperaturen im Verlauf auf bis zu 32 Grad.
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13: Auf der A3 von Frankfurt Richtung Würzburg zwischen Helmstadt und dem Dreieck Würzburg-West gibt es eine Gefahrenstelle durch ein defektes Fahrzeug. Der Standstreifen ist blockiert. Passt auf! Auch auf der A6 von Heilbronn Richtung Nürnberg zwischen dem Rastplatz Bretzfeld und Öhringen müsst ihr mit einem defekten LKW auf dem rechten Fahrstreifen rechnen. Jetzt zu den Staus. Auf der A6 von Mannheim Richtung Heilbronn staut es sich zwischen dem Kreuz Walldorf und der Anschlussstelle Wiesloch-Rauenberg auf 4 Kilometern, plant mindestens 28 Minuten mehr ein. Ebenfalls Stau auf der A81 von Stuttgart Richtung Heilbronn zwischen Ludwigsburg Süd und Pleidelsheim. Hier braucht ihr rund 8 Minuten länger. Noch mehr Verkehr, ausführlich zum Nachlesen, findet ihr auf radioton.de und in unserer App.
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3: Derzeit gibt's bei uns einen bedeckten bis überwiegend klaren Himmel. Dazu liegen die Temperaturen aktuell bei 27 Grad. In Heilbronn in Hohenlohe bei 26 Grad. Und im Ostalbkreis ebenfalls bei 26 Grad. In den nächsten Stunden geht's mit 26 Grad weiter, ehe die Werte zum Abend hin auf rund 21 bis 23 Grad zurückgehen. Heute Nacht kühlt es weiter ab. In der Tonregion liegen die Tiefstwerte dann bei etwa 14 bis 16 Grad. Morgen startet der Tag mit vielen Sonnenstunden und klar bis überwiegend klarem Himmel. Dazu steigen die Temperaturen auf 30 bis 32 Grad.
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5: Achtung, auf der A6 Heilbronn Richtung Mannheim zwischen Sinsheim-Steinsfurt und Wiesloch-Rauenberg liegen Gegenstände im Baustellenbereich auf dem rechten Fahrstreifen. Auf der A81 Richtung Würzburg zwischen Osterburken und Boxberg gibt es einen Spanngurt auf allen Fahrstreifen. Auf der A3 von Nürnberg Richtung Würzburg steht ein defektes Fahrzeug bei der Anschlussstelle Würzburg-Randersacker. In die andere Richtung, auf der A6 von Mannheim Richtung Heilbronn, gibt es zwischen Bad Rappenau und Heilbronn unter Eisesheim ebenfalls ein defektes Fahrzeug. Noch mehr Verkehr, ausführlich zum Nachlesen, findet ihr auf radioton.de und in unserer App.

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5: Ich bin Mia Hin. Die ersten Bundesländer lockern wegen des Niedrigwassers das Sonntagsfahrverbot für Lkw. In Rheinland-Pfalz und im Saarland wird es ab sofort außer Kraft gesetzt. Auch Bundesverkehrsminister Bilger hatte die Lockerung angekündigt, um Unternehmen zu unterstützen, die vom Wasser auf die Straße umsteigen müssen. Die deutsche Wirtschaft zeigt sich trotz aller Krisen widerstandsfähig. So ist die Industrieproduktion laut Statistischem Bundesamt zum dritten Mal in Folge leicht gewachsen. Gleichzeitig sind die Exporte auf einen Rekordwert gestiegen. Experten sehen einen Lichtblick, warnen aber vor trüben Aussichten im Welthandel. Die Krisensitzung nach dem Scheitern seiner WM-Investorenpläne hat für FIFA-Präsident Infantino nur teilweise den gewünschten Effekt gebracht. Der norwegische Verband fordert offiziell seinen Rücktritt. Auch die Spielergewerkschaft FIFPro und weiter die UEFA stellen sich offen gegen ihn. Die sogenannten Heimatkennzeichen sind in Deutschland sehr beliebt. Das zeigt jetzt eine Studie der Hochschule Heilbronn. Seit 2012 wurden mehr als 300 alte Kennzeichen für kleinere Kreise und Städte reaktiviert und über 7 Millionen Fahrzeuge und Anhänger damit zugelassen.
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6: Aktuell haben wir bei uns einen Mix aus bedecktem bis überwiegend klarem Himmel. In Heilbronn liegen die Temperaturen bei 27 Grad, in Hohenlohe bei 26 Grad und im Ostalbkreis ebenfalls bei 26 Grad. Zum Abend hin geht es heute Nacht auf etwa 21 bis 23 Grad runter. Dabei bleibt der Himmel teils noch bedeckt, teils schon überwiegend klar. Morgen startet die Tonregion mit viel Sonne in den Tag. Im Verlauf steigen die Höchstwerte dann auf 30 bis 32 Grad.
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7: Achtung, auf der A81 von Heilbronn Richtung Würzburg zwischen Möckmühl und Osterburken, hier steht ein defektes Fahrzeug. Auf der A8 von München Richtung Stuttgart zwischen Ulm-West und Märklingen müsst ihr ebenfalls mit einem liegen gebliebenen Fahrzeug rechnen. Weiter geht's auf der A3 von Nürnberg Richtung Würzburg bei der Anschlussstelle Würzburg-Randersacker. Ein Fahrzeug steht hier ebenfalls still. Und noch ein defektes Fahrzeug meldet sich auf der A6 von Mannheim Richtung Heilbronn zwischen Bad Rappenau und Heilbronn-Untereisesheim. Noch mehr Verkehr, ausführlich zum Nachlesen, findet ihr auf radioton.de und in unserer App.
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1: Zur Stunde haben wir bei uns einen überwiegend klaren Himmel mit örtlich bedeckten Abschnitten. In Heilbronn liegen die Temperaturen bei 26 Grad, in Hohenlohe bei 25 Grad und im Ostalbkreis bei knapp 25 Grad. Heute Nacht gehen die Werte in der gesamten Tonregion auf etwa 21 bis 23 Grad zurück. Dabei bleibt es meist klar bis überwiegend klar. Morgen startet der Tag mit viel Sonne, danach steigen die Temperaturen deutlich an und erreichen je nach Abschnitt 30 bis 32 Grad.
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2: Achtung, auf der A8 von Stuttgart Richtung München bei der Anschlussstelle Kirchheim-Tech West seid ihr durch ein defektes Fahrzeug gefährdet. Auf der A7 von Ulm Richtung Würzburg zwischen dem Kreuz Feuchtwangen-Greilsheim und Wörnitz gibt es ebenfalls eine Gefahr durch ein defektes Fahrzeug. Auf der A6 von Heilbronn Richtung Nürnberg müsst ihr zwischen Kirchberg und Greilsheim wegen eines defekten Fahrzeugs aufpassen. Und auf der A7 von Würzburg Richtung Ulm gibt es zwischen Dinkelsbühl-Fichtenau und Ellwangen noch ein defektes Fahrzeug. Noch mehr Verkehr ausführlich zum Nachlesen findet ihr auf radioton.de und in unserer App.

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6: Ich bin Mia Hin. Das Saarland und Rheinland-Pfalz setzen das Sonntagsfahrverbot für Lastwagen außer Kraft. Schon ab diesem Wochenende gilt die Regel erstmal nicht mehr, bis spätestens Ende September. So sollen Unternehmen unterstützt werden, die bei ihren Transporten wegen der niedrigen Pegel vom Wasser auf die Straße ausweichen müssen. Es hat offenbar schon wieder einen Vorfall mit Drohnen in Deutschland gegeben. Wie unter anderem die Süddeutsche Zeitung berichtet, sind zwei Drohnen über einem Bundeswehrstandort in NRW gekreist. Auf dem Stützpunkt in Mechernich werden Patriot-Flugabwehrsysteme repariert. Nach der Abnehmspritze kommen voraussichtlich nächsten Monat die Abnehmpillen. Apotheken warnen schon jetzt vor verharmlosenden Online-Angeboten. Die Pillen seien keine Lifestyle-Produkte, sondern hochwirksame Medikamente mit Nebenwirkungen, so die Bundesvereinigung Deutscher Apothekenverbände. Das Mittelmeer wird wärmer und wärmer. Vor Mallorca wurden über 33 Grad im Wasser gemessen. Das sind 4 Grad mehr als im Durchschnitt und neuer Rekord in spanischen Gewässern. Das aufgeheizte Meer kann im Herbst die Gefahr für schwere Stürme und viel Regen erhöhen.
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7: Aktuell gibt's bei uns einen überwiegend klaren Himmel bis hin zu bedeckten Abschnitten. In Heilbronn liegen die Temperaturen bei 25 Grad, in Hohenlohe und im Ostalbkreis sind's jeweils 24 Grad. In den nächsten Stunden geht's weiter mit vielen Wolken und klaren Abschnitten. Heute Nacht sinken die Werte auf 21 bis 23 Grad. Morgen zeigt sich dann meist ein klarer Himmel. Dazu steigen die Höchstwerte auf 30 bis 32 Grad.
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8: Achtung, auf der A6 von Heilbronn Richtung Mannheim zwischen Sinsheim und Wiesloch-Rauenberg befindet sich eine ungesicherte Unfallstelle auf dem Standstreifen. Weiter auf der A6 zwischen Bad Rappenau und Sinsheim-Steinsfurt ist ebenfalls eine ungesicherte Unfallstelle. Zusätzlich müsst ihr mit einem toten Tier auf dem linken Fahrstreifen rechnen. Auf der A3 von Frankfurt Richtung Würzburg sorgt ein defektes Fahrzeug zwischen Wertheim-Lenkfurt und Helmstadt für Behinderungen. Und auf der A7 von Ulm Richtung Würzburg bei Gollhofen und Marktbreit gibt es ebenfalls Probleme durch ein defektes Fahrzeug. Noch mehr Verkehr? Ausführlich zum Nachlesen findet ihr auf radioton.de und in unserer App.
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2: Zur Stunde ist der Himmel bei uns überwiegend bedeckt bis klar. Und die Temperaturen liegen in Heilbronn bei 24 Grad, in Hohenlohe bei 23 Grad und im Ostalbkreis bei 23 Grad. In den nächsten Stunden geht's mit meist bedecktem bis überwiegend klarem Himmel weiter. Dabei kühlt es langsam ab. Heute Nacht sinken die Werte auf etwa 20 bis 21 Grad. Später in der Nacht liegen die Tiefstwerte dann um 14 bis 15 Grad. Morgen startet die Tonregion mit viel Sonne und klaren Verhältnissen. Dazu steigen die Höchstwerte auf 30 bis 32 Grad.
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3: Achtung, auf der A81 von Stuttgart Richtung Heilbronn an der Ausfahrt Mundelsheim steht ein defektes Fahrzeug auf dem Verzögerungsstreifen. Auf der A6 von Heilbronn Richtung Mannheim zwischen Sinsheim und Wiesloch-Rauenberg gibt es eine ungesicherte Unfallstelle auf dem Standstreifen. A8 München Richtung Stuttgart zwischen Ulm-West und Märklingen sorgt ein defektes Fahrzeug für Gefahr. Auf der A6 Mannheim Richtung Heilbronn im Bereich der Anschlussstelle Wiesloch-Rauenberg steht ein weiteres defektes Fahrzeug. Noch mehr Verkehr ausführlich zum Nachlesen findet ihr auf radioton.de und in unserer App.

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6: Ich bin Philipp Nützig. Die ersten Bundesländer lockern wegen des Niedrigwassers das Sonntagsfahrverbot für Lastwagen. In Rheinland-Pfalz und dem Saarland wird es ab sofort außer Kraft gesetzt. Auch Bundesverkehrsminister Bilger hatte eine Lockerung angekündigt, um Unternehmen zu unterstützen, die vom Wasser auf die Straße umsteigen müssen. Es hat offenbar schon wieder einen Vorfall mit Drohnen in Deutschland gegeben. Wie unter anderem die Süddeutsche Zeitung berichtet, sind zwei Drohnen über einem Bundeswehrstandort in NRW gekreist. Auf dem Stützpunkt in Mechernich werden Patriot-Flugabwehrsysteme repariert. Die deutsche Wirtschaft zeigt sich trotz aller Krisen widerstandsfähig. So ist die Industrieproduktion laut Statistischem Bundesamt zum dritten Mal in Folge leicht gewachsen. Gleichzeitig sind die Exporte auf einen Rekordwert gestiegen. Experten sehen einen Lichtblick, warnen aber vor trüben Aussichten im Welthandel. Die sogenannten Heimatkennzeichen sind in Deutschland sehr beliebt. Das zeigt jetzt eine Studie der Hochschule Heilbronn. Seit 2012 wurden mehr als 300 alte Kennzeichen für kleinere Kreise und Städte reaktiviert und über 7 Millionen Fahrzeuge und Anhänger damit zugelassen. Am beliebtesten ist MO für Moers.
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7: Zur Stunde gibt's bei uns einen überwiegend klaren Himmel mit Temperaturen um die 23 Grad. In Heilbronn liegen die Werte bei 24 Grad, in Hohenlohe bei 22 Grad und im Ostalbkreis bei 22 Grad. Heute Nacht geht's in der gesamten Tonregion auf etwa 21 bis 20 Grad zurück. Dazu bleibt der Himmel meist klar bis bedeckt. Morgen startet der Tag mit viel Sonne und rasch steigenden Temperaturen.
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8: Achtung, auf der A6 von Heilbronn Richtung Mannheim zwischen Sinsheim und Wiesloch-Raunberg gibt es eine ungesicherte Unfallstelle auf dem Standstreifen. Bitte passt dort besonders auf. Die A8 hat es in sich. Richtung Stuttgart staut es sich zwischen Ulm-West und Märklingen auf 3 Kilometern. Ihr steckt mindestens 39 Minuten länger fest. Auf der A3 von Würzburg nach Frankfurt ist zwischen Helmstadt und Wertheim-Lengfurt Vorsicht geboten durch ein defektes Fahrzeug. Gleiches gilt in der Gegenrichtung zwischen Wertheim-Lengfurt und Helmstadt. Auch hier herrscht eine ähnliche Gefahr durch ein defektes Fahrzeug. Noch mehr Verkehr, ausführlich zum Nachlesen, findet ihr auf radioton.de und in unserer App.
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1: Zur Stunde haben wir bei uns einen bedeckten bis teils bewölkten Himmel. In Heilbronn liegen die Temperaturen bei knapp 23 Grad, in Hohenlohe bei 22 Grad und im Ostalbkreis bei 21 Grad. In der Nacht geht's in der gesamten Tonregion auf etwa 21 bis 14 Grad zurück. Dabei bleibt es überwiegend trocken und der Himmel lockert stellenweise etwas auf. Für morgen zeigt sich dann vielerorts ein klarer Himmel. Und die Höchstwerte steigen auf 30 bis 32 Grad.
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2: Achtung, auf der A8 von München Richtung Stuttgart zwischen Ulm-West und Merklingen, hier steht ein defektes Fahrzeug. Außerdem habt ihr in diesem Bereich 3 Kilometer Stau und solltet mindestens 37 Minuten mehr einplanen. Auf der A7 von Ulm Richtung Würzburg gibt es zwischen Gollhofen und Marktbreit ein weiteres defektes Fahrzeug. Und auf der A8 von Stuttgart Richtung München zwischen Eichelberg und Mühlhausen gibt es ebenfalls eine Gefahr durch ein defektes Fahrzeug. Noch mehr Verkehr ausführlich zum Nachlesen findet ihr auf radioton.de und in unserer App.

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6: Ich bin Philipp Nützig. NRW, das Saarland und Rheinland-Pfalz setzen das Sonntagsfahrverbot für Lastwagen außer Kraft. Schon ab diesem Wochenende gilt die Regel erstmal nicht mehr. So sollen Unternehmen unterstützt werden, die bei ihren Transporten wegen der niedrigen Pegel vom Wasser auf die Straße ausweichen müssen. Die Debatte über eine bessere Drohnenabwehr in Deutschland reißt nicht ab. In NRW gab es jetzt offenbar einen weiteren Vorfall mit den Fluggeräten. Zwei Drohnen sind in der vergangenen Nacht über einem Bundeswehrstandort aufgetaucht. Das berichtet unter anderem die Süddeutsche Zeitung. Die deutsche Wirtschaft erholt sich offenbar weiter. So gab es bei der Produktion in vielen Branchen auch den dritten Monat in Folge ein Plus. Außerdem sind die deutschen Exporte auf einen Rekordwert geklettert, so das Statistische Bundesamt. Die Krisensitzung nach dem Scheitern seiner WM-Investorenpläne hat für FIFA-Präsident Infantino nur teilweise den gewünschten Effekt gebracht. Der norwegische Verband fordert offiziell seinen Rücktritt. Auch die Spielergewerkschaft FIFPro und weiter die UEFA stellen sich offen gegen ihn.
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7: Zur Stunde haben wir bei uns einen bedeckten bis teilweise bewölkten Himmel. In Heilbronn liegen die Temperaturen bei 22 Grad, in Hohenlohe bei 21 Grad und im Ostalbkreis bei 20 Grad. In der Nacht geht es auf etwa 14 bis 16 Grad runter. Zum Morgen hin wird es erst noch kühl, danach geht es bei viel Sonnenschein schnell nach oben. Morgen liegen die Höchstwerte bei rund 30 bis 32 Grad.
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8: Auf der A3 Richtung Würzburg gibt es eine Gefahr durch ein defektes Fahrzeug zwischen Wertheim-Lenkfurt und Helmstadt. Auf der A8 in Richtung Stuttgart müsst ihr gleich zweimal aufpassen. Einmal zwischen Ulm-West und Merklingen und dann nochmal zwischen Mühlhausen und Eichelberg, jeweils wegen eines defekten Fahrzeugs. Außerdem staut ihr euch auf der A8 zwischen Ulm-West und Merklingen auf 3 Kilometern. Das kostet euch mindestens 44 Minuten extra. Noch mehr Verkehr ausführlich zum Nachlesen findet ihr auf radioton.de und in unserer App.
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1: Zur Stunde haben wir bei uns einen teils bewölkten Himmel und Temperaturen um die 20 Grad. In Heilbronn liegt der Wert bei 21 Grad, in Hohenlohe bei 21 Grad und im Ostalbkreis bei 20 Grad. In der Nacht sinken die Werte auf etwa 14 bis 16 Grad. Dazu bleibt der Himmel überwiegend klar bis teilweise bewölkt. Morgen geht's dann mit viel Sonne weiter und die Höchstwerte steigen auf 30 bis 32 Grad.
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2: Achtung auf der A7 in Richtung Würzburg. Zwischen Gollhofen und Marktbreit erwartet euch ein defektes Fahrzeug. Ebenso auf der A6 Richtung Heilbronn. Im Bereich der Anschlussstelle Sinsheim steht ein Fahrzeug. Auf der A3 von Frankfurt nach Würzburg zwischen Wertheim-Lenkfurt und Helmstadt gibt es ebenfalls ein defektes Fahrzeug. Und auf der A8 München Richtung Stuttgart sorgt ein weiteres defektes Fahrzeug zwischen Mühlhausen und Eichelberg für eine Gefahrensituation. Noch mehr Verkehr ausführlich zum Nachlesen findet ihr auf radioton.de und in unserer App.

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6: Ich bin Philipp Nützig. Die ersten Bundesländer lockern wegen des Niedrigwassers das Sonntagsfahrverbot für Lastwagen. In NRW, Rheinland-Pfalz und dem Saarland wird es ab sofort außer Kraft gesetzt. Auch Bundesverkehrsminister Bilger hatte die Lockerung angekündigt, um Unternehmen zu unterstützen, die vom Wasser auf die Straße umsteigen müssen. Es hat offenbar schon wieder einen Vorfall mit Drohnen in Deutschland gegeben. Wie unter anderem die Süddeutsche Zeitung berichtet, sind zwei Drohnen über einem Bundeswehrstandort in NRW gekreist. Auf dem Stützpunkt in Mechernich werden Patriot-Flugabwehrsysteme repariert. Wer von Italien nach Spanien einreist, muss ab sofort durch eine Grenzkontrolle. Das hat die spanische Regierung angekündigt. Zuvor hatte Italien bereits Kontrollen wegen der Flüchtlingskrise in Ceuta eingeführt. Madrid findet das völlig überzogen. Beide Länder haben keine gemeinsame Landgrenze. Die sogenannten Heimatkennzeichen sind in Deutschland sehr beliebt. Das zeigt jetzt eine Studie der Hochschule Heilbronn. Seit 2012 wurden mehr als 300 alte Kennzeichen für kleinere Kreise und Städte reaktiviert und über 7 Millionen Fahrzeuge und Anhänger damit zugelassen. Am beliebtesten ist MO für Moers.
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7: Zur Stunde gibt's bei uns einen teils bewölkten bis überwiegend klaren Himmel. In Heilbronn liegen die Temperaturen bei 20 Grad, in Hohenlohe bei 20 Grad und im Ostalbkreis bei 20 Grad. In der Nacht geht's auf etwa 14 bis 16 Grad runter. Dazu bleibt es meist trocken und teils bewölkt bis überwiegend klar. Morgen startet die Tonregion mit viel Sonnenschein und die Höchstwerte liegen dann zwischen 30 und 32 Grad.
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8: Achtung, auf der A81 von Heilbronn Richtung Stuttgart zwischen Ilsfeld und der Raststätte Wunnenstein West steht ein defektes Fahrzeug auf dem rechten Fahrstreifen. Zudem sind Personen auf dem Standstreifen unterwegs. Auf der A8 Richtung Stuttgart ist zwischen Mühlhausen und Eichelberg ebenfalls ein defektes Fahrzeug unterwegs. Fahrt vorsichtig. In der Gegenrichtung, also auf der A8 Stuttgart Richtung München, blockiert ein defektes Fahrzeug die Strecke zwischen der Ausfahrt Hohenstadt und Märklingen. Außerdem meldet die A7 von Ulm Richtung Würzburg ein defektes Fahrzeug zwischen Gollhofen und Marktbreit. Noch mehr Verkehr ausführlich zum Nachlesen findet ihr auf radioton.de und in unserer App.
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1: Ich bin Philipp Nützig. Die ersten Bundesländer lockern wegen des Niedrigwassers das Sonntagsfahrverbot für Lastwagen. In NRW, Rheinland-Pfalz und dem Saarland wird es ab sofort außer Kraft gesetzt. Auch Bundesverkehrsminister Bilger hatte die Lockerung angekündigt, um Unternehmen zu unterstützen, die vom Wasser auf die Straße umsteigen müssen. Es hat offenbar schon wieder einen Vorfall mit Drohnen in Deutschland gegeben. Wie unter anderem die Süddeutsche Zeitung berichtet, sind zwei Drohnen über einem Bundeswehrstandort in NRW gekreist. Auf dem Stützpunkt in Mechernich werden Patriot-Flugabwehrsysteme repariert. Wer von Italien nach Spanien einreist, muss ab sofort durch eine Grenzkontrolle. Das hat die spanische Regierung angekündigt. Zuvor hatte Italien bereits Kontrollen wegen der Flüchtlingskrise in Ceuta eingeführt. Madrid findet das völlig überzogen. Beide Länder haben keine gemeinsame Landgrenze. Die sogenannten Heimatkennzeichen sind in Deutschland sehr beliebt. Das zeigt jetzt eine Studie der Hochschule Heilbronn. Seit 2012 wurden mehr als 300 alte Kennzeichen für kleinere Kreise und Städte reaktiviert und über 7 Millionen Fahrzeuge und Anhänger damit zugelassen. Am beliebtesten ist MO für Moers.
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2: Zur Stunde haben wir bei uns einen teilweise bewölkten Himmel. Dazu liegen die Temperaturen um die 20 Grad. In Heilbronn sind es 20 Grad, in Hohenlohe 20 Grad und im Ostalbkreis knapp 20 Grad. In den nächsten Stunden kühlt es langsam ab. Heute Nacht geht's auf etwa 14 bis 15 Grad zurück. Am Vormittag startet der Tag morgen mit viel Sonne. Danach steigen die Werte wieder deutlich an.
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3: Im Main-Tauber-Kreis ist die neue Fockenroter Steige zwischen Wartberg und Wertheim in beiden Richtungen vorübergehend gesperrt. Grund sind Bergungsarbeiten nach einem Unfall. Auf der A8 von München nach Stuttgart gibt es zwischen Mühlhausen und Eichelberg eine Gefahr durch ein defektes Fahrzeug. Ebenso auf der A3 von Frankfurt nach Würzburg zwischen Wertheim-Lenkfurt und Helmstadt. Achtung, ein weiteres defektes Fahrzeug. Noch mehr Verkehr ausführlich zum Nachlesen findet ihr auf radiothon.de und in unserer App.

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4: Ich bin Philipp Nützig. Mehrere Bundesländer wie NRW oder auch Niedersachsen setzen das Sonntagsfahrverbot für Lastwagen außer Kraft. Schon ab diesem Wochenende gilt die Regel. So sollen Unternehmen unterstützt werden, die bei ihren Transporten wegen der niedrigen Pegel vom Wasser auf die Straße ausweichen müssen. Die Debatte über eine bessere Drohnenabwehr in Deutschland reißt nicht ab. In NRW gab es jetzt offenbar einen weiteren Vorfall mit den Fluggeräten. Zwei Drohnen sind in der vergangenen Nacht über einem Bundeswehrstandort aufgetaucht. Das berichtet unter anderem die Süddeutsche Zeitung. Zwischen Spanien und Italien ist ein Streit um Grenzkontrollen entbrannt. Als Reaktion auf italienische Kontrollen für Flüge und Schiffe aus Spanien hat Madrid nun selbst welche eingeführt. Italien wollte sich mit den Kontrollen vor einer Migrationswelle aus Ceuta schützen. Spanien hält das für unfair. Die Krisensitzung nach dem Scheitern seiner WM-Investorenpläne hat für FIFA-Präsident Infantino nur teilweise den gewünschten Effekt gebracht. Der norwegische Verband fordert offiziell seinen Rücktritt. Auch die Spielergewerkschaft FIFPro und weiter die UEFA stellen sich offen gegen ihn.
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5: Zur Stunde gibt's bei uns einen teilweise bewölkten Himmel. In Heilbronn sind es knapp 19 Grad, in Hohenlohe ebenfalls knapp 19 Grad und im Ostalbkreis 19 Grad. In den nächsten Stunden kühlt es erstmal weiter ab. Heute Nacht liegen die Werte in der gesamten Thunregion auf etwa 15 bis 20 Grad. Am Vormittag geht's dann unter klarem Himmel rasch nach oben. Zum Nachmittag hin wird's in allen drei Gebieten deutlich wärmer. Morgen bleibt es überwiegend sonnig bis leicht bewölkt. Dazu steigen die Höchstwerte auf 34 bis 36 Grad.
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6: Derzeit liegen uns keine Meldungen vor. Weiterhin eine gute Fahrt.
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1: Ich bin Philipp Nützig. Mehrere Bundesländer wie NRW oder auch Niedersachsen setzen das Sonntagsfahrverbot für Lastwagen außer Kraft. Schon ab diesem Wochenende gilt die Regel. So sollen Unternehmen unterstützt werden, die bei ihren Transporten wegen der niedrigen Pegel vom Wasser auf die Straße ausweichen müssen. Die Debatte über eine bessere Drohnenabwehr in Deutschland reißt nicht ab. In NRW gab es jetzt offenbar einen weiteren Vorfall mit den Fluggeräten. Zwei Drohnen sind in der vergangenen Nacht über einem Bundeswehrstandort aufgetaucht. Das berichtet unter anderem die Süddeutsche Zeitung. Zwischen Spanien und Italien ist ein Streit um Grenzkontrollen entbrannt. Als Reaktion auf italienische Kontrollen für Flüge und Schiffe aus Spanien hat Madrid nun selbst welche eingeführt. Italien wollte sich mit den Kontrollen vor einer Migrationswelle aus Ceuta schützen. Spanien hält das für unfair. Die Krisensitzung nach dem Scheitern seiner WM-Investorenpläne hat für FIFA-Präsident Infantino nur teilweise den gewünschten Effekt gebracht. Der norwegische Verband fordert offiziell seinen Rücktritt. Auch die Spielergewerkschaft FIFPro und weiter die UEFA stellen sich offen gegen ihn.
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2: Zur Stunde haben wir bei uns einen teilweise bewölkten Himmel. In Heilbronn liegen die Temperaturen bei knapp 19 Grad, in Hohenlohe bei knapp 19 Grad und im Ostalbkreis bei etwa 19 Grad. In der Nacht geht es erst noch leicht runter, bevor die Werte in der gesamten Tonregion bis zum Morgen auf rund 15 bis 16 Grad sinken. Tagsüber setzt sich dann viel Sonne durch, dazu klettern die Höchstwerte auf etwa 30 bis 32 Grad. Morgen geht's mit viel Sonne weiter. Dazu liegen die Höchstwerte bei etwa 35 bis 36 Grad.
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3: Derzeit liegen uns keine Meldungen vor. Weiterhin eine gute Fahrt.

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